0: tagsüber ein bisschen kühler sein, wieder 22 bis 23 Grad. Meist ziemlich bewölkt und zeitweise können auch ein paar Schauer mit dabei sein.
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3: Die A7 Richtung Ulm zwischen Nersingen und Kreuz Ulm-Elchingen rechter Fahrstreifen gesperrt. Baustelle bis heute 6 Uhr. Die A7 Richtung Füssenreute zwischen Nersingen und Dreieck Hittestetten linker Fahrstreifen gesperrt. Bauarbeiten, Schutzplankenerneuerung bis heute 6 Uhr. Die A8 Richtung München zwischen der Auffahrt Bundesstraße 10, Ulm-West und Ulm-Ost Unfallaufnahme auf dem linken und dem mittleren Fahrstreifen. Der Verkehr wird auf dem rechten Fahrstreifen und dem Standstreifen an der Unfallstelle vorbeigeführt. Die A8 Richtung München zwischen Ulm-West und Ulm-Ost 1 Kilometer Stau, 20 Minuten Zeitverlust. 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

0: gleich nachher, Mädels.
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2: Ich bin Diana Kramer. Immer höhere Preise für fossile Energieträger führen zu immer weniger Kaufkraft bei den Menschen. Bei einem Anstieg der Öl- und Gaspreise um jeweils 10% könnte die Gesamtinflation in Deutschland um bis zu 0,22 Prozentpunkte zunehmen. Das zeigt eine Studie der Brüsseler Denkfabrik New Economics Foundation.
3: Die Forscher kommen zu dem Schluss, dass Preisanstiege für Öl und Gas in fast allen europäischen Ländern das größte Inflationsrisiko darstellen. Dafür nennen sie historische Beispiele, aber auch aktuellere, wie den Einmarsch Russlands in die Ukraine oder den Irankrieg. Die Experten sehen nur eine Lösung: erneuerbare Energien. Der Ausbau heimischer Wind- und Solarenergie sei entscheidend, um die Inflation zu begrenzen, sagen sie. Ursula Winkler, Nachrichtenredaktion.
2: Der ukrainische Präsident Zelensky hat die Ankündigung von US-Präsident Trump über eine Feuerpause zwischen der Ukraine und Russland bei Angriffen auf Energieanlagen relativiert. Es handle sich um einen Vorschlag, sagte er. Die Ukraine sei aber bereit, diese Deeskalation zu unterstützen, wenn Russland seine Angriffe auf kritische Infrastruktur einstellen würde. Viele Menschen haben sie auf dem Handy, Apps der Lebensmittelhändler für zusätzliche Rabatte. Der Bundesverband der Verbraucherzentralen sieht darin aber eine Diskriminierung und hat deshalb gegen den Discounter Lidl und dessen Lidl Plus App geklagt. Heute verhandelt das brandenburgische Oberlandesgericht den Fall.
4: Ältere Menschen und andere, die kein Smartphone haben, die können solche Apps gar nicht nutzen, klagen Verbraucherschützer. Sie sind deshalb auch schon gegen andere Discounter vor Gericht gezogen. Ob im Verfahren heute eine Entscheidung fällt, ist unklar. Auf jeden Fall sind die allermeisten von uns auf Schnäppchenjagd per App, sparen damit aber laut Experten wenig. Doch die Händler, die sammeln jedes Mal viele Daten über uns. Claudia Wächter, Nachrichtenredaktion.
2: Zugang zum Bahnsteig nur mit Fahrkarte? Bundesverkehrsminister Steffen Bilger kann sich das zumindest an großen Bahnhöfen in Deutschland vorstellen. Das sagte Bilger den Funke-Zeitungen, auch mit Blick auf mehr Sicherheit. In Frankreich und Großbritannien ist das schon verbreitet. Dort kommen Reisende an vielen Bahnhöfen nur nach elektronischer Ticketprüfung durch Zugangsschleusen und elektronische Schranken zu den Bahnsteigen.
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5: Der Dienstag bringt viel Sonnenschein, Temperaturen teilweise sogar über der meteorologischen Sommermarke von 25 Grad. In den Nächten bleiben wir leicht im zweistelligen Bereich weiterhin. Der Mittwoch selbst wird tagsüber ein bisschen kühler sein, wieder 22 bis 23 Grad. Meist ziemlich bewölkt und zeitweise können auch ein paar Schauer mit dabei sein.
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6: Die A7 Richtung Ulm zwischen Nersingen und Kreuz Ulm-Elchingen rechter Fahrstreifen gesperrt. Baustelle bis heute 6 Uhr. Die A7 Richtung Füssenreute zwischen Nersingen und Dreieck Hittestetten linker Fahrstreifen gesperrt. Bauarbeiten, Schutzplankenerneuerung bis heute 6 Uhr. Die A8 Richtung München zwischen Auffahrt B10 Ulm West und Ulm Ost.

Notfallaufnahme auf dem linken und dem mittleren Fahrstreifen. Verkehr wird auf dem rechten Fahrstreifen und dem Standstreifen an der Unfallstelle vorbeigeführt. 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

0: Es ist 4 Uhr.
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2: Ich bin Diana Kramer. Egal ob vor oder nach 12 Uhr, die Spritpreise sind für Autofahrer in Deutschland eine echte Herausforderung. Nachdem es auch zum Wochenstart weiter nach oben ging, werden Forderungen nach einem Eingreifen der Bundesregierung lauter.
3: Der Tankstelleninteressenverband warnt schon vor Spritpreisen um 3 Euro pro Liter, wie es sie an Autobahnen teilweise schon gäbe. Der ADAC und auch der Tankstellenverband weisen aber auch darauf hin, dass die Weltlage allein die Preissprünge an der Tankstelle im Moment nicht vollständig erkläre. Da werde auch abkassiert. In jedem Fall werden die Spritpreise gerade zum Politikum. Mecklenburg-Vorpommerns Ministerpräsidentin Emanuela Schwesig rät zu einem Spritpreisdeckel. Und auch Bayerns Ministerpräsident Söder fordert neue staatliche Entlastungsmaßnahmen. Ronny Tochau, Nachrichtenredaktion.
2: Nach der Ankündigung von US-Präsident Donald Trump über eine Feuerpause zwischen der Ukraine und Russland bei Angriffen auf Energieanlagen hat der ukrainische Präsident Selenskyj betont, es handle sich lediglich um einen Vorschlag. Die Ukraine sei aber bereit, diese Deeskalation zu unterstützen, wenn auch Russland seine Angriffe auf kritische Infrastruktur einstelle. Bislang sei allerdings kein echter Willen Moskaus zu erkennen, den Krieg zu beenden, so Selenskyj. Die EU will sich im Ringen um die Arktis stärker engagieren. Darauf haben sich Kanzler Friedrich Merz und Vertreter 11 weiterer Länder bei einem Gipfel in Finnland verständigt. Laut Merz sei der hohe Norden inzwischen der kritischste Bereich für Europas Sicherheit.
4: Ich kann nur an uns alle appellieren, diese Gefährdung ernst zu nehmen, in Europa zusammenzuhalten. Wir sind Teil des Nordens, wir sind Anrainer am Atlantik, wir sind Anrainer der Ostsee und damit sind wir Teil dieses strategisch gefährdeten Teils Europas. Ich nehme es ausgesprochen ernst, was wir hier zurzeit erleben.
2: Bundeskanzler Friedrich Merz. Damit zum Sport. Fußball-Zweitligist Hannover 96 hat sich von seinem Trainer Christian Titz getrennt. Das gab der Verein 3 Tage nach der Niederlage beim 1. FC Nürnberg bekannt. Hannover steht nach 5 Spielen mit 4 Punkten auf Tabellenplatz 15. Die Niedersachsen wollen zeitnah einen Nachfolger präsentieren. Als Topfavorit gilt Sandro Wagner.
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5: Der Dienstag bringt viel Sonnenschein, Temperaturen teilweise sogar über der meteorologischen Sommermarke von 25 Grad. In den Nächten bleiben wir leicht im zweistelligen Bereich weiterhin. Der Mittwoch selbst wird tagsüber ein bisschen kühler sein, wieder 22 bis 23 Grad. Meist ziemlich bewölkt und zeitweise können auch ein paar Schauer mit dabei sein.
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6: Die A7 Richtung Ulm. Zwischen Nersingen und Kreuz Ulm-Elchingen. Rechter Fahrstreifen gesperrt. Baustelle bis heute 6 Uhr. Die A7 Richtung Füssenreute. Zwischen Nersingen und Dreieck Hittestetten. Linker Fahrstreifen gesperrt. Bauarbeiten, Schutzplankenerneuerung bis heute 6 Uhr. 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
2: Ich bin Diana Kramer. Russland und die Ukraine wollen offenbar gegenseitige Angriffe auf Energieanlagen stoppen. Das hat zumindest US-Präsident Donald Trump auf seiner Plattform Truth Social angekündigt. Aus Moskau und Kiew gibt es dafür bislang allerdings keine Bestätigung.
3: Trump steht hier zu Hause wegen astronomischer Benzin- und Dieselpreise schwer unter Druck. Dass in erster Linie sein Iran-Krieg und die beeinträchtigte Schifffahrt durch die Straße von Hormuz daran schuld sind, versucht Trump außen vor zu lassen. Er schießt sich auf Kiew und Moskau ein. Der Beschuss der dortigen Energieanlagen sei für die Ölknappheit verantwortlich. Am Wochenende hatte Trump den ukrainischen Präsidenten Zelensky gedrängt, die Angriffe auf russische Energieanlagen zu stoppen. Tina Eck, USA.
2: Die hohen Spritpreise sorgen auch hierzulande weiter für Debatten. Auch CSU-Chef Markus Söder fordert neue Entlastungsmaßnahmen. Die Bundesregierung müsse sich dringend zusammensetzen und darüber reden, wie man die extrem hohen Benzin- und Dieselpreise senken und erträglich machen könne, sagte Söder. Auf welchem Weg und wie stark die Preise gesenkt werden sollten, ließ er aber offen. Mecklenburg-Vorpommerns Ministerpräsidentin Manuela Schwesig forderte die Einführung eines Spritpreisdeckels. Viele Menschen haben sie auf dem Handy Apps der Lebensmittelhändler für zusätzliche Rabatte. Der Bundesverband der Verbraucherzentralen sieht darin allerdings eine Diskriminierung und hat deshalb gegen den Discounter Lidl geklagt. Heute verhandelt das Brandenburgische Oberlandesgericht in dem Fall.
4: Ältere Menschen und andere, die kein Smartphone haben, die können solche Apps gar nicht nutzen, klagen Verbraucherschützer. Sie sind deshalb auch schon gegen andere Discounter vor Gericht gezogen. Ob im Verfahren heute eine Entscheidung fällt, ist unklar. Auf jeden Fall sind die allermeisten von uns auf Schnäppchenjagd per App, sparen damit aber laut Experten wenig. Doch die Händler, die sammeln jedes Mal viele Daten über uns. Claudia Wächter, Nachrichtenredaktion.
2: In Hannover dreht sich in den kommenden Tagen alles um Lastwagen, Transporter und Lösungen für Logistiker. Am Vormittag öffnet die Nutzfahrzeugmesse IAA Transportation. Im Mittelpunkt der Messe stehen alternative Antriebe wie elektrische und wasserstoffbetriebene Lastwagen, aber auch digitale Technologien und autonomes Fahren.
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1: Wunderschönen guten Morgen.
2: Guten
1: es geht
2: Morgen.
1: Rein in den Dienstag. Es ist der 15. September in dem Donau-Treff im Nachrichtenstudio. Paolo Percocco.
3: Buongiorno.
1: Guten Morgen.
2: Guten Morgen.
1: So, als klar ich, was hat er gestern noch drüber? Oh, Easy ist am Überlegen.
2: Geschlafen und aha. Sport.
1: Ja.
3: Gut. Kochen, Kinder,
1: Karten. Ah, lass mich raten, Bolognese.
3: Nee, gestern nicht.
1: Nein.
3: Was habe ich denn
2: gestern
3: gemacht?
2: Was?
3: Ach, wegen erster Schultag gab's Pommes mit Fischstäbchen auf Wunsch.
1: Gott, oh, ist das mies.
2: Lecker.
1: Ja, das ist voll getriggert.
2: Jetzt habe ich auch schon wieder Hunger.
1: Hammer.
3: Und als Nachtisch eine Mandarine.
2: Oh,
1: geht's jetzt schon Richtung Nittelaus?
3: Ja, meine Kleine hat auch dran gerochen, hat gesagt, das riecht so nach Weihnachten.
1: Ja, genau.
2: Das ja, aber es kommen jetzt die ganzen Weihnachtsprodukte schon wieder in die
1: Supermärkte.
3: Aber ist eine Mandarine schon ein Weihnachtsprodukt?
1: Ich
3: hatte da gar nicht so drüber
1: nachgedacht. Man damit.
2: Ich verbinde es auch sehr
1: schon
2: damit.
1: Komplett der Geruch.
2: Ja.
1: Ja, aus einer Mandarine oder einer Orange, da denke ich sofort eine Duftkerze.
2: Wobei Orange eigentlich schon auch eher sommerlich ist.
1: Ja, das ist also für Dinge, aber Mandarine geht Richtung
2: auch.
1: Weihnachten.
3: Auf jeden Fall kam direkt der Witz, was ist Orange und auf der Reise?
1: Eine Mandarine.
3: Genau.
1: Was?
2: Ich glaube, ich kannte den auch schon, aber irgendwie war er gerade neu in diesem Moment.
1: Braun und was ist braun und schwimmt im Bodensee?
3: Ein Bagger.
1: Ein U-Brot.
3: Ach, das U-Brot.
1: Das U-Brot.
3: Ach, ach genau, was ist gelb und hat nur einen Arm?
1: Ah, verdammt.
3: Ein Bagger.
1: Ja, genau, das war's. Das ist. Was ist rot und stört beim Essen? Ziegelstein.
3: Ah, ich kenne, was ist weiß und stört beim Frühstück.
1: Eine Lawine?
3: Genau.
1: Ja.
2: Oh Gott.
1: Kennst du?
2: Bitte helfen Sie.
3: Komm, Easy, einen hast du auch noch, oder?
1: Komm,
2: bitte
1: eine
2: holen
1: genau.
2: Sie mich hier
1: was
2: raus.
1: Noch einen? Easy, komm. Ist kein? Fällt dir keiner ein?
2: Nee. Ah, was ist... Was ist... Nee, warte, wie ging der noch?
3: Der ist gut.
1: Wir haben Zeit, lass raus.
2: Und ist unter einem Baum.
3: Ein schattiges Plätzchen.
2: Ja, richtig. Ein schattiges Plätzchen.
1: War das nicht irgendwie anders?
3: Ja, aber es passt auch.
2: Ja, ich glaube auch, dass es anders
1: ja,
2: war.
1: Ja, passt auch.
2: So. Keine Ahnung, das ist echt lang her mit Flachwitzen.
1: Ja, das müssen wir eigentlich mal wieder einführen.
3: Ja, das war mal legendär
1: so,
3: hier.
1: Ja, das müssen wir mal wieder machen. Ich habe ja meinen ganzen Blog noch da mit den Flachwitzen.
3: Ach.
1: Ja, was?
3: Easy könnt ihr ja vorlesen. Die versteht sie nicht, dann wird's gut.
1: Spanier ohne Auto.
2: Carlos.
1: Richtig.
3: Oh,
2: oh, das ist mein Lieblings. Wo kommt ein Spanier hin, der kein Weihnachten mag?
3: Oh.
1: Hm?
2: Ins Verlies, Navidad?
3: Ja.
1: Das immer wieder.
2: Das ist einer
1: und so schließt
2: Lieblings.
1: Sich der Kreis zur Mandarine. Oder?
3: Jetzt gibt's noch einen Witz mit Kaffee.
1: Na.
2: Nee, da macht man keine Witze.
1: Eben drum.
3: Oh, ist das ernst?
1: Ja, richtig. Und den nehmen wir jetzt zu uns.

0: Cyndi Lauper. Girls Just Wanna Have Fun in der Gute Laune Morning Show. Am Dienstag, es ist der 15. September, gleich 5.17 Uhr. Einen wunderschönen guten Morgen euch.
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2: Hallo, ich bin Anja Kieser von den Evangelischen Kirchen. Meine kleine Nachbarin hat ein winziges Herz aus Sommersprossen auf ihrer Wange. Ein klein wenig unterhalb ihres Auges. Das sieht nicht nur niedlich aus, da hat sich die Natur etwas sehr Rührendes ausgedacht. Denn meine kleine Nachbarin kam mit einem Herzfehler zur Welt. Bange Wochen für die Eltern und immer wieder Hoffen. Ihr Sommersprossenherz strahlt dem entgegen Lebensfreude aus, dass es Hoffnung gibt in größter Not. Ein schöner Zufall der Natur. Vielleicht auch ein Gruß von Gott? Der Kraft, die alles geschaffen hat. Ein Gruß, der sagen möchte, auch wenn es nicht so läuft im Leben, wenn da Krankheit ist, wenn da Schmerzen sind, wenn du Angst und Sorgen hast. Ich bin bei dir. Du bist nicht allein, ganz gleich, was kommt. Ich freue mich, wenn ich meine kleine Nachbarin durch die Straße flitzen sehe. Sie erinnert mich auch immer wieder daran, dass ich mich umschaue, wo Gott mir ein Sommersprossenherz schickt. Einen Gruß, der Hoffnung macht und mir zeigt, dass ich nicht allein mit allem fertig werden muss. Ich glaube, den gibt es.
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0: sind schon wieder verabredet am Wochenende, hoffe ich zumindest. Da kommt nämlich ein Mann zu mir, der ab und zu mal wieder für ordentlich Schlagzeilen gesorgt hat. Jetzt reden wir mit ihm über sein aktuelles Leben. Jimmy Blue Ochsenknecht schaut nämlich auf eine kleine Waffel vorbei. Und ihr seid hoffentlich dann auch da.
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0: Ungleich dürft ihr euch schon mal freuen auf Ray. Where is my husband?

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1: Gibt's gleich wieder für euch. Es ist jetzt kurz vor 5:30.
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1: Salatmann-Salat.
9: Salat um die Uhrzeit schon.
1: Ja, ich habe mich nicht angemeldet.
9: Aha.
1: Also wir haben ja hier
9: unseren... Ja, und da muss man

0: sich anmelden mit Passwort und allem drum und dran.
1: Ich hab's ja im Kopf. Ich weiß ja, was ich da verpasst habe. Ja, heute geht's noch recht frisch rein in den Tag. Die Höchstwerte zwischen 8 und 13 Grad. Dazu örtlich auch noch ein bisschen Nebel. Der löst sich aber nach und nach auf. Und dann wird's wieder schöner im Tagesverlauf. Ein wirklich freundlicher Mix. Viel Sonne hier und da ein paar Wolken. Und sehr, sehr warm zum Nachmittag. Waren's, glaube ich, in der Spitze bis zu 28 Grad.
0: Ja, schauen wir mal. Das wissen wir erst heute Nachmittag. Aber schön,
1: aber
0: dass du
1: so
0: da.
1: Dran.
0: Ja, es steht 24 bis 28 Grad dran. Morgen dann die.
1: Achso, morgen kommt dann die Kaltfront.
0: Dankeschön. Ist die morgen schon dran? Ist doch nicht draußen gesagt
1: morgen
0: am Donnerstag?
1: Dachte ich auch erst, aber im Tagesverlauf kommt die dann schon. Die macht sich so langsam so.
0: Nein.
1: Und dann den nächsten Tag wird es dann ein bisschen. Ich freue mich, Herbst.
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0: B16 Günzburg Richtung Kaufbeuren zwischen Unterbleichen und Abzweigen nach Oberbleichen. Leider Gottes ein toter Fuchs auf der Fahrbahn. Und A7 Ulm Richtung Fürstenreute zwischen Bad Grünbach und Dietmannsried. Da hat's gekracht. Liegen gebliebenes Fahrzeug auf dem Standstreifen. Nach dem Unfall natürlich auch Personen auf der Fahrbahn. Fahrt da bitte vorsichtig.
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0: Nur noch zwei Superblitzer übrig geblieben. Erbach-Erlenbach-Straße gegenüber der Bäckerei 30 erlaubt und in Obermarchtal auf der B311 in der Ortsdurchfahrt beim ehemaligen Gasthaus.
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1: Wunderschönen guten Morgen.
0: Richtig.
1: Dienstag ist es, 15.
0: Richtig.
1: September.
0: Und deshalb gleich um 17:45, wie immer am Dienstag, kluge Köpfe, also Menschen, die was erfunden haben, was dann wirklich, also weltweit Beachtung gefunden hat. Und dann geht's heute hat der eigentlich gar nichts erfunden, sondern derjenige hat einfach nur gut beobachtet.
1: Aha.
0: Er hat etwas beobachtet. Studenten.
1: Studenten?
0: Ja, und was machen die?
1: Schlafen.
0: Richtig. Oder sonst noch? Wenn sie wach sind, nix.
1: Nix. Faulenzen, Netflix, nein, Spaß. Die lernen natürlich ganz fleißig.
0: Nein, eben nicht.
1: Ach so.
0: Sonst wären sie da nie drauf gekommen, weil denen war langweilig.
1: Aha.
0: Und dann haben sie was gemacht und das hat der beobachtet. Und daraufhin ist...
1: Gegessen.
0: Quasi auf der ganzen Welt, das kennt man auf der ganzen Welt, wirklich. Tatsächlich. Ja, ist ja...
1: Ein Brettspiel gespielt.
0: Na?
1: Auch nicht.
0: Wobei ich gerade überlege, man kann es vielleicht auch mit dem Brett machen. Naja, egal. Ihr fahrt auf jeden Fall gleich um 17:45.

0: The Purple Disco Machine in the Dark. Gute Laune Morning Show, Dienstag, 15. September. Ja, wir sind auch noch in the dark um 5:45 morgens. Da ist es nur dunkel draußen.
1: Boah, ist das langweilig.
0: Was denn?
1: Boah, ist das langweilig, doch nicht.
0: Was ist denn langweilig?
1: Ja, in der Gesamtsituation. Boah, ist das langweilig.
0: Die Gesamtsituation.
1: Es ist so langweilig, doch was kommt.
0: Ja, dann mach halt was.
1: Ja, mal einfallen lassen. Boah, ist das langweilig, die gute Laune Morning Show. Dienstagmorgen, 13 Minuten vor. Boah, ist das langweilig.
0: Ich sehe was, was du nicht siehst.
1: Boah, das ist langweilig.
0: Und das ist ein gelangweilter Herr Scheider.
1: Boah, ist das langweilig, ja. Aber aus Langeweile entstehen manchmal sensationelle Dinge. Und damit sind wir genau bei dem, um was es jetzt geht.
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3: Die Frisbee-Scheibe. In den 1940er Jahren ist einigen amerikanischen Studenten langweilig. Gerade haben sie sich bei der Bäckerei Frisbee einen leckeren Kuchen geholt und dann passiert es. Einer der Studenten nimmt aus Langeweile die leere Kuchenform und schmeißt sie durch die Luft. Die Form fliegt überraschend gut. Schnell wird daraus ein Spiel. Der Amerikaner Walter Morrison beobachtet das Ganze fasziniert und dann macht es bei ihm Klick.
4: Vielleicht wird daraus ja eine ganz neue Art von Spielzeug.
3: Er entwickelt eine flache Wurfscheibe aus Kunststoff, die besonders weit und ruhig fliegt. Schon bald wird daraus ein beliebtes Spielzeug und später sogar eine eigene Sportart. Heute fliegen Frisbees in Parks, auf Sportplätzen und an Stränden auf der ganzen Welt. Gelangweilte Studenten, eine fliegende Kuchenform, eine gute Beobachtung und eine Erfindung, die bis heute Spaß macht.

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2: So, Dille, was haben wir denn gleich für euch? Tiffany Aris.

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1: Gleich wieder für euch, es ist kurz vor sechs.
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1: Schönen guten Morgen am Dienstag.
0: Es ist 6 Uhr.
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5: Weiter Probleme auf der Bremsbahn und Auto landet im Supermarkt. Ich bin Paolo Percocco, guten Morgen. Wer auf der Bremsbahn unterwegs ist, braucht noch etwas länger Geduld. Zwischen Heidenheim und Giengen bleibt die Strecke bis einschließlich Sonntag.

0: Stadtpark gesperrt. Statt Zügen fahren Ersatzbusse mit längeren Fahrzeiten und teilweise anderen Haltestellen. Zwischen Aalen und Heidenheim fahren die Züge weiterhin ganz normal. Zugang zum Bahnsteig nur mit Fahrkarte? Verkehrsminister Bilger kann sich das zumindest an großen Bahnhöfen auch in Deutschland vorstellen. Das würde für mehr Sicherheit im Bahnverkehr sorgen, sagt Bilger der Funke Zeitungen.
1: In anderen Ländern wie Frankreich oder Großbritannien sind Zugangskontrollen längst üblich. Wie an Flughäfen kommen Reisende dort erst nach elektronischer Ticketprüfung, zum Beispiel durch Zugangsschleusen zum Bahnsteig. Diesen Ansatz kann sich der Bundesverkehrsminister auch für den Fernverkehr in Deutschland vorstellen. Es brauche mehr Schutz für Bahnhöfe, aber auch für die gesamte Verkehrsinfrastruktur und auch die Energieversorgung. Die Angriffe auf verletzliche Bereiche seien eine neue Realität, so Bilger. Diana Kramer, Nachrichtenredaktion.
0: US-Präsident Trump hält wenig von neuen Leitplanken für künstliche Intelligenz. Auf seiner Plattform Truth Social schreibt er, KI brauche vor allem einen starken und intelligenten Präsidenten. Und den hätten die USA mit ihm.
2: Die KI-Spitzen im Silicon Valley warnen, dass die KI-Entwicklungen aus dem Ruder laufen könnten und mahnen zur Bremsung. Trump allerdings schlägt das in den Wind. Er als hochintelligenter Präsident sei das einzige nötige Kontrollorgan, glaubt Trump. Gebremste KI-Entwicklung würde nur China in die Hände spielen. Trump sagt, seine Regierung habe schon öfter potenziell schädliche KI gestoppt. Es wird auch spekuliert, dass die Warnungen der KI-Konkurrenten mit Börsengängen zu tun haben könnten oder schlichtweg Aufmerksamkeit erregen sollen. Aus den USA, Tina Eck.
0: Gas statt Bremse und plötzlich steht das Auto im Supermarkt. In Sigmaringen hat eine 78-Jährige beim Ausparken die Pedale verwechselt. Erst krachte sie gegen zwei geparkte Autos, dann durchbrach sie das Tor eines Supermarktlagers und landete schließlich mitten in der Getränkeabteilung. Die Frau wurde nur leicht verletzt. Der Schaden liegt bei mindestens 50.000 Euro. 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
3: Man braucht einen starken und intelligenten Präsidenten.
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5: Ja, das ist heute Morgen doch noch recht frisch. Örtlich haben wir auch ein bisschen Nebel mit dabei, löst sich aber auf im Tagesverlauf die Frühwerte noch, ja wie gesagt, frische 8 bis 13 Grad. Danach dann aber ein recht freundlicher Mix, einiges an Sonne, dazu ein paar Wölkchen. Die Höchstwerte am Nachmittag gehen wieder nach oben, 24 bis 28 Grad.
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3: So, Nachtbaustellen wieder aufgeräumt. Nichts los, gute Fahrt.
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3: Gerade mal zwei Superblitzer noch übrig geblieben. Obermarchtal B311 ist das. In der Ortsdurchfahrt beim ehemaligen Gasthaus und noch ein Superblitzer in Erbach in der Erlenbachstraße. Gegenüber der Bäckerei. 30 sind erlaubt.
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3: Wunderschönen guten Morgen an diesem Dienstag, da auch in Bayern heute die Schule wieder beginnt. Ja. Mhm. Und da hat man neue Hefte, neuer Stundenplan und eben in der Früh wieder dieses Weckerklingeln. Yeah. Nach den Sommerferien beginnt für die Kinder ein komplett neues Schuljahr.
5: Ja, aber warum hängt dieser Neustart eigentlich ausgerechnet an der großen Sommerpause? Ja, war tatsächlich nicht immer der Fall. Die Antwort, die hat gleich unser Donau 3 FM Schlaumeier für euch um 10 nach 6.

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0: Udo Lindenberg, Apache. Wahnsinn, damals, also der bisher, der Song, der am längsten auf Nummer 1 war. 17 Wochen lang.
1: Er weiß einfach alles.
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0: 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Ja, Markus auch ein Dauerbrenner. Ne? 6 Wochen Pause und danach geht's dann wieder von Null los. Neue Klasse, neue Lehrer. Ein neuer Stundenplan.
3: Ja, klingt ja erstmal logisch, kennen wir alle. Aber wer hat das eigentlich entschieden, ja, dass das Schuljahr da gerade nach den Sommerferien neu startet und nicht zum Beispiel nach der Winterferien?
4: Ja, das wirkt heute völlig selbstverständlich, war in Deutschland.

0: Deutschland aber lange anders. In vielen Bundesländern begann das Schuljahr früher nämlich nach Ostern. Geändert wurde das in den 60er Jahren. Mit dem Hamburger Abkommen von 1964 einigten sich die Bundesländer darauf, das Schuljahr künftig einheitlich am 1. August beginnen zu lassen. Ein Grund: Deutschland wollte sich stärker an den in vielen europäischen Ländern üblichen Schulrhythmus anpassen und gleichzeitig das Schulwesen zwischen den Ländern vereinfachen. Die Umstellung dauerte bis 1967. Dafür gab es teilweise sogenannte Kurzschuljahre, damit der Kalender Schritt für Schritt vom Oster- auf den Spätsommertermin verschoben werden konnte. Heute beginnt das Schuljahr rechtlich am 1. August und endet am 31. Juli. Der Unterricht startet aber erst, wenn die Sommerferien im jeweiligen Bundesland vorbei sind. Deshalb ist der erste Schultag nach den Ferien für uns der sichtbare Start in ein neues Schuljahr. Kurz zusammengefasst also, früher begann das Schuljahr in vielen Teilen Deutschlands nach Ostern und seit den 60er Jahren liegt der Neustart im Sommer, damit die Länder einen gemeinsamen Rhythmus haben und sich Deutschland am europäischen Schuljahr orientieren kann.
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0: Harry Styles, American Girls in der Gute-Laune-Morning-Show bei Donut FM. Am Dienstag sind noch 14 Minuten bis 6:30 und es ist nichts los auf den Straßen. Und noch sehr dunkel, aber easy erkennt das Wetter trotzdem.
1: Vor allem kann ich es richtig gut fühlen. Aktuell so um die 11 bis 12 Grad hier in Schwaben. Es ist kalt, ja, ich finde schon. Aber ich freue mich auf den Herbst, ehrlicherweise. Heute ist es doch aber eher noch spätsommerlich. Also wir haben morgens frische Temperaturen, örtlich noch Nebel, löst sich aber dann auf und dann einen recht freundlichen Mix. Viel Sonne, ein paar Wolken, aber dann ab morgen die Kaltfront. Wie gesagt, ich freue mich auf Herbst.
0: Und zieh dir was Warmes an morgen,
1: ja,
0: wenn die Kaltfront kommt.
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2: 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Es ist kurz vor 6:30.
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4: Schönen Dienstagmorgen.
2: Es ist 6:30.
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6: Probleme auf der Brenzbahn und Auto landet im Supermarkt. Ich bin Paolo Percocco, guten Morgen. Wer auf der Brenzbahn unterwegs ist, braucht noch etwas länger Geduld. Zwischen Heidenheim und Giengen bleibt die Strecke bis einschließlich Sonntag gesperrt. Statt Zügen fahren Ersatzbusse mit längeren Fahrzeiten und teilweise anderen Haltestellen. Zwischen Aalen und Heidenheim fahren die Züge weiterhin ganz normal. Zugang zum Bahnsteig nur mit Fahrkarte? Verkehrsminister Bilger kann sich das zumindest an großen Bahnhöfen auch in Deutschland vorstellen. Das würde für mehr Sicherheit sorgen, sagt Bilger den Funke Zeitungen.
7: In anderen Ländern

0: Wie Frankreich oder Großbritannien sind Zugangskontrollen längst üblich. Wie an Flughäfen kommen Reisende dort erst nach elektronischer Ticketprüfung, zum Beispiel durch Zugangsschleusen zum Bahnsteig. Diesen Ansatz kann sich der Bundesverkehrsminister auch für den Fernverkehr in Deutschland vorstellen. Es brauche mehr Schutz für Bahnhöfe, aber auch für die gesamte Verkehrsinfrastruktur und auch die Energieversorgung. Die Angriffe auf verletzliche Bereiche seien eine neue Realität, so Bilger. Diana Kramer, Nachrichtenredaktion.
1: US-Präsident Trump hält wenig von den neuen Leitplanken für künstliche Intelligenz. Auf seiner Plattform True Social schreibt er, KI brauche vor allem einen starken und intelligenten Präsidenten und den hätten die USA mit ihm.
2: Die KI-Spitzen im Silicon Valley warnen, dass die KI-Entwicklungen aus dem Ruder laufen könnten und mahnen zur Bremsung. Trump allerdings schlägt das in den Wind. Er als hochintelligenter Präsident sei das einzige nötige Kontrollorgan, glaubt Trump. Gebremste KI-Entwicklung würde nur China in die Hände spielen. Trump sagt, seine Regierung habe schon öfter potenziell schädliche KI gestoppt. Es wird auch spekuliert, dass die Warnungen der KI-Konkurrenten mit Börsengängen zu tun haben könnten oder schlichtweg Aufmerksamkeit erregen sollen. Aus den USA, Tina Eck.
1: Gas statt Bremse und plötzlich steht das Auto im Supermarkt. In Sigmaringen hat eine 78-Jährige beim Ausparken die Pedale verwechselt. Erst krachte sie gegen zwei geparkte Autos, dann durchbrach sie das Tor eines Supermarktlagers und landete schließlich mitten in der Getränkeabteilung. Die Frau wurde nur leicht verletzt, der Schaden liegt bei mindestens 50.000 Euro. Mehr Nachrichten in einer halben Stunde und jederzeit auf donau3fm.de.
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4: Ja, aktuell noch recht frisch heute Morgen, die Frühwerte zwischen 8 und 13 Grad. Örtlich kann es auch noch ein bisschen Nebel geben, einige Wolken im Himmel, aber im Tagesverlauf wird es dann wieder ein sehr freundlicher Mix, viel Sonne und so ein paar Wölkchen. Die Höchstwerte zum Nachmittag hin 24 bis in der Spitze wohl auch 28 Grad.
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6: Um kurz nach 6:30 ist noch nichts los auf den Straßen. Gute Fahrt.
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6: Dankeschön, Sabine. Eine Mail geschrieben und sagt, es wird geblitzt in Mähringen. Und zwar das Mähringen zwischen Blaustein und Leer. Da sind 50 erlaubt in dieser kurzen Ortsdurchfahrt. Außerdem zwei Superblitzer, Erbach-Erlenbach-Straße gegenüber der Bäckerei, 30 erlaubt. Und Obermarchtal auf der B311 in der Ortsdurchfahrt beim ehemaligen Gasthaus.
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6: Freiwillig um 6 aufstehen und Sport machen. Das ist das Geheimnis des 6 AM Club in Ulm.
8: Hallo, hier ist Michael Schulte.
9: Ja, das ist für jeden was, der in dieser Stadt entweder noch nicht so richtig angekommen ist oder vielleicht auch neue Erlebnisse sucht.
4: Ja, was den 6 AM Club so besonders macht und wie ihr da ganz schnell neue Leute kennenlernen könnt, zum Beispiel Michael Schulte eventuell. Das gibt's gleich für euch um 6:50.
9: Also ich war einfach falschen Knopf gedrückt, aber jetzt ist der richtige.
8: Hallo, hier ist Michael Schulte.
6: Ja, danke, Michael. Du bist ein großer.

0: 6 Uhr morgens. Der Wecker klingelt. Die gute Laune Morning Show um 20 vor 7 am Dienstag. Ja, während die einen nochmal auf die Snooze-Taste drücken, steht der Ulmer 6 AM Club schon an der Donau, um gemeinsam in den Tag zu starten.
1: Tom Nöring ist einer der Gründer vom 6 AM Club. Tim, erklär uns mal, was macht ihr da eigentlich so?
2: Der 6 AM Club ist eine Morning Community aus Ulm. Wir machen verschiedene Angebote wie Eisbaden, Rennen, Yoga und treffen uns als immer größer werdende Freundesgruppe frühmorgens, die zusammen Sport macht und geile Erlebnisse teilt.
0: Okay. Klingt schon mal cool, aber warum bitte immer um 6 Uhr morgens?
2: Warum das Ganze um 6 Uhr morgens? Ja, weil das die beste Zeit des Tages ist. Da geht die Sonne auf, da ist es noch schön ruhig. Genau, am Ende ist es auch eine Einstiegshürde. Nimmt Leute raus, die vielleicht eher bis spät in die Nacht

0: Nachtzimmerpartys machen und dort unterwegs sind und zieht eher die Leute an, die eben den Tag leben wollen, die die Gemeinsamkeit teilen, einfach aktiv in den Tag starten zu wollen. Yes. Ja, wenn ihr Bock habt auf einen geilen Morgen, auf Gemeinschaft und endlich mal nicht an der Snooze-Taste kleben zu bleiben, dann kommt vorbei.
1: Tim, jetzt ist es ja so, ihr habt einige Events, woher weiß ich denn, wann und wo die so sind?
0: Genau, also wir sind für alle offen, wir haben Social-Media-Beiträge, wo einfach bestimmte Aktionen beworben werden, die für alle zugänglich sind. Das sind kostenlose Morning-Sessions, ob die jetzt sportlich sind oder nicht sportlich. Genau, es soll einfach irgendein Erlebnis sein, die Gemeinschaft verbindet. Und genau, uns findet man fast jeden Morgen an der Donau.
2: Okay, für wen ist eure Morning-Community was?
0: Ja, das ist für jeden was, der in dieser Stadt entweder noch nicht so richtig angekommen ist oder vielleicht auch neue Erlebnisse sucht, einfach neue Menschen kennenlernen möchte. Für manche kann es auch eine Dating-Plattform bestimmt sein. Ob es jetzt für Freunde oder für Partner ist. Es sind super viele offene Leute bei uns, super viele Leute, die auch offen gegenüber anderen sind. Wir wollen einfach immer mehr Angebote schaffen, wo sich Leute vernetzen können. Genau.
1: Ja, coole Sache. Joggen, Eisbaden oder Yoga und das um 6 Uhr morgens. Mhm. Das ist der 6 AM Club für alle, die morgen schon aktiv sein möchten und gerne auch neue Leute kennenlernen möchten. Also Leute, Wecker stellen und dann einfach mal vorbeischauen.
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0: Day in der gute Laune Morning Show bei Donut FM. Am Dienstag auf den Straßen nichts los und die Temperaturen heute Nachmittag nochmal genießen, weil danach geht dann das Zähneklappern los.
1: Ganz so schlimm wird's nicht. Aber ja, es wird ja ein bisschen kälter. Heute noch richtig, richtig schön. Wir haben schon ganz tolle Fotos geschickt bekommen. Schaut natürlich wieder mega aus, Wolken am Himmel und dann von unten die Sonne, die es anleuchtet. Insgesamt gibt es heute einen wirklich freundlichen Mix. Viel Sonne, ein paar Wolken. Die Höchstwerte heute Nachmittag 24 bis 28 Grad.
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0: Amrad, I believe in der gute Laune Morning Show bei Donau 3 FM. Schönen Dienstagmorgen, kurz vor 7.
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21: Es ist 7 Uhr.
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23: Baustelle auf der Prenzbahn und Auto landet im Supermarkt. Ich bin Paolo Percoco, guten Morgen. Wer auf der Prenzbahn unterwegs ist, braucht noch etwas länger Geduld. Wegen länger dauernder Bauarbeiten bleibt die Strecke zwischen Heidenheim und Gingen bis einschließlich Sonntag noch gesperrt. Statt Zügen fahren Ersatzbusse mit längeren Fahrzeiten und teilweise anderen Haltestellen. Zwischen Aalen und Heidenheim fahren die Züge weiterhin aber ganz normal. Zugang zum Bahnsteig nur mit Fahrkarte? Verkehrsminister Bilger kann sich das zumindest an großen Bahnhöfen auch in Deutschland vorstellen. Das würde für mehr Sicherheit sorgen, sagt Bilger den Funke-Zeitungen.
24: In anderen Ländern wie Frankreich oder Großbritannien sind Zugangskontrollen längst üblich. Wie an Flughäfen kommen Reisende dort erst nach elektronischer Ticketprüfung, zum Beispiel durch Zugangsschleusen zum Bahnsteig. Diesen Ansatz kann sich der Bundesverkehrsminister auch für den Fernverkehr in Deutschland vorstellen.

0: vorstellen. Es brauche mehr Schutz für Bahnhöfe, aber auch für die gesamte Verkehrsinfrastruktur und auch die Energieversorgung. Die Angriffe auf verletzliche Bereiche seien eine neue Realität, so Bilger. Diana Kramer, Nachrichtenredaktion.
1: US-Präsident Trump hält wenig von neuen Leitplanken für künstliche Intelligenz. Auf seiner Plattform Truth Social schreibt er, KI brauche vor allem einen starken und intelligenten Präsidenten und den hätten die USA mit ihm.
2: Die KI-Spitzen im Silicon Valley warnen, dass die KI-Entwicklungen aus dem Ruder laufen könnten und mahnen zur Bremsung. Trump allerdings schlägt das in den Wind. Er als hochintelligenter Präsident sei das einzige nötige Kontrollorgan, glaubt Trump. Gebremste KI-Entwicklung würde nur China in die Hände spielen. Trump sagt, seine Regierung habe schon öfter potenziell schädliche KI gestoppt. Es wird auch spekuliert, dass die Warnungen der KI-Konkurrenten mit Börsengängen zu tun haben könnten oder schlichtweg Aufmerksamkeit erregen sollen. Aus den USA, Tina Eck.
1: Gas statt Bremse und plötzlich steht das Auto im Supermarkt. In Sigmaringen hat eine 78-Jährige beim Ausparken die Pedale verwechselt. Erst krachte sie gegen zwei geparkte Autos, dann durchbrach sie das Tor eines Supermarktlagers und landete schließlich mitten in der Getränkeabteilung. Die Frau wurde nur leicht verletzt. Der Schaden liegt bei mindestens 50.000 Euro. Mehr Nachrichten in einer halben Stunde und jederzeit auf donau3fm.de.
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4: Jawohl, da starten wir noch recht frisch rein in den Tag. Wir haben Orte, da gibt es heute Morgen doch noch einiges an Nebel. Dann haben wir aber Orte, da kommt die Sonne schon schön raus, einige Wolken trotzdem noch am Himmel. Insgesamt löst sich der Nebel auf, da wo er ist. Und es gibt einen freundlichen Mix aus viel Sonne heute, dazu ein paar Wölkchen. Die Höchstwerte zum Nachmittag hin dann auch wieder angenehm warm, 24 bis ja so 26 Grad.
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6: Aktuell nichts los auf den Straßen in Schwaben. Denk bitte dran, auch in Bayern geht heute die Schule los. Da wird's wieder ein bisschen voller. Passt aufeinander auf.
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6: Aktuell 3 Blitzer Obermarchtal auf der B311 in der Ortsdurchfahrt beim ehemaligen Gasthaus. Erlenbachstraße gegenüber der Bäckerei, 30 erlaubt. Und mobiler in Mähringen zwischen Blaustein und Leer, das Mähringen. Da sind 50 erlaubt.
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0: Universum im neuen Schrank, ja? Oder vielleicht ein neuer Esstisch.
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0: Die gute Laune Morning Show am Dienstag, 11 nach 7. Ja, damit ihr bei eurem nächsten Möbel-Shopping ein bisschen was spart, schenken wir euch zum Abschluss unserer Donau 3 FM Möbel-Tornado-Action noch einen ganz großen Möbel-Inhofer-Gutschein.
2: Der Wert sage und schreibe 500 Euro. Das haben sich ganz, ganz viele von euch angemeldet. Und jetzt schauen wir mal, wo uns der Zufallsgenerator rausschickt.

0: Daniela Harscher.
1: Hallo, guten Morgen.
0: Guten Morgen.
2: Hallo, guten Morgen.
1: Jetzt haben wir, den Nachnamen haben wir mitgekriegt und die Hälfte vom Vornamen. Wie war der nochmal?
0: Daniela Harscher.
1: Daniela, du klingst so unglaublich freudig. Du weißt schon, wer dran ist, oder was?
0: Ja, bei mir steht es am Handy dran.
2: Aber sag mal, steht da am Handy auch dran, warum wir anrufen?
0: Nein, das steht nicht dran, warum wir anrufen.
2: Aber
0: nein.
2: Vielleicht kannst du es dir ja denken.
0: Ganz ehrlich, gerade nicht. Und ich bin auch gerade auf der Arbeit, deswegen bin ich gerade ein bisschen wohl im Kopf.
1: Das ist
2: ja noch besser.
1: Dann könnten wir. Du hast eine Original Donau und FM Schwabentasse gewonnen.
0: Nein, ja, cool.
1: Damit kämen wir jetzt total billig davon. Nee, es geht tatsächlich um deine Wohnung.
0: Mhm.
1: Gibt es da irgendwas, wo du sagst, ey, jetzt Richtung Herbst, das muss raus, da muss was Neues rein?
0: Ich brauche ein neues Sofa.
2: Hast du da schon dir eins rausgesucht?
0: Nee, noch gar nicht. Also vom Material her kein Leder mehr, aber das andere haben wir noch nicht rausgesucht.
1: Okay. Leder sieht immer so toll aus, aber wenn man drauf liegt, ist halt...
0: Ja, genau, ne?
1: Ohne Decke
0: geht
1: das
0: nicht. Es ist halt auch schon ein paar Jährchen alt.
1: Dann würde ich mal sagen, Daniela, dann solltest du langsam aber sicher mal in die Gänge kommen.
0: Ja, okay.
2: Da könntest mal vorbeischauen beim Möbel Inhofer in Senden.
1: Ja, richtig.
2: Ja. Die haben da auch eine ganz große Auswahl.
1: Mhm.
2: Und am Ende des Tages kannst du da auch noch sparen. 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
0: Ja, wie cool. Dankeschön. Ja, mega. Oh Gott, ist das geil. Ich zitter gerade, ihr glaubt nicht.
2: Bitteschön, du bekommst den ganz großen Inhofer-Gutschein von uns.
0: Oh ja, wie cool. Oh, ihr rettet mir gerade einen Tag, ihr glaubt gar nicht. Ich springe gerade in der Luft, zum Glück habe ich mein Büro alleine gerade.
1: Du, in Zukunft wirst du immer an uns denken, wenn du abends auf deinem Sofa liegst.
0: Vielen Dank. Na, das ist ja der Hammer.
1: Es freut uns tierisch, dass es dich so tierisch freut.
2: Und wenn du magst, kannst du uns ja dann mal ein Foto schicken, wie es aussieht.
0: Also ganz ehrlich, das mache ich. Ich schicke euch ein Foto dann von meinem neuen Sofa.
2: Einen schönen
1: Daniela,
2: Tag dir.
1: Ja, genieß
0: danke
1: den Tag.
0: Euch auch.
1: Bis dann.
0: Das
1: tschüss.
0: Danke, ciao.
2: Ciao.
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0: Katy Perry in der Gute Laune Morning Show bei Donau 3FM. Am Dienstag, 10 Minuten noch bis 7:30. Aufpassen bitte im Alb-Donau-Kreis zwischen Schmiechen und Teuringshofen. Da hat's gekracht. Die Unfallstelle ist nur ungesichert und liegt im Kurvenbereich. Und Anke hat eine WhatsApp-Sprachnachricht. Was ist los?
1: Könnt ihr mal euren Zuhörern sagen, dass sie das Licht anmachen sollen? Also, es hat ordentlich Nebel und manche Autos sieht man sehr spät.
2: Okay. Ja, es geht wieder los.
3: Es geht wieder los, aber sie hat absolut recht. Heute Morgen doch teilweise noch neblig hier in Schwaben. Ansonsten wird sich der Nebel aber nach und nach auflösen und dann gibt es heute einen recht freundlichen Mix, viel Sonne und ein paar Wolken.
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1: Die gute Laune Morning Show bei Donut FM. Am Dienstag. Schönen guten Morgen, kurz vor halb acht.
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1: Schönen Dienstagmorgen.
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17: Spektakuläre Übung auf der Donau und Söder will billigeres tanken. Ich bin Paolo Percocco, guten Morgen. Auf der Donau in Ulm hat die DLRG abends den Ernstfall geprobt. Auf dem Ausflugsschiff Ulmer Spatz wurde ein Unfall mit mehreren Verletzten simuliert. Insgesamt waren 28 ehrenamtliche Wasserretter im Einsatz. Getestet wurden außerdem eine Drohne mit Wärmebildkamera und ein Sonargerät. Alle Personen konnten bei der Übung gerettet werden. Oliver Bernsau vom DLRG Ulm.
18: Wir haben Strömungsretter-Trupp hat sich erstmal Zugang verschafft. Das heißt, er ist rübergeschwommen, wo man es gesehen hat, und hat dort mal eine Lage sondiert, hat mal geschaut, was an Bord überhaupt passiert ist, hat eine Meldung an die Einsatzleitung gegeben, damit die entsprechende weitere Maßnahmen auch

0: anlassen können und haben begonnen, die Patienten zu versorgen.
1: CSU-Chef Söder fordert wegen der hohen Spritpreise neue Entlastungen für Autofahrer. Die Bundesregierung müsse dringend darüber sprechen, wie Benzin und Diesel wieder günstiger werden können. Wie genau die Preise gesenkt werden sollen und um welchen Betrag, das hat Söder offen gelassen. Er sagt, dafür gibt es mehrere Möglichkeiten. Viele Menschen haben sie auf dem Handy, Supermarkt-Apps für mehr Rabatte. Das ist aber nicht unumstritten. Der Verbraucherzentrale Bundesverband sieht darin eine Diskriminierung und hat deshalb gegen den Discounter Lidl und die Lidl Plus App geklagt.
2: Ältere Menschen und andere, die kein Smartphone haben, die können solche Apps gar nicht nutzen, klagen Verbraucherschützer. Sie sind deshalb auch schon gegen andere Discounter vor Gericht gezogen. Ob im Verfahren heute eine Entscheidung fällt, ist unklar. Auf jeden Fall sind die allermeisten von uns auf Schnäppchenjagd per App, sparen damit aber laut Experten wenig. Doch die Händler, die sammeln jedes Mal viele Daten über uns. Claudia Wächter, Nachrichtenredaktion.
1: Eine Spielzeugwaffe hat in Füssen einen größeren Polizeieinsatz ausgelöst. In einem Geschäft war am Nachmittag ein 18-Jähriger mit einer vermeintlichen Pistole gemeldet worden. Polizei und Bundespolizei rückten an und schnappten den Mann. Kurz danach gab es Entwarnung, die Waffe war nicht echt. Gegen den 18-Jährigen läuft jetzt aber wegen des Führens einer Anscheinswaffe eine Anzeige. Mehr Nachrichten in einer halben Stunde und jederzeit auf donau3fm.de.
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4: Ja, spätsommerliches Wetter, langsam auch schon der Nebel wieder am Start, heute Morgen zum Beispiel in einigen Orten. Ansonsten wird es heute aber wieder ein recht freundlicher Tag, also der Nebel löst sich auf und dann gibt es einen freundlichen Mix. Viel Sonne und ein paar Wolken, die Höchstwerte auch ganz angenehm am Nachmittag, 24 bis 26 Grad.
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6: Kurz nach 7:30 eine Meldung immer noch für den Alb-Donau-Kreis. Zwischen Schmiechen und Teuringshofen läuft, nachdem es gekracht hat, die Unfallaufnahme. Drum ist in beiden Fahrtrichtungen gesperrt. Ansonsten haben wir Berufsverkehr. Ja, hält sich in Grenzen. Zur Verzögerung um 5 Minuten maximal.
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6: Zwei Superblitzer übrig geblieben. Erbach-Erlenbach-Straße gegenüber der Bäckerei 30 erlaubt und Obermarchtal auf der B311 in der Ortsdurchfahrt beim ehemaligen Gasthaus. Und mobilen haben wir noch in Mehringen. Und zwar das Mehringen zwischen Blaustein und Leer. Das sind 50 erlaubt.
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6: Zwei Wochen lang haben wir zusammen mit euch nach Schwabens beliebtestem Foodtruck gesucht in der Donaudreife im Schwaben Top 10. Ihr habt natürlich fleißig nominiert, dann abgestimmt übers Wochenende. Jetzt gibt's Gewinner.
8: Hey Leute, mega, mega cool. Vielen Dank, dass ihr für uns abgestimmt habt. Wir freuen uns total. Und denkt dran,
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4: Wer euch mit seinem Slogan überzeugen konnte und sich den Titel Schwabens beliebtester Foodtruck geholt hat, das hört er gleich. Zähl

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0: 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In der Gute Laune Morning Show am Dienstag, 11 nach halb 8. 10 Foodtrucks aus ganz Schwaben standen bei unserer Donau 3 FM Schwaben Top 10 im Finale. Von Burger über Pizza bis zu süßen Spezialisten. Es war alles dabei. Alles. Ja, und am Ende konnte es aber eben nur einen geben, der ganz oben steht. Und das ist die Sugarbomb Crepe Boutique.
2: Bei den beiden Besitzerinnen, Anne und Niki, war die Freude natürlich sehr, sehr groß über den ersten Platz.
3: Oh mein Gott. Nee, also Konkurrenz.

0: Fans war sehr groß und uns gibt es auch nicht so lang wie jetzt manche andere Foodtrucks, deshalb hatten wir es eigentlich überhaupt nicht erwartet.
1: Ja, also wie gesagt, wir haben gar nicht damit gerechnet und uns freut es jetzt unfassbar, dass wir mit euch den Titel jetzt quasi geholt haben, Schwabens beliebteste Foodtruck. Uns freut es total und wir sagen tausenden Dank an all unsere Foodies in unserer Community, dass die uns das ermöglicht haben.
2: Anne, jetzt wollen wir eigentlich wissen, wie es dazu kam, dass ihr euch gemeinsam einen Foodtruck zugelegt habt.
1: Also uns natürlich als Freundinnen gibt es schon länger und unsere große Leidenschaft war eigentlich immer das Essen, vor allem Crepe. Egal wo wir waren, haben wir eigentlich immer Crepe gegessen. Ja, und dann witzigerweise hat Niki mir zu Weihnachten mal ein Crepe-Eisen geschenkt und wir haben einfach weiterhin immer lecker Crepe gemacht. Und dann kam Corona, der Lockdown, wo wir uns alle drin befunden haben, durften uns 2 Wochen lang nicht sehen. Und nach 2 Wochen haben wir uns wieder gesehen und natürlich auch Crepe gemacht bis spät in die Nacht. Und da kam dann die Idee, ja, lass doch mal einen Foodtruck machen. Dann können wir Crepe essen, wann und wo wir wollen. 2 Wochen später haben wir einen alten Wohnwagen gekauft bei eBay und ja, haben den dann umgebaut.
3: Coole Geschichte. Euch kann man ja für Geburtstage, für Firmen feiern und andere Veranstaltungen buchen. Sag mal, was erwartet uns bei euch alles?
0: Also zum einen legen wir großen Wert drauf, dass unser Teig aus wirklich frischen Eiern, sogar regionale Bio-Eier besteht, auch Biomilch und regionale Mehl. Dann haben wir natürlich Klassiker von Kinderschokolade, Nutella und Co. bis deftige. Da haben wir ein paar Eigenkreationen wie unseren Bruschetta zum Beispiel. Das muss man sich vorstellen wie Bruschetta auf einem Crepe. Oder vegan haben wir mit aufgenommen. Ja, wir schauen halt, dass wir auch möglichst viel Müll vermeiden, indem wir unseren Crepe nicht auf Papptellern, sondern wir haben essbare Waffeln.
2: Da stimmt das Gesamtkonzept. Herzlichen Glückwunsch an die Sugarbomb Crepe Boutique und danke an alle, die abgestimmt haben. Und damit steht auch schon unser neues Thema bei der Donut FM Schwaben Top 10 in den Startlöchern.
3: Jawohl, wir wollen nämlich von euch wissen, welches Vereinsheim ist Schwabens beliebtestes? Meldet eure Vorschläge an auf donau3fm.de oder auch auf unseren Social-Media-Kanälen. Und wir freuen uns natürlich auch in diesem Fall wieder über eine WhatsApp-Sprachnachricht mit eurem Vorschlag 01520242 und 4x3.
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0: blöde Stelle. Die gute Laune Morning Show, 10 vor 8 am Dienstag, blöde Stelle, gerade auf der B10, wenn ihr von Nersingen Richtung Neu-Ulm reinfahrt, da hat es Höhe Brandstätter See, also kurz nach der A7 gekracht und deshalb staut sich ab Brandstätter See schon rückwärts und das geht dann hoch auf die A7 und da stehen sie mittlerweile schon sehr, sehr weit. Also da bitte dementsprechend aufpassen, wenn ihr rausfahren wollt, halten wir euch auf dem Laufenden. Dazu haben wir immer noch im Alb-Donau-Kreis ein Problem. Zwischen Schmiechen und Teuringshofen hat es auch gekracht. Da ist aktuell komplett gesperrt. Und dann haben wir Berufsverkehr. Ich nehme mal die raus, wo es länger als 5 Minuten Wartezeit hat. B311 zwischen Erbach-Donau-Rieden und Öpfingen, also Richtung Riedlingen, wenn der Fahrt sind es 8 Minuten. Und auf der B10 Stuttgart Richtung Ulm zwischen Gingen und Geislingen an der Steige, da sind es aktuell 6 Minuten, die ihr verliert. Beim Wetter heute Nachmittag nochmal die Temperaturen genießen, weil dann...
1: Jawohl. Heute wird es ein recht freundlicher Mix, vor allem aus viel Sonnenschein, aber auch ein paar Wolken, die mit dabei sind am Nachmittag. Wirklich nochmal spätsommerlich warm, 24 bis 26 Grad. Morgen auch erstmal noch ganz schön, aber dann kommt so nach und nach die Kaltfront.
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0: Rembrandts Titelsong von Friends. I'll be there for you. Ja, da hat der ein oder andere mal richtig Augen gemacht. Paolo Percocco von den Donaudreffer Nachrichten. Da war nämlich so richtig was los auf der Donau.
1: Ja, ganz genau. In Ulm und zwar gestern Abend. Was die DLRG da gemacht hat, das hören wir gleich in den Donaudreffer Nachrichten.
0: Es ist kurz vor 8. Und Zeit.

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17: Schönen Dienstagmorgen. Wir bringen euch schnell mal auf den aktuellsten Stand.
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20: Spektakuläre Übung auf der Donau und Söder will billigeres tanken. Ich bin Paolo Percocco, guten Morgen. Auf der Donau in Ulm hat die DLRG abends den Ernstfall geprobt. Auf dem Ausflugsschiff Ulmer Spatz von der Lebenshilfe wurde ein Unfall mit mehreren Verletzten simuliert. Insgesamt waren 28 ehrenamtliche Wasserretter im Einsatz, mit dabei eine Drohne und ein Sonargerät. Alle konnten bei der Übung gerettet werden. Oliver Bernsau von der DLRG Ulm, das alles läuft übers Ehrenamt. Wie kann man da mitmachen?
21: Das, was wir machen, ist alles ehrenamtlich, genau. Man bringt sich bei uns ein, fängt mit dem Rettungsschwimmschein in Silber mal an, macht eine Fachausbildung Wasserrettung und kann sich dann mit einer Fachausbildung entsprechend fortbilden. Bootsführer werden, Taucher werden, Strömungsretter werden oder entsprechend Einsatzleiter, Führungskraft, alles möglich.
20: Alle Infos mit Bildern auf donau3fm.de. CSU-Chef Söder fordert wegen der hohen Spritpreise neue Entlastungen für Autofahrer. Die Bundesregierung müsse dringend darüber sprechen, wie Benzin und Diesel wieder günstiger werden können. Wie genau die Preise gesenkt werden sollen und um welchen Betrag, das hat Söder offen gelassen. Er sagt, dafür gibt es mehrere Möglichkeiten. Viele haben sie auf dem Handy, Supermarkt-Apps für mehr Rabatte. Das ist aber nicht unumstritten. Der Verbraucher

0: Der Zentrale Bundesverband sieht darin eine Diskriminierung und hat deshalb gegen den Discounter Lidl und seine Lidl Plus App geklagt.
1: Ältere Menschen und andere, die kein Smartphone haben, die können solche Apps gar nicht nutzen, klagen Verbraucherschützer. Sie sind deshalb auch schon gegen andere Discounter vor Gericht gezogen. Ob im Verfahren heute eine Entscheidung fällt, ist unklar. Auf jeden Fall sind die allermeisten von uns auf Schnäppchenjagd per App, sparen damit aber laut Experten wenig. Doch die Händler, die sammeln jedes Mal viele Daten über uns. Claudia Wächter, Nachrichtenredaktion.
0: Eine Spielzeugwaffe hat in Füssen einen größeren Polizeieinsatz ausgelöst. In einem Geschäft war am Nachmittag ein 18-Jähriger mit einer vermeintlichen Pistole gemeldet worden. Polizei und Bundespolizei rückten an und schnappten den Mann. Kurz danach gab es Entwarnung. Die Waffe war nicht echt. Gegen den 18-Jährigen läuft jetzt aber wegen des Führens einer Anscheinswaffe eine Anzeige. Mehr Nachrichten in einer halben Stunde und jederzeit auf donau3fm.de.
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3: Jawohl, das wird heute nochmal ein richtig schöner spätsommerlicher Tag. Insgesamt wird es immer noch freundlicher. Mehr Sonne gibt es dann im Tagesverlauf im Mix mit so ein paar Wolken. Dazu die Nachmittagshöchstwerte recht angenehm, 24 bis 26 Grad.
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5: Um kurz nach 8, ja, Berufsverkehr ein bisschen, aber auch drei Gefahrenmeldungen. B10 Ulm Richtung Stuttgart zwischen der Überleitung Uingen B10 und Uingen West. Da liegt eine Metallstange auf der Fahrbahn. Dann haben wir die B10, wenn ihr von der A7, also von Nersingen Richtung Neu-Ulm reinfährt, Höhe Brandstätter See, da hat es gekracht. Die Unfallstelle ist wohl noch ungesichert, deshalb sind auch Personen auf der Fahrbahn. Gucken wir mal ganz kurz rüber auf unser Verkehrsradar. Ja, da staut sich es mittlerweile ziemlich weit auf die A7 dann zurück. Da bitte dementsprechend vorsichtig fahren. Halten wir euch auf dem Laufenden. Und für den Alb-Donau-Kreis haben wir immer noch zwischen Schmiechen und Heuringshofen Unfallaufnahme. Deshalb ist komplett gesperrt.
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5: Mobiler Blitzer in Mähringen, und zwar das Mähringen zwischen Blaustein und Leer. 50 sind erlaubt, eine kurze Ortsdurchfahrt. Dann Erbach-Erlenbach-Straße gegenüber der Bäckerei, 30 erlaubt, und Obermarichtal auf der B311 in der Ortsdurchfahrt beim ehemaligen Gasthaus.
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5: Wolltet ihr vielleicht schon immer mal mit dem Star in der Straßenbahn stecken bleiben? Das ist eure Chance, ja? Und er gibt dabei auch noch ein exklusives Konzert.
7: Tolles Gewinnspiel, dankeschön.
8: Super, wirklich geil.
7: Total geflasht. Also, geil, das war ein besonderes Erlebnis und wir danken euch.
3: Ja, vielleicht ahnt ihr es schon, das Donau 3 FM Straßenbahnkonzert geht in die nächste Runde. Wer dieses Mal für euch singen wird und wie ihr da mit dabei sein könnt, das alles hört ihr dann gleich bei uns um 10 nach 8.

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0: Ja, könnte bald wieder. Es geht in die nächste Runde. In die dritte Runde. Letztes Mal mit Laith Eldin war es ja einfach nur der Wahnsinn.
3: Stimmung top. Es ist wirklich besonders. Sehr, sehr cool. Die Leute sind voll dabei. Immer sowas. Man sollte jetzt wahrscheinlich nicht mit den allertraurigsten Balladen ums Eck kommen, weil doch, klar, sind alle so ein bisschen aufgeheizt. Das ist aber irgendwie auch cool. Und wenn man es dann schafft, irgendwie zusammen ein bisschen zu singen, ist das schon mördermäßig.
4: Und wer singt dieses Mal in der Goldochsen Straßenbahn?

0: Es ist dieser junge Mann hier, der britische Sänger und Songwriter Nick Howard. 2012 hat er die Castingshow The Voice of Germany gewonnen und dann ganz Deutschland begeistert. Am 3. 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

0: Ja, da ist sauber rot jetzt. Die gute Laune Morning Show 8:45 ist halt auch eine saublöde Stelle. Da auf der B10, wenn ihr von Nersingen Richtung Neu-Ulm reinfahrt, da hat es kurz nach der A7 gekracht. Und André hat uns eine WhatsApp-Nachricht geschickt. Hallo!
1: Guten Morgen, hier ist der André. Ich wollte nur kurz eine Statusmeldung geben zu dem Unfall, wenn man aus Nersingen Richtung Neu-Ulm reinfährt. Das sind zwei Unfälle, die direkt nach der Abfahrt von der Autobahn sind. Einmal auf der rechten Spur und einmal auf der linken Spur, sodass man in der Mitte nur durchfahren kann und dadurch staut sich es natürlich ordentlich auf die Autobahn zurück. Wird aktuell behoben, wird aktuell abgeschleppt. Bis dann, tschüss.
0: Dankeschön, André. Also wenn abgeschleppt wird, dann klingt das schon mal danach, dass es bald vielleicht weitergeht auf der A7 aktuell. Wenn ihr da zwischen Langenau und Nersingen gerade unterwegs seid, dann dauert es halt 21 Minuten. Hoffentlich ist das bald weg. Wettertechnisch heute nochmal die Temperaturen genießen am Nachmittag.
2: Ja, heute haben wir noch einen sehr freundlichen Mix. Einiges an Sonne bekommen wir ab, dazu ein paar Wolken. Die Höchstwerte 24 bis 26 Grad. Morgen dann erst auch noch recht freundlich, aber dann kommt so nach und nach die Kaltfront.
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4: 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Morgen.
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9: 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Schönen guten Morgen am Dienstag.
10: Es ist 8:30.
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12: Spektakuläre Übung auf der Donau und Söder will billigeres tanken. Ich bin Paolo Percoco, guten Morgen. Auf der Donau in Ulm hat die DLRG abends den Ernstfall geprobt. Auf dem Ausflugsschiff Ulmer Spatz von der Lebenshilfe wurde ein Unfall mit mehreren Verletzten simuliert. Insgesamt waren 28 ehrenamtliche Wasserretter im Einsatz, mit dabei eine Drohne und ein Sonargerät. Alle konnten bei der Übung gerettet werden. Oliver Bernsau von der DLRG Ulm, wie kam das denn bei den Spaziergängern an der Donau an?
13: Also wir konnten tatsächlich 2 auf Neu-Ulmer Seite davon abhalten, den Notruf zu wählen und sagen, das ist eine Übung. Es war doch recht realistisch. Auf Neu-Ulmer Seite, da war auch eine Einsatzkraft von uns entsprechend und hat dort eben Bescheid gesagt, dass es sich um eine Übung handelt. Wurde auch viel nachgefragt und war etwas Verunsicherung da. Wir hatten aber auch in der Rettungsleitstelle in Ulm Bescheid gegeben, dass falls ein Anruf ankommt, dass die auch Bescheid wissen, dass dort eine Übung auf der Donau ist.
12: Alle Infos mit Bildern auf donau3fm.de. CSU-Chef Söder fordert wegen der hohen Spritpreise neue Entlastungen für Autofahrer. Die Bundesregierung müsse dringend darüber sprechen, wie Benzin und Diesel wieder günstiger werden können, wie genau die Preise gesenkt werden sollen und um welchen Betrag. Das hat Söder offen gelassen. Er sagt, dafür gibt es mehrere Möglichkeiten. Viele haben sie auf dem Handy, Supermarkt-Apps für mehr Rabatte. Das ist aber nicht unumstritten. Die Verbraucherzentrale Bundesverband sieht darin eine Diskriminierung und hat deshalb gegen den Discounter Lidl und seine Lidl-Plus-App geklagt.
14: Ältere Menschen und andere, die kein Smartphone haben, die können solche Apps gar nicht nutzen, klagen Verbraucherschützer. Sie sind deshalb auch schon gegen andere Discounter vor Gericht gezogen. Ob im Verfahren heute eine Entscheidung fällt, ist unklar. Auf jeden Fall sind die allermeisten von uns auf

0: Schnäppchenjagd per App, sparen damit aber laut Experten wenig. Doch die Händler, die sammeln jedes Mal viele Daten über uns. Claudia Wächter, Nachrichtenredaktion.
1: Ab Oktober könnt ihr wieder mit dem Auto über den Günzburger Marktplatz fahren. Die Stadt beendet Ende September die Sommerregelung. Im Winter kann der Marktplatz dann wieder als Parkplatz genutzt werden. Gefahren werden darf da nur im Schritttempo. Mehr Nachrichten in einer halben Stunde und jederzeit auf donau3fm.de.
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3: Jawohl, da wird es heute wieder ein recht freundlicher Tag. Wir haben einen Mix aus ganz schön viel Sonne und hier und da auch ein paar Wolken. Die Höchstwerte am Nachmittag steigen an auf 24 bis 26 Grad.
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5: Um kurz nach 8:30 nach wie vor Probleme auf der B10, wenn ihr von Nersingen Richtung Neu-Ulm reinfahrt. Höhe Brandstätter See hat's gekracht und deshalb staut sich's ab Brandstätter See. Und zwar zurück auf die A7. Da verliert ihr aktuell auf der A7 23 Minuten und dann müsst ihr natürlich auch noch runterfahren. Außerdem aktuell B311 Ehingen zwischen Ehingen-Blaubeurer Straße und Almendingen und Ehingen-Stetten. Dichter Verkehr, auch da 11 Minuten Zeitverlust.
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5: Mit zwei aktuellen Blitzern. Erlenbachstraße gegenüber der Bäckerei 30 erlaubt und einer in Obermarchtal auf der B311 in der Ortsdurchfahrt Höhe ehemaliges Gasthaus.
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5: Und natürlich um kurz nach 8:30 auch mit Oma Rosa, die wieder unterwegs ist in dieser Woche in einer ganz bestimmten Ortschaft in Schwaben. Und eure Aufgabe ist es herauszufinden, wo Oma Rosa in dieser Woche ist. Damit es ein bisschen leichter geht, gibt's jeden Tag Tipps bei uns im Programm. Das hier war der von gestern.
7: Mehrere Musiker kommen da in den gesuchten Ort und zeigen, was sie in Sachen Jazz so drauf haben.
3: Die Jazz-Tage finden da wohl immer statt, also die haben auch so einen bestimmten Namen. Viele von euch sind gestern schon drauf gekommen, haben uns eine WhatsApp geschickt, 015202424 mal die 3. Für alle, die jetzt aber trotzdem noch ein bisschen Hilfe brauchen, die gibt's natürlich. Und zwar direkt von Oma Rosa. Den nächsten Tipp gleich um 10:30.

0: Okay, also jeden Frühling wird es da musikalisch, da dreht sich dann alles um Jazz, das wissen wir schon.
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0: Und wir hatten tatsächlich auch schon die ein oder andere richtige Lösung per WhatsApp. 015 20 242 und 4x3. Und auch per Mail auf donau3fm.de.
2: Unsere Oma Rosa ist wieder in Schwaben unterwegs, in einem bestimmten Ort. Ihr müsst erraten, wo das ist. Wenn er richtig liegt, dann habt ihr mit ein bisschen Glück am Freitag dann die Chance auf eine Original Donau 3 FM Schwabentaste. Da gibt es nämlich die Auflösung. Aber wir wollen natürlich euch das so einfach wie möglich machen. Deswegen würde ich sagen, spielen wir jetzt mal Oma Rosas zweiten Tipp.
3: Der gesuchte Ort liegt genau 127 Kilometer vom südlichsten Ort Deutschlands entfernt. Trotzdem ist eine Hütte, die am südlichsten Punkt liegt, nach unserem gesuchten Ort benannt. Der Grund dafür ist ganz einfach. Obwohl die Hütte so weit entfernt liegt, ist sie trotzdem im Besitz des Alpvereins, den es nämlich in dem gesuchten Ort auch gibt. Daher haben die kurzerhand die Hütte nach diesem Ort benannt.
0: Und es ist eine, also für mich zumindest, eine der schönsten Hütten, wirklich. Falls ihr die Möglichkeit habt, reserviert rechtzeitig, übernachtet da oben mal und vergesst nicht die Röschkartoffel zum Essen.
2: Oh, lecker.
0: Ja, kannst du die Naivflagge. Und ich sag's, das ist...
2: Ich war noch nie auf der Hütte.
0: Oh, ich
2: glaube.
0: Ich muss wieder hin. Die ist so geil.
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0: Oh, Unfall kommt leider selten allein. Die gute Laune Morning Show bei Donau 3 FM am Dienstag. 9:11. Es hat gekracht auf der B10 zwischen Nersingen, wenn ihr reinwärts fahrt, nach Neu-Ulm, Höhe Brandstätter See, drum der Rückstau bis auf die A7 hoch. Und wenn ich da gucke, A7 in Fahrtrichtung Füssen-Reute, Höhe Donau, gab es jetzt wohl auch noch einen Unfall und deshalb steht ihr da auf der A7 ja, bis hinter das Kreuz Ulm-Elchingen zurück. Ich guck mal, hat man da Wartezeit? Ja, aktuell zeigt es mir 22 Minuten für euch Wartezeit an. Außerdem hat die Magdalena eine WhatsApp geschrieben und sagt, es gab einen Unfall auf der B311 in Richtung Munderkingen. Da guck ich mal, wie viel da Zeitverlust. Ja, ist ein bisschen weniger geworden. Aktuell anscheinend noch 6 Minuten. Auf die Sonne müssen wir hier vorm Studio nicht warten, Isi.
1: Nein, das stimmt. Es wird jetzt auch nach und nach immer wärmer. Aktuell sind wir so bei 14 bis 15 Grad. Da geht aber noch was. Wir haben einen freundlichen Mix heute aus viel Sonnenschein, ein bisschen Wolken und die Höchstwerte dann am Nachmittag zwischen 24 und 26 Grad.
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Also ich habe ja keine Ahnung, ob da jemand drauf sitzt, aber so oder so ist es saugefährlich. Bitte aktuell aufpassen. Verkehrsmeldung für die A96 München Richtung Lindau zwischen Eichstätten und Leutkirch West. Gefahr durch ein Fahrrad auf dem linken Fahrstreifen. Also ich gehe mal davon aus, das hat es irgendwie vom Dachträger runter. Hoffentlich fährt da keiner. Passt bitte

0: Nee, das wird wohl groß. Paolo Percocco von den Donau-3-FM-Nachrichten, was der Klopp davor hat.
1: Ja, es geht um den Neustart der Fußballnationalmannschaft. Was der neue Bundestrainer davor hat, das hören wir gleich in den Donau-3-FM-Nachrichten.
0: Es ist kurz vor 9.
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16: Schönen guten Morgen am Dienstag.
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19: Neue Hinweise zum Großbrand in Blaubeuren und Klopp plant XXL-Kader. Ich bin Paolo Percocco, guten Morgen. Nach dem Großbrand auf den Hessenhöfen bei Blaubeuren gibt es neue Hinweise zur möglichen Ursache. Wie die Südwestpresse unter Berufung auf die Polizei berichtet, soll eine Person in der Nähe des zuerst brennenden Autos mit Benzin hantiert haben. Die Polizei ermittelt deshalb wegen fahrlässiger Brandstiftung, heißt es. Ob das Benzin den Brand tatsächlich ausgelöst hat, ist aber noch nicht geklärt. Der Schaden liegt bei mindestens 800.000 Euro. Die hohen Spritpreise sorgen weiter für Zoff in Berlin. Die SPD fordert jetzt einen staatlichen Preisdeckel für Benzin und Diesel. Die Union hält dagegen und warnt vor vorschnellen Eingriffen in die Preise. Stattdessen setzt sie eher auf gezielte Entlastungen.
20: Die SPD schlägt ein Modell nach belgischem Vorbild vor. Der Staat würde einen Höchstpreis festlegen, günstiger verkaufen dürften Tankstellen weiterhin. Zusätzlich bringt sie eine Steuer auf besonders hohe Krisengewinne der Mineralölkonzerne ins Spiel. Die CDU lehnt einen Preisdeckel bislang ab. Wirtschaftsministerin Reiche will stattdessen Haushalte mit niedrigen Einkommen direkt entlasten, allerdings fehlen dafür derzeit

0: noch bei vielen Steuerpflichtigen die nötigen Kontodaten. Thomas Bleskin, Nachrichtenredaktion.
1: Ab Oktober könnt ihr wieder mit dem Auto über den Günzburger Marktplatz fahren. Die Stadt beendet Ende September die Sommerregelung. Im Winter kann der Marktplatz dann wieder als Parkplatz genutzt werden. Gefahren werden darf da nur im Schritttempo. Der neue Bundestrainer Jürgen Klopp will mit einem ungewöhnlich großen Kader in seine erste Länderspielphase starten. Nach dpa-Informationen sollen deutlich mehr als die von der UEFA vorgesehenen 23 Spieler nominiert werden.
2: Klopp will auf diese Weise möglichst viele Profis kennenlernen und die Belastung auf 4 Spiele in 10 Tagen verteilen. Denkbar ist ein Aufgebot mit bis zu 30 Spielern. Für jede einzelne Nations League-Partie darf Klopp allerdings nur 23 Spieler melden. Einige müssten also auf die Tribüne. Ein großer Kader könnte helfen, Rückkehrer wie Musiala oder Schlotterbeck vorsichtig einzusetzen und gleichzeitig mehrere Debütanten zu testen. Vorgestellt wird das Aufgebot am Donnerstag in Frankfurt. David Riemer, Sportredaktion.
1: Mehr Nachrichten in einer halben Stunde und jederzeit auf donau3fm.de.
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4: Ja, da empfiehlt sich der Zwiebellook, damit man morgens es nur schön warm hat und sich dann untertags ein bisschen auspacken kann. Weiß doch, wieder warm wird heute Nachmittag. Spätsommerlich warm, 24 bis 26 Grad in der Spitze, dazu ein freundlicher Mix. Viel Sonnenschein und ein paar Wolken.
5: Das mit der Zwiebel probiert, ihr müsst die ganze Zeit heulen.
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7: Kurz nach 9, immer noch mit dem Rätsel, ist sitzt da einer drauf oder nicht? Weil das ist jetzt nicht mehr die gleiche Stelle. A96 München Richtung Lindau zwischen Eichstätten und Leutkirch West. Oh, Unfallaufnahme auf dem Standstreifen. Da war gerade noch ein Fahrradfahrer unterwegs. Oder ein Fahrrad eben. Hoffentlich ist nichts Schlimmeres passiert. Dann schauen wir auf die B10 Nersingen Richtung Neu-Ulm. Da hat es Höhe Brandstätter See gekracht. Mittlerweile haben wir gerade eine WhatsApp reinbekommen von der Silvia. Hey Dobler, der Abschlepper war da. Es ist wohl frei, so wie es auf dem Radar aussieht. Ein bisschen staut's noch auf der A7 und zwar in Fahrtrichtung Allgäu. Höhe Kreuz Ulm-Elching. Da kurz danach Höhe Donau, da hat es gekracht. Aber auch das scheint aufgeräumt zu sein, löst sich so nach und nach auf.
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7: Nur noch 2 Superblitzer, alle anderen werden wahrscheinlich aufgeladen. Erlenbach-Straße gegenüber der Bäckerei, 30 erlaubt. Und Obermarchtal, B311, Ortsdurchfahrt beim ehemaligen Gasthaus.
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7: Ja, dann sollte man sich vorher sehr sicher sein, wenn man wettet. Tom Kaulitz, der hat vor 7 Jahren bei einer Runde Mario Kart mit Heidi Klums Sohn Henry eine Wette abgeschlossen.
9: If I win, then Tom has to give me a Ferrari when I'm 21.
10: Is that correct?
11: That's very correct.
4: A Ferrari when I'm 21. Und der Henry ist jetzt 21. Der ist 21 geworden. Was da jetzt aus Toms Versprechen geworden ist und wie Henry darauf reagiert hat, das hört er dann gleich um 9:15. Hey,

0: Das dauert gar nicht mehr so lange. Am 5. Dezember. Da werden die Kaulitz-Brüder Wetten, dass moderieren. Die gute Laune Morning Show bei Donau 3 FM am Dienstag, 8:45. Und vor allem der Tom Kaulitz, der hat Wetterfahrung, ja? Die Wette ist für ihn jetzt ziemlich teuer gekommen. 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
3: Freunde der gepflegten Unterhaltung. Also gegen so ein Geburtstagsgeschenk, nee, da hätte ich persönlich jetzt auch nichts einzuwenden. Tom Kaulitz hat seinem Stiefsohn Henry zum 21. Geburtstag einen, haltet euch fest, roten Ferrari F430 geschenkt. Ja, wenn schon, denn schon. Ja. Wobei man sagen muss, der Sportwagen war jetzt keine spontane Idee. Tom löst damit tatsächlich eine rund 7 Jahre alte Wettschuld ein. Damals haben nämlich die beiden bei einer Runde Mario Kart gewettet.
4: If I lose Mario Kart, then
3: verliert Henry, darf er 3 Monate lang nicht mehr zocken und muss ein Bild für den Tom malen. Gewinnt Henry, dann bekommt er zu seinem 21. Geburtstag einen Ferrari. Ende vom Lied, Henry hat gewonnen und Tom, der hat sein Wort gehalten. Heidi Klum hat die ganze Geschichte jetzt mit 2 Videos auf Instagram erzählt. Im alten Clip ist Henry gerade mal 14 Jahre alt und erklärt da die Regeln der Wette. Im neuen Video steht dann der rote Ferrari mit einer großen Schleife vorm Haus. Henry läuft mehrmals um das Auto rum, kann es kaum glauben, dass er tatsächlich ihm gehört.
5: Oh mein Gott. Jesus Christ.
3: Tom war auf den Geburtstag natürlich vorbereitet. Zusammen mit seinem Bruder Bill hat er den Ferrari schon im letzten Jahr bei einer Autoauktion ersteigert. Bis zur Übergabe ist das Auto aber in der Garage versteckt geblieben. Einen klitzekleinen Vorteil hatte das Ganze aber auch für Tom. In seiner Netflix-Serie hat er gescherzt, wenn er schon den Ferrari besorgen müsse, naja, dann könne er ihn ja vorher wenigstens ein bisschen selber fahren. Ja, kann man mal machen, oder? Ich würde sagen, ich bleib doch bei der Wette um die Pizza.
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13: Schönen Dienstagmorgen, 15. September.
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16: Neue Hinweise zum Großbrand in Blaubeuren und Klopp plant XXL-Kader. Ich bin Paolo Percocco, guten Morgen. Nach dem Großbrand auf den Hessenhöfen bei Blaubeuren gibt es neue Hinweise zur möglichen Ursache. Wie die Südwestpresse unter Berufung auf die Polizei berichtet, soll eine Person in der Nähe des zuerst brennenden Autos mit Benzin hantiert haben. Die Polizei ermittelt deshalb wegen fahrlässiger Brandstiftung, heißt es. Ob das Benzin den Brand tatsächlich ausgelöst hat, ist aber noch nicht geklärt. Der Schaden liegt bei mindestens 800.000 Euro. Die hohen Spritpreise sorgen weiter für Zoff in Berlin. Die SPD fordert jetzt einen staatlichen Preisdeckel für Benzin und Diesel. Die Union hält dagegen und warnt vor vorschnellen Eingriffen in die Preise. Stattdessen setzt sie eher auf gezielte Entlastungen.
17: Die SPD schlägt ein Modell nach belgischem Vorbild vor. Der Staat würde einen Höchstpreis festlegen, günstiger verkaufen dürften Tankstellen weiterhin. Zusätzlich bringt sie eine Steuer auf besonders hohe Krisengewinne der Mineralölkonzerne ins Spiel. Die CDU lehnt einen Preisdeckel bislang ab. Wirtschaftsministerin Reiche will stattdessen Haushalte mit niedrigen Einkommen direkt entlasten. Allerdings fehlen dafür derzeit noch bei vielen Steuerpflichtigen die nötigen Kontodaten. Thomas Bleskin, Nachrichtenredaktion.
16: Mehr Grün statt grauer Betonwüste. Die Stadt Weingarten ist beim Finale des Projekts Zukunftsgrün dabei. Am 24. September werden im österreichischen Hohenems Kommunen ausgezeichnet, die ihre Orte mit mehr Grün besser an Hitze und Klimawandel anpassen. Insgesamt haben 13 Städte und Gemeinden aus Deutschland, Österreich und der Schweiz 3 Jahre lang mitgemacht. Der neue Bundestrainer Jürgen Klopp will mit einem ungewöhnlich großen Kader in seine erste Länderspielphase starten. Nach dpa-Informationen sollen deutlich mehr als die von der UEFA vorgesehenen 23 Spieler nominiert werden.
18: Klopp will auf diese Weise möglichst viele Profis kennenlernen und die Belastung auf 4 Spiele in 10 Tagen verteilen. Denkbar ist ein Aufgebot mit bis zu 30 Spielern. Für jede einzelne Nations League-Partie darf Klopp allerdings nur 23 Spieler melden. Einige müssten also auf die Tribüne. Ein großer Kader könnte helfen, Rückkehrer wie Musiala oder Schlotterbeck vorsichtig einzusetzen und gleichzeitig mehrere Debütanten zu testen. Vorgestellt wird das Aufgebot am Donnerstag in Frankfurt. David Riemer, Sportredaktion.
16: Mehr Nachrichten in einer halben Stunde und jederzeit auf donau3fm.de.
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19: Ach ja, schön, da kommt immer mehr die Sonne raus. Heute wird es wirklich ein schöner, spätsommerlicher Tag. Am Nachmittag die Höchstwerte 24 bis 26 Grad, dazu wirklich viel Sonne heute und ein paar Wolken sind auch mit dabei.
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2: Aktuelle Meldung jetzt um kurz nach 9:30 für die A8 Stuttgart Richtung München zwischen Hohenstadt und Märklingen. Ungesicherte Unfallstelle auf dem linken Fahrstreifen. Da sind nach dem Unfall natürlich auch Personen auf der Fahrbahnfahrt vorsichtig. Wobei allzu schnell geht es ohnehin nicht. An der Stelle hat es nämlich schon 4 Kilometer Stau und ihr verliert 16 Minuten. A8 München Richtung Stuttgart zwischen Burger und Günzburg noch mehr arbeiten. Linker Fahrstreifen ist gesperrt und zwar bis 13 Uhr heute. Und A8 München Richtung Stuttgart zwischen Zusmarshausen und Burgau. Kanalbauarbeiten. Auch hier ist der linke Fahrstreifen gesperrt. Geht bis heute Nachmittag 17 Uhr.
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2: Alle restlichen Blitzer sind wahrscheinlich beim Laden. Die zwei haben die gute Duracell. Erbach-Erlenbach-Straße gegenüber der Bäckerei 30 erlaubt. Und Obermarichtal B311 Ortsdurchfahrt beim ehemaligen Gasthaus.
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2: Auf die Plätze, fertig, los! 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
4: Danke, danke, mega, voll, vielen Dank. Also meine Kinder freuen sich total.
5: Herzlichen Glückwunsch.
6: Ja, voll, danke. Dankeschön, mega.
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9: Ah, ich freue mich schon wieder so sehr. Das wird toll, wie die Suche abläuft, was ihr gewinnen könnt und ab wann ihr ganz genau aufpassen solltet. Das alles gleich für euch um 9:45.

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1: Ich.
0: Wir freuen uns tierisch.
1: Ja, du freust dich auch sehr.
2: Ja, voll. Macht doch einen Mord Spaß.
1: Zähl schon die Tage.
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0: Ja, bald geht's wieder los, die gute Laune Morning Show.
2: Erstmal aber Dienstag, 9:45, aber bald herrscht dann wieder Ausnahmezustand in Schwaben, denn alle sind auf den Straßen unterwegs und suchen das eine.
1: Hey, eine geile Sau!
2: Ja, richtig. Die Donau-3 FM Sparschweinsuche geht in die nächste Runde. Dabei werden dann täglich wieder echte Sparschweine der Volks- und Raiffeisenbanken in ganz Schwaben versteckt. Und die gilt für euch zu finden.
1: Ja, natürlich geben wir euch regelmäßig wieder Tipps hier im Programm und natürlich auch auf Social Media. Die Schweine, die sind wirklich prall gefüllt.
5: 200 Euro.
2: Perfekt.
5: Super, nehme ich mit.
1: 150 Euro. Herzlichen Glückwunsch.
6: 50.
1: 100.
6: 150.
1: Oh, cool. Mega. Du hast schon zusammengerechnet 250 Euro.
6: Ja.
1: 200 Euro gefunden. Yay.
5: 400.
7: 500.
2: 500 Euro.
1: Ich freue mich schon so. 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
2: 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September.
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4: Wunderschönen guten Morgen, Peter Wähler!
5: Guten Tag, guten Tag!
4: Gleich nach 10 für euch im Radio.
5: Richtig. Ich habe gedacht, ich lege noch ein bisschen flotte, schwungvolle Musik auf, solange das Wetter noch so schön ist.
6: Ja, ja, letzter Sommertag. Ja, will ich mal so einen Raum werfen. Außerdem schläft schon wieder ein.
5: Das ist müde. So beginnen wir die Sendung um 5 immer und so hören und so wir dann hören auch wir auf die Sendung.
6: Das ist ein
5: genau,
6: Ritual.
5: Da schließt sich der. Ja. Das ist, ich darf mir am Anfang kurz nach 5 den Gaumen von Easy anschauen und ach, auch schön. Kurz vor 10.
7: Schön. Ich putze den immer besonders doll.
5: Richtig. Easy hat jetzt auch eine neue.

0: daran denken und...
1: Was an meinen Gaumen?
2: Allgemein. Izzy hat jetzt auch eine neue Zahnbürste und da kann man den Gaumen auch ganz gut so...
1: Der hat eine Gaumenputzfunktion.
2: Ja. Kannst du mal zeigen?
1: Meinen Gaumen?
2: Ja.
1: Nee, jetzt möchte ich nicht.
0: Wir können ja mal auf Social Media Bilder hochladen. Wem gehört dieser Gaumen?
2: Oh ja, Gaumenrate.
1: Das bekommt von mir einen Daumen.
0: Einen Gaumen nach oben.
2: Daumen für den Gaumen. Wunderbar. Und da sind wir jetzt auch schon bei der Lustigkeit, die ihr gleich nach 10 bekommt.
0: Ja, schönen Freitag.
2: Bei Peter Miller. Danke. Es ist kurz vor was? 10.
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7: Neue Hinweise zum Großbrand in Blaubeuren und Kloppland XXL-Kader. Ich bin Paolo Percocco, guten Morgen. Nach dem Großbrand auf den Hessenhöfen bei Blaubeuren gibt es neue Hinweise zur möglichen Ursache. Wie die Südwestpresse unter Berufung auf die Polizei berichtet, soll eine Person in der Nähe des zuerst brennenden Autos mit Benzin hantiert haben. Die Polizei ermittelt deshalb wegen fahrlässiger Brandstiftung, heißt es. Ob das Benzin den Brand tatsächlich ausgelöst hat, ist aber noch nicht geklärt. Der Schaden liegt bei mindestens 800.000 Euro. Die hohen Spritpreise sorgen weiter für Zoff in Berlin. Die SPD fordert jetzt einen staatlichen Preisdeckel für Benzin und Diesel. Die Union hält dagegen und warnt vor vorschnellen Eingriffen in die Preise. Stattdessen setzt sie eher auf gezielte Entlastungen.
8: Die SPD schlägt ein Modell nach belgischem Vorbild vor. Der Staat würde einen Höchstpreis festlegen, günstiger verkaufen dürften Tankstellen weiterhin. Zusätzlich bringt sie eine Steuer auf besonders hohe Krisengewinne der Mineralölkonzerne ins Spiel. Die CDU lehnt einen Preisdeckel bislang ab. Wirtschaftsministerin Reiche will stattdessen Haushalte mit niedrigen Einkommen direkt entlasten. Allerdings fehlen dafür derzeit noch bei vielen Steuerpflichtigen die nötigen Kontodaten. Thomas Bleskin, Nachrichtenredaktion.
7: Mehr Grün statt grauer Betonwüste. Die Stadt Weingarten ist beim Finale des Projekts Zukunftsgrün dabei. Am 24. September werden im österreichischen Hohen Ems Kommunen ausgezeichnet, die ihre Orte mit mehr Grün besser an Hitze und Klimawandel anpassen. Insgesamt haben 13 Städte und Gemeinden aus Deutschland, Österreich und der Schweiz 3 Jahre lang mitgemacht. Der neue Bundestrainer Jürgen Klopp will mit einem ungewöhnlich großen Kader in seine erste Länderspielphase starten. Nach dpa-Informationen sollen deutlich mehr als die von der UEFA vorgesehenen 23 Spieler nominiert werden.
9: Klopp will auf diese Weise möglichst viele Profis kennenlernen und die Belastung auf 4 Spiele in 10 Tagen verteilen. Denkbar ist ein Aufgebot mit bis zu 30 Spielern. Für jede einzelne Nations League-Partie darf Klopp allerdings nur 23 Spieler melden. Einige müssten also auf die Tribüne. Ein großer Kader könnte helfen, Rückkehrer wie Musiala oder Schlotterbeck vorsichtig einzusetzen und gleichzeitig mehrere Debütanten zu testen. Vorgestellt wird das Aufgebot am Donnerstag in Frankfurt. David Riemer, Sportredaktion.
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1: Also, ich möchte es nicht sagen, aber ich sag's irgendwie trotzdem. Es fühlt sich so an, als wäre es heute der letzte Sommertag in Schwaben. Dann kommt natürlich noch ein schöner Spätsommer. Hoffe ich mal. Heute nämlich Höchstwerte teilweise 26 Grad, teilweise auch mal ein bisschen mehr, je nachdem, wo ihr unterwegs seid. Sonne und Wolken im Mix. Es geht ein ganz, ganz leichter Wind. Ganz entspanntes Wetter. Richtig toll. Und morgen geht's dann los. Morgen kommt schon die erste Kaltfront hier zu uns nach Schwaben. Und da kann es hier und da dann auch ein bisschen wechselhaft werden.
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1: Um 10:04, wir schauen auf die Straßen. Auf der B10 ist einiges los. Und zwar einmal in Richtung Ulm zwischen Gingen und Geislingen an der Steige. Dichter Verkehr, da kommen 20 Minuten obendrauf. Und in der Gegenrichtung B10 Richtung Stuttgart im gleichen Bereich. Geislingen an der Steige und Gingen ebenfalls dichter Verkehr, Zeitverlust bei 10 Minuten. Solltet ihr dort unterwegs sein, gerne mal durchgeben, was da los ist. Vielleicht seid ihr auch der Verursacher von diesem Stau oder von dem dichten Verkehr, gerne mal Bescheid geben. Das ist eigentlich direkt im Stadtgebiet Geislingen an der Steige raus Richtung Gingen, eben dann in beiden Richtungen. Bitte gerne mal Info an uns. Stau haben wir noch auf der A8 in Richtung München zwischen Mühlhausen und Märklingen. 6 Kilometer ist der Stau lang, Zeitverlust eine halbe Stunde. Ganz wichtig, Rettungsgasse aufmachen, da gab es nämlich einen Unfall.
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1: Geblitzt für den Erbach, Erlenbachstraße gegenüber von der Bäckerei, Dreiskerzone und Obermachtal auf der B311 direkt in der Ortsdurchfahrt. Alle weiteren Meldungen gibt's auf donau3fm.de oder in der App.
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1: Ich wünsche euch einen schönen sonnigen Dienstagvormittag. Ich hoffe, ihr könnt das Wetter heute irgendwie genießen. Ganz egal, ob in der Arbeit oder dann später, wenn endlich mal wieder Feierabend ist. Wir sind noch ein Stückchen hin, aber wir machen uns das ganz schön. Und zwar mit einfach guter Musik. Für euch jetzt gleich dabei ein Riesenhit aus Österreich. Rock Me Amadeus. Marshmallow ist für euch mit dabei. Und das hier ist Kamerad Love Sober. Ein ganz neuer Hit hier bei Donau 3 FM.
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0: Wunderbare Musik aus Österreich. Falco, Rock Me Amadeus. Am Dienstagvormittag, die Sonne scheint. So gefällt mir das. Die Sonne scheint auch aus dem Radio gleich mit Katy Perry. Watch it burn. Wir haben es genau 10.14 Uhr. 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
2: Hallo, ich bin Anja Kieser von den evangelischen Kirchen. Meine kleine Nachbarin hat ein winziges Herz aus Sommersprossen auf ihrer Wange. Ein klein wenig unterhalb ihres Auges. Das sieht nicht nur niedlich aus, da hat sich die Natur etwas sehr Rührendes ausgedacht. Denn meine kleine Nachbarin kam mit einem Herzfehler zur Welt. Bange Wochen für die Eltern und immer wieder Hoffen. Ihr Sommersprossenherz strahlt dem entgegen Lebensfreude aus, dass es Hoffnung gibt in größter Not. Ein schöner Zufall der Natur. Vielleicht auch ein Gruß von Gott? Der Kraft, die alles geschaffen hat. Ein Gruß, der sagen möchte, auch wenn es nicht so läuft im Leben, wenn da Krankheit ist, wenn da Schmerzen sind, wenn du Angst und Sorgen hast. Ich bin bei dir. Du bist nicht allein, ganz gleich, was kommt. Ich freue mich, wenn ich meine kleine Nachbarin durch die Straße flitzen sehe. Sie erinnert mich auch immer wieder daran, dass ich mich umschaue, wo Gott mir ein Sommersprossenherz schickt. Einen Gruß, der Hoffnung macht und mir zeigt, dass ich nicht allein mit allem fertig werden muss. Ich glaube, den gibt es.
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0: wir sind schon wieder verabredet am Wochenende, hoffe ich zumindest. Da kommt nämlich ein Mann zu mir, der ab und zu mal wieder für ordentlich Schlagzeilen gesorgt hat. Jetzt reden wir mit ihm über sein aktuelles Leben. Jimmy Blue Ochsenknecht schaut nämlich auf eine kleine Waffel vorbei. Und ihr seid hoffentlich dann auch da.
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3: In Schwaben zeigt sich das Wetter heute am Dienstag von einer sehr schönen spätsommerlichen Seite. Aktuell haben wir so 19 Grad im Schnitt. Viel Sonnenschein mit dabei, nur ganz wenige Wolken. Fühlt sich aber jetzt schon ein bisschen wärmer an. Und es wird heute auch noch gut warm. Temperaturen heute im Schnitt in der Spitze so zwischen, ja, sagen wir mal rund um 25 Grad. Das trifft es eigentlich ganz gut. Es weht ein schwacher Wind. Zum Abend hin haben wir dann schon ein paar dickere Wolkenfelder hier bei uns in Schwaben. Morgen am Mittwoch dann teilweise ein bisschen wechselhafter.
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3: Wir schauen zuerst auf die A8 und zwar in Richtung München. Zwischen dem Eichelberg und Märklingen derzeit 7 Kilometer Stau. Zeitverlust bei einer halben Stunde. Grund ist hier ein Unfall. Bitte vorsichtig fahren. Ganz wichtig, an die Rettungsgasse denken. Und bitte aufpassen, das sind nämlich auch Personen auf der Fahrbahn unterwegs. Gerade wurde nochmal alles aktualisiert. Wir sind jetzt schon bei über einer halben Stunde Zeitverlust. Wir schauen rüber auf die B10 Stuttgart Richtung Ulm zwischen Giengen und Geislingen an der Steige. Hier dichter Verkehr, Zeitverlust bei gut 20 Minuten. Und dann kam noch eine WhatsApp-Nachricht rein. Die nehmen wir aber bei den Blitzern.
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1: Karin hat uns nämlich gerade eben eine WhatsApp-Nachricht geschrieben. Sie schreibt: Guten Morgen, in Neu-Ulm in der Augsburger Straße, Höhe Landratsamt, bauen Sie gerade eine Lasermessung auf. Danke dir, Katrin war der Name. Katrin, danke dir fürs Melden. Weitere Meldungen haben wir noch in Erbach. Aus der Erlenbachstraße gegenüber von der Bäckerei wird geblitzt. 30er-Zone und B311, Ortszugfahrt Obermachtal, Höhe ehemaliges Gasthaus.
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1: 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Heute geht's los mit der Schule. Und es gibt natürlich immer einige Fragen rund um den Schuljahresbeginn. Warum hat es zum Beispiel gestern in Baden-Württemberg gestartet, das neue Schuljahr? Warum ist es heute in Bayern erst soweit? Warum legt man das nicht auf einen Tag? Warum kann man nicht 8 Wochen Ferien haben oder 3 Monate Ferien, so wie es Italien teilweise hat? Richtig verrückt. Und diese Fragen werden gleich alle geklärt von unserem Schlaumeier. Und zwar um 10:45 nach Musik. Und im Beginn macht Sabrina Carpenter.
3: 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This is Sabrina Carpenter, and this is
0: Love Story. 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

0: Bruno Mars, Marry You an diesem sonnigen Dienstagvormittag. Wunderbares Wetter zum Schulstart.
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0: Und ich bin ganz ehrlich, ich kann mich sowohl an meinen Einschulungstag in der Grundschule erinnern, als auch an meinen ersten Schultag am Gymnasium bei mir in meinem Dorf. Ich hatte nämlich beides bei mir im Dorf fußläufig nur weg und ich kann mich da wirklich ziemlich genau noch dran erinnern, wie das abgelaufen ist, wo ich gesessen bin und so weiter und so fort. War ein wunderbarer Tag, ich hatte eine ganz schöne Schulzeit und das wünschen wir euch natürlich auch, wenn es für euch jetzt losgeht. Es gibt aber so einen Unterschied zwischen Bayern, Baden-Württemberg. Schwaben ist ja allumfassend. In Baden-Württemberg ging es gestern schon los mit der Schule. Heute ging es in Bayern los. Warum ist das so?
4: Ja, das wirkt heute völlig selbstverständlich, war in Deutschland aber lange anders. In vielen Bundesländern begann das Schuljahr früher nämlich nach Ostern. Geändert wurde das in den 60er Jahren. Mit dem Hamburger Abkommen von 1964 einigten sich die Bundesländer darauf, das Schuljahr künftig einheitlich am 1. August beginnen zu lassen. Ein Grund: Deutschland wollte sich stärker an den in vielen europäischen Ländern üblichen Schulrhythmus anpassen und gleichzeitig das Schulwesen zwischen den Ländern vereinfachen. Die Umstellung dauerte bis 1967. Dafür gab es teilweise sogenannte Kurzschuljahre, damit der Kalender Schritt für Schritt vom Oster auf den Spätsommertermin verschoben werden konnte. Heute beginnt das Schuljahr rechtlich am 1. August und endet am 31. Juli. Der Unterricht startet aber erst, wenn die Sommerferien im jeweiligen Bundesland vorbei sind. Deshalb ist der erste Schultag nach den Ferien für uns der sichtbare Start in ein neues Schuljahr. Kurz zusammengefasst also, früher begann das Schuljahr in vielen Teilen Deutschlands nach Ostern und seit den 60er Jahren liegt der Neustart im Sommer, damit die Länder einen gemeinsamen Rhythmus haben und sich Deutschland am europäischen Schuljahr orientieren kann.
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0: Das ist euer Dienstagvormittag hier mit 103 FM Shibuzi Barsong um kurz vor 11.
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8: Schulstart in Bayern und KI verändert die Filmwirtschaft. Ich bin Paolo Percocco, guten Tag. Heute ist auch in Bayern wieder die Schule losgegangen und das mit deutlich mehr Schülern als letztes Jahr. Neue Lehrstellen gibt es aber noch nicht. Für Kultusministerin Stolz ist die Unterrichtsversorgung trotzdem stabil. Über 1,77 Millionen Schüler sind heute in Bayern ins neue Schuljahr gestartet.
9: Rund 20.000 mehr als letztes Jahr. Das ist der höchste Stand seit 15 Jahren. Unter ihnen sind rund 132.000 Erstklässler. An der Lehrerfront bleibt die Luft dagegen dünn. Wegen des aktuellen Moratoriums werden nur frei gewordene Stellen nachbesetzt. Die Situation sei angespannt, sagt Kultusministerin Stolz. Die Unterrichtsversorgung dank frühzeitiger Planung aber sichergestellt. Janina Singer, Nachrichtenredaktion.
8: Religionsunterricht. Für die einen wichtig, für andere längst überholt. Die evangelische Landeskirche in Württemberg hält passend zum Schulstart dagegen. Sie sagt, das Fach sei heute wichtiger denn je. Gerade in Krisenzeiten könne es Kindern Orientierung geben und dabei helfen, eigene Positionen zu entwickeln. Gleichzeitig spricht sie sich auch für Ethikunterricht an den Grundschulen aus. Alle Infos dazu auf donau3fm.de. Die AfD bleibt laut einer neuen YouGov-Umfrage bundesweit die stärkste Partei. Sie kommt in der Sonntagsfrage auf 29%, CDU und CSU fallen dagegen auf 18. Gleichzeitig verändert sich die Haltung vieler Befragter zur Zusammenarbeit mit der AfD.
10: Inzwischen sagen 51% andere Parteien sollten eine Zusammenarbeit mit der AfD nicht grundsätzlich ausschließen. Im August waren es noch 44%. 40% sprechen sich weiter für eine klare Abgrenzung aus. Gleichzeitig hält eine deutliche Mehrheit die AfD für rechtsextrem. 59% der Befragten teilen diese Einschätzung. 30% widersprechen. Tanja Wagner, Nachrichtenredaktion.
8: 5 große Filmhochschulen aus Europa und den USA fordern klare Regeln für künstliche Intelligenz. Mit dabei ist auch die Filmakademie Baden-Württemberg in Ludwigsburg. Die Schulen verlangen unter anderem mehr Transparenz bei KI-Trainingsdaten und einen besseren Schutz von Urheberrechten. Gleichzeitig soll stärker in die Ausbildung von Filmschaffenden investiert werden. Alle Infos dazu auf donau3fm.de und da gibt's jederzeit auch mehr Nachrichten.
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11: Heute Sonne und Wolken im Mix, schön spätsommerliches Wetter. Derzeit sind wir so unterwegs bei 19, 20 Grad, aber da geht noch ein bisschen was. Heute steigen wir hoch bis rund 25 Grad. Dazu gibt es noch einen ganz schwachen Wind. Richtig tolles Spätsommerwetter. Morgen haben wir dann schon wieder viele Wolken hier bei uns in Schwaben. Da bricht es mal kurz ein. Ein paar Regenschauer hier bei uns im Schwabeländle. Zum Donnerstag hin ist es dann aber wieder ganz schön.
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11: Ja, da hat sich die Lage noch mal ein bisschen verschärft. Auf der A8 in Richtung München zwischen der Anschlussstelle Eichelberg und Märklingen derzeit 10 Kilometer Stau, Zeitverlust bei einer Dreiviertelstunde. Grund ist hier ein Unfall. Denkt bitte ganz wichtig

0: an die Rettungsgasse. Sonst haben wir derzeit noch einen Stau auf der B10 Stuttgart Richtung Ulm zwischen Giengen und Geislingen an der Steige. Dichter Verkehr, Zeitverlust bei gut 20 Minuten.
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0: Da kam eine WhatsApp-Sprachnachricht rein. Bitteschön.
3: Servus, liebes Donau 3 FM-Team. Hier ist der Micha. Auf der Augsburger Straße von Offenhausen kommend Richtung Neu-Ulm, Höhe Landratsamt, stehen zwei Laser-Cowboys. Einen schönen Tag euch noch. Ach übrigens, da ist 50, langsam fahren. Ciao, ciao.
0: Danke dir fürs Melden, Micha. Weitere Blitze haben wir noch auf der B311 in der Ausdurchfahrt von Obermachtal und in Erbach in der Erlenbachstraße.
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0: Wenn jemand von euch gestern Abend an der Donau unterwegs war, der hat ein ganz schönes Spektakel miterlebt, da war nämlich einiges los.
5: Also wir konnten tatsächlich zwei auf Neu-Ulmer Seite davon abhalten, den Notruf zu wählen und sagen, das ist eine Übung. Es war doch recht realistisch. Auf Neu-Ulmer Seite, da war auch eine Einsatzkraft von uns entsprechend und hat dort eben Bescheid gesagt, dass es sich um eine Übung handelt. Wurde auch viel nachgefragt und war etwas Verunsicherung da. Wir hatten aber auch in der Rettungsleitstelle in Ulm Bescheid gegeben, dass falls ein Anruf ankommt, dass die auch Bescheid wissen, dass dort eine Übung auf der Donau ist.
0: Was da genau los war und wieso sich der ein oder andere da ganz schön gewundert hat, was da abgeht, das klären wir gleich um 22:45 nach Musik.
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0: Lenny Kravitz, Fly Away an diesem sonnigen Dienstagvormittag. Was war da los gestern Abend an der Donau? Wir wissen's. Dienstagvormittag, 11.14 Uhr auf der Donau in Ulm hat die DLRG gestern Abend einen Ernstfall geprobt. Auf dem Ausflugsschiff Ulmer Spatz wurde ein Unfall mit mehreren Verletzten simuliert. Insgesamt waren 28 ehrenamtliche Wasserretter im Einsatz. Oliver Bernsau von der DLRG Ulm, wie liefen das Ganze ab?
1: Wir haben Strömungsrettertrupp hat sich erstmal Zugang verschafft. Das heißt, er ist rübergeschwommen, wo man es gesehen hat und hat dort mal eine Lage sondiert, hat mal geschaut, was an Bord überhaupt passiert ist, hat eine Meldung an die Einsatzleitung gegeben, damit die entsprechende weitere Maßnahmen auch veranlassen können und haben begonnen, die Patienten zu versorgen.
0: Getestet wurden außerdem eine Drohne mit Wärmebildkamera und ein Sonargerät. Alle Personen konnten bei der Übung gerettet werden. Das sind schon mal gute Nachrichten. Ja, und das Ganze läuft übers Ehrenamt. Wenn ich sowas interessant finde, Oliver, wie kann man damit machen?
1: Das, was wir machen, ist alles ehrenamtlich, genau. Man bringt sich bei uns ein, fängt mit dem Rettungsschwimmschein in Silber mal an, macht eine Fachausbildung Wasserrettung und kann sich dann mit einer Fachausbildung entsprechend fortbilden. Bootsführer werden, Taucher werden, Strömungsretter werden oder entsprechend Einsatzleiter, Führungskraft, alles möglich.
0: Dann erzähl uns mal, wie hat das Ulmer Spatz-Team denn die Übung erlebt?
1: Ja, die waren begeistert. Die haben das erstmal wahrgenommen, haben sich gut versorgt gefühlt, dass wenn etwas ist, dass dann auch Hilfe schnell naht und professionelle Hilfe auch geleistet wird. Es war das eine oder andere Thema, das man mal angesprochen hat, dass alles immer Friede, Freude, Eierkuchen ist, ist ja nicht so. Aber im Großen und Ganzen, nein, in Summe waren sie wirklich zufrieden mit der Übung.
0: Sehr, sehr schön. Also gestern Abend, es war eine Übung auf der Donau, kein realer Alarm. Richtig, richtig stark und es ist natürlich auch wichtig, sowas zu üben. Danke, Oliver Bernsau von der DLRG Ulm und natürlich auch danke an alle anderen ehrenamtlichen Helfer, die da dabei waren. Infos mit Bildern von dieser wirklich spektakulären Übung findet ihr auch nochmal auf donau3fm.de.
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3: Wir haben es Dienstagmittag, kurz vor 11:30.
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12: Super tolles Spätsommerwetter in Schwaben. Den ganzen Tag scheint schon die Sonne und es geht auch genauso weiter. Ein paar ganz harmlose Wolken sind auch unterwegs und die Temperaturen, die steigen natürlich auch noch. Im Schnitt sind wir derzeit unterwegs bei so rund 20 Grad. Da geht aber noch was. Heute Höchsttemperatur zwischen 26 und 28 Grad. Morgen am Mittwoch ist es eher wechselhaft, dafür wird es am Donnerstag wieder schön.
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12: Wir schauen auf die Straßen. Es staut sich derzeit auf der A8 und zwar in Richtung München. Zwischen dem Eichelberg und Märklingen haben wir derzeit 8 Kilometer Stau. Ihr müsst mit mindestens einer Dreiviertelstunde Verzögerung rechnen. Im weiteren Verlauf dann zwischen dem Rastplatz Scharnstedt und Ulm-West vorsichtig fahren. Da liegen Fahrzeugteile verteilt auf allen Spuren und auf dem Standstreifen steht dann auch noch ein defektes Fahrzeug. In der Gegenfahrbahn A8 Richtung Stuttgart zwischen Hohenstadt-Mühlhausen, da geht es auch derzeit ein bisschen langsamer voran. 4 Kilometer lang Stop and Go, 10 Minuten kommen da oben drauf. Und die letzte Meldung jetzt um kurz nach 11:30 auf der B10 Richtung Ulm zwischen Gingen und Geislingen an der Steige. Da geht es ein bisschen langsamer voran, 20 Minuten oben drauf.
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12: Geblitzt wird in der Erlenbachstraße in Erbach und zwar gegenüber von der Bäckerei in der 30er-Zone. Dann haben wir noch ganz frisch eine Abstandsmessung von der B28 gemeldet vom Chris. Danke dir. Neu-Ulm Richtung Senden von der Brücke runter und B311 Ortsauffahrt Obermachtal. Da steht noch ein Blitzer auf Höhe vom ehemaligen Gasthaus. Alle weiteren Blitzer und die Verkehrsmeldungen gibt's für euch natürlich nochmal zum Abchecken auf donau3fm.de und in der Donau 3 FM App.
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12: Ich wünsche euch einen schönen Dienstagmittag und ich habe für euch richtig gute Nachrichten und zwar für alle Oasis-Fans. Liam und Noel Gallagher legen nach und gehen 2027 wieder gemeinsam auf Tour.

Ja, und zwei Termine sind für die Fans aus dem Schwaberländle besonders interessant. Wo die Konzerte stattfinden werden und warum ihr schon beim Ticketkauf wirklich Glück braucht, das hört ihr gleich um 11:45 in Easy's Poiversum.

0: Craven, Lenny, Love Me Not an diesem sonnigen Dienstagvormittag. Oasis haben eine neue Tour angekündigt. Nach fast 18 Jahren Pause spielen sie 2027 wieder hier in Deutschland und das gar nicht mal so weit weg. Mehr dazu jetzt in Easy's Promiversum.
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4: Freunde der gepflegten Unterhaltung. Fast 18 Jahre ist es dann her, dass sie das letzte Mal ein Konzert in Deutschland gespielt haben.

0: Ja, Oasis feiern ja große Comeback-Tour und kommen nach Deutschland. Am 2. und am 3. Juli stehen Oasis in der Allianz Arena in München auf der Bühne. Das sind übrigens die einzigen Deutschland-Termine ihrer Tour. Insgesamt gibt es da 38 Konzerte. Zuletzt haben Oasis am 19. Juli 2009 beim Melt-Festival in Ferropolis gespielt. Kurz darauf hat sich die Band dann aber nach einem Streit der Brüder getrennt. 2025 haben Liam und Noel ihr Live-Comeback gefeiert, aber ohne Tourstopp in Deutschland. Diesmal sieht es anders aus. Wer sagt, oh, da muss ich unbedingt mit dabei sein und gerne nach München will, der braucht Glück. Bis Donnerstag, also bis zum 17. September um 17 Uhr, können sich Fans auf der Oasis-Webseite anmelden. Ausgewählte Fans bekommen dann per E-Mail so einen persönlichen Code zugeschickt und mit diesem Code können dann bis zu 4 Tickets gekauft werden. Beim Ticketanbieter Ticketmaster braucht ihr dafür ein Konto mit derselben E-Mail-Adresse wie bei der Oasis-Anmeldung, also habt es im Hinterkopf. Ohne Code gibt's keine regulären Tickets und selbst mit Code gibt's keine Ticket-Garantie. Übrigens, bei allen Konzerten ist auch Richard Ashcroft als Special Guest mit dabei. Das ist ja der frühere Sänger der Band The Verve. Wer sein Glück versucht, dem drücke ich ganz, ganz fest die Daumen. Wird mit Sicherheit mega.
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3: Also, wisst ihr Bescheid, und wir können ja nicht über Oasis quatschen und dann keine Musik von den Gallagher Brüdern spielen. Das ist Oasis Don't Look Back in Anger. Übrigens auch der Titel einer Doku über diese Gruppe, die seit 9. September 2026, also seit wenigen Tagen, in den Kinos.

0: ist euer Dienstagmittag bei Donau 3 FM, Capital City Safe and Sound. Wir haben es kurz vor 12.
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6: Schulstart in Bayern und KI verändert die Filmwirtschaft. Ich bin Paolo Percocco, guten Tag. Heute ist auch in Bayern wieder die Schule losgegangen und das mit deutlich mehr Schülern als letztes Jahr. Neue Lehrstellen gibt es aber noch nicht. Für Kultusministerin Stolz ist die Unterrichtsversorgung trotzdem stabil. Über 1,77 Millionen Schüler sind heute in Bayern ins neue Schuljahr gestartet.
7: Rund 20.000 mehr als letztes Jahr. Das ist der höchste Stand seit 15 Jahren. Unter ihnen sind rund 132.000 Erstklässler. An der Lehrerfront bleibt die Luft dagegen dünn. Wegen des aktuellen Moratoriums werden nur frei gewordene Stellen nachbesetzt. Die Situation sei angespannt, sagt Kultusministerin Stolz. Die Unterrichtsversorgung dank frühzeitiger Planung aber sichergestellt. Janina Singer, Nachrichtenredaktion.
6: Religionsunterricht. Für die einen wichtig, für andere längst überholt. Die evangelische Landeskirche in Württemberg hält passend zum Schulstart dagegen. Sie sagt, das Fach sei heute wichtiger denn je. Gerade in Krisenzeiten könne es Kindern Orientierung geben und dabei helfen, eigene Positionen zu entwickeln. Gleichzeitig spricht sie sich auch für Ethikunterricht an den Grundschulen aus. Alle Infos dazu auf donau3fm.de. Die AfD bleibt laut einer neuen YouGov-Umfrage bundesweit die stärkste Partei. Sie kommt in der Sonntagsfrage auf 29%, CDU und CSU fallen dagegen auf 18. Gleichzeitig verändert sich die Haltung vieler Befragter zur Zusammenarbeit mit der AfD.
8: Inzwischen sagen 51%, andere Parteien sollten eine Zusammenarbeit mit der AfD nicht grundsätzlich ausschließen. Im August waren es noch 44%. 40% sprechen sich weiter für eine klare Abgrenzung aus. Gleichzeitig hält eine deutliche Mehrheit die AfD für rechtsextrem. 59% der Befragten teilen diese Einschätzung. 30% widersprechen. Tanja Wagner, Nachrichtenredaktion.
6: 5 große Filmhochschulen aus Europa und den USA fordern klare Regeln für künstliche Intelligenz. Mit dabei ist auch die Filmakademie Baden-Württemberg in Ludwigsburg. Die Schulen verlangen unter anderem mehr Transparenz bei KI-Trainingsdaten und einen besseren Schutz von Urheberrechten. Gleichzeitig soll stärker in die Ausbildung von Filmschaffenden investiert werden. Alle Infos dazu auf donau3fm.de und da gibt's jederzeit auch mehr Nachrichten.
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9: Heute schönes Spätsommerwetter bei Höchsttemperaturen am Nachmittag rund um 25 Grad. Richtig tolles Wetter, also heute am besten genießen. Morgen am Mittwoch ist es nämlich eher regnerisch. Der Donnerstag wird dafür wieder schön sonnig, aber ein bisschen kühler.
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9: Die Unfallstelle auf der A8, die ist zwar geräumt und zwar in Richtung München. Da geht es zwischen dem Eichelberg und Hohenstadt mit 8 Kilometern Stau so langsam und zögernd voran. Da haben wir immer noch 45 Minuten Zeitverlust. Aber wie gesagt, die Unfallstelle ist geräumt. Es sollte sich jetzt dann bald ein bisschen verbessern. In der Gegenrichtung, Richtung Stuttgart, zwischen Ulm-West und Mühlhausen haben wir derzeit 6 Kilometer stockenden Verkehr. Da kommen 10 Minuten obendrauf. Grund ist hier eine größere Ölspur. Dann schauen wir rüber auf die B10. Da staut sich es heute eigentlich auch schon den ganzen Tag. Und zwar eigentlich im gleichen Bereich zwischen Giengen und Geislingen an der Steige in beiden Richtungen. Ein Zeitverlust von knapp 15 Minuten.
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9: Die Abstandsmessung steht immer noch auf der B28. Neu-Ulm Richtung Senden von der

0: Brücke runter. Dann haben wir noch eine Lasermessung in Neu-Ulm, Augsburger Straße beim Landratsamt und Erbach-Erlenbach-Straße bei der Bäckerei wird derzeit noch in der 30er-Zone geblitzt. Wenn ihr noch was für uns habt, sehr gerne durchgeben. Schreibt uns gerne eine WhatsApp-Nachricht an den 015 20 242 4x3 oder ihr klingelt kostenfrei durch 08000 490 400.
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0: Ich wünsche euch einen schönen Dienstagmittag. Wir schauen gleich nach Ichingen. Da wird nämlich heute entschieden, wer offiziell bei der Oberbürgermeisterwahl antreten darf. Und schon morgen gibt's dann eine erste große Vorstellungsrunde mit allen. Wer da alles so auf der Matte steht, darüber sprechen wir gleich im Donau 3 FM Update um 12:15.

0: Kenny Loggins, Welcome to Heartlight am Dienstagmittag und morgen heißt's Welcome to Ehinger. Nein, heute.
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1: In Ehingen wird es heute nämlich spannend. 6 Leute wollen da ins Rathaus und heute wird erstmal geschaut, wer davon überhaupt offiziell antreten darf. Und morgen stehen 4 dann schon zusammen auf einer Bühne. Paolo Pacucco von den Donau 3 FM Nachrichten. Wer will denn da alles Oberbürgermeister werden?
2: Also insgesamt sind 6 Bewerbungen für das Oberbürgermeisteramt eingegangen. Da sind der Ehinger Sozialbürgermeister Tobias Huber, Obermarchtal Bürgermeister Martin Krämer, die Ehinger Steinmetzin Birgit Münz, der Ehinger Rechtsanwalt Christoph Lang, der Ehinger Berufskraftfahrer Christoph Schlegel und der selbsternannte Druide und jetzt neuerdings auch, Prophet Roman Obern aus Beinfurt. Heute Abend prüft der Gemeindewahlausschuss, ob alle Bewerber die Voraussetzungen erfüllen. Und erst danach steht dann klar offiziell fest, wer bei der Wahl im Oktober überhaupt wirklich auf dem Stimmzettel steht.
1: Es sind schon mal viele Leute. Ja. Morgen steht dann gleich die große Vorstellung an. Wer ist dabei?
2: Das wird sein in der Ehinger Lindenhalle ab 19 Uhr. Und da treffen erstmal 4 Bewerber aufeinander. Tobias Huber, Martin Krämer, Christoph Lang und Christoph Schlegel. Birgit Münz, die hat aus Termingründen abgesagt und Roman Obern, der Prophet, der nennt sich wirklich so, das steht auch auf seinem Wahlplakat, der wurde von der SWP, die macht diese Veranstaltung morgen Abend, nicht eingeladen. Die Zeitung, die begründet das vor allem damit, dass er Verschwörungserzählungen verbreite. Der Eintritt morgen Abend, der ist frei.
1: Als Prophet könnte er schon voraussagen, ob er OB wird oder nicht. Naja, danke dir, Paolo. Also heute fällt die Entscheidung über die Zulassung. Morgen können sich die Ehinger dann 4 Bewerber für die OB-Wahl direkt anschauen und natürlich auch anhören. Alle Infos dazu auf donau3fm.de.
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1: Es ist 12:30.
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3: Endspurt bei der OB-Wahl in Ehingen und KI verändert die Filmwirtschaft. Ich bin Franzi Scherer. Guten Tag. Wer in Ehingen wohnt, kann morgen 4 Bewerber um das Oberbürgermeisteramt direkt erleben. Donau 3FM-Reporter Markus Österle.
4: Beim Wahlforum in der Lindenhalle treffen der Ehinger Sozialbürgermeister Tobias Huber, Obermarchtals Bürgermeister Martin Krämer, der Ehinger Rechtsanwalt Christoph Lang und der Ehinger Brummifahrer Christoph Schlegel aufeinander. Die Ehinger Steinmetzin Birgit Münz hat abgesagt. Der selbsternannte Prophet Roman Urban aus Beinfurt wurde wegen seiner Verschwörungserzählungen nicht eingeladen. Heute Abend prüft der Gemeindewahlausschuss vorab, wer überhaupt offiziell zur OB-Wahl zugelassen wird.
3: Religionsunterricht, für die einen wichtig, für andere längst überholt. Die evangelische Landeskirche in Württemberg hält passend zum Schulstart dagegen. Sie sagt, das Fach sei heute wichtiger denn je. Gerade in Krisenzeiten könne es Kindern Orientierung geben und dabei helfen, eigene Positionen zu entwickeln. Gleichzeitig spricht sie sich auch für Ethikunterricht an den Grundschulen aus. Alle Infos dazu auf donau3fm.de. Die AfD bleibt laut einer neuen YouGov-Umfrage bundesweit die stärkste Partei. Sie kommt in der Sonntagsfrage auf 29%. CDU und CSU fallen dagegen auf 18%. Gleichzeitig verändert sich die Haltung vieler Befragten zur Zusammenarbeit mit der AfD.
5: Inzwischen sagen 51%, andere Parteien sollten eine Zusammenarbeit mit der AfD nicht grundsätzlich ausschließen. Im August waren es noch 44%. 40% sprechen sich weiter für eine klare Abgrenzung aus. Gleichzeitig hält eine deutliche Mehrheit die AfD für rechtsextrem. 59% der Befragten teilen diese Einschätzung. 30% widersprechen. Tanja Wagner, Nachrichtenredaktion.
3: 5 große Filmhochschulen aus Europa und den USA fordern klare Regeln für künstliche Intelligenz. Mit dabei ist auch die Filmakademie Baden-Württemberg in Ludwigsburg. Die Schulen verlangen unter anderem mehr Transparenz bei KI-Trainingsdaten und einen besseren Schutz von Urheberrechten. Gleichzeitig soll stärker in die Ausbildung von Filmschaffenden investiert werden. Alle Infos dazu auf donau3fm.de und der

0: gibt's auch jederzeit mehr Nachrichten.
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2: Spätsommerwetter in Schwaben. 22 Grad stehen derzeit im Schnitt auf dem Thermometer. Es kann heute noch hochgehen auf über 25 Grad. Es wird nochmal richtig schön warm. Die Sonne scheint. Morgen am Mittwoch haben wir dann einige Wolken hier bei uns in Schwaben. Vor allem in der zweiten Tageshälfte dann auch einige Regenschauer. Der Donnerstag wird aber wieder schön. Sonne und Wolken im Mix. Temperaturen um 20 Grad.
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2: Wir schauen auf die Straßen um 12:35 A8 Richtung München zwischen Eichelberg und Hohenstadt. Immer noch 8 Kilometer Stau. 45 Minuten kommen da oben drauf. Die Unfallstelle ist da zwar mittlerweile geräumt, aber das dauert einfach noch. Und B10 Stuttgart Richtung Ulm zwischen Giengen und Geislingen an der Steige. Da kommen 20 Minuten oben drauf.
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2: Gemeldet von meinem Namensvetter, vom Peter. In Heidenheim-Merkelstetten steht ein Blitzer in der Zöbritzstraße. Das ist auf Höhe vom Entsorgungszentrum.
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2: Ich wünsche euch einen schönen Dienstagmittag. Freiwillig um 6 Uhr aufstehen und dann Sport machen. Das ist das Geheimnis des 6 AM Clubs hier in Ulm.
5: Ja, das ist für jeden was, der in dieser Stadt entweder noch nicht so richtig angekommen ist oder vielleicht auch neue Erlebnisse sucht.
2: Was den 6 AM Club so besonders macht und wie ihr dort ganz schnell neue Leute kennenlernen könnt, das gibt's gleich hier bei mir um 12:45.

Chris Cap, Liar, Liar an diesem sonnigen Dienstagmittag hier bei Donau 3 FM. Um 6 Uhr aufstehen und dann noch Sport machen, ja, das kann Spaß machen.

0: Also während da andere, zum Beispiel auch ich, noch 10-mal auf Snooze drücken, steht der Ulmer 6am Club schon an der Donau, um gemeinsam in den Tag zu starten. Tim Nöhring ist einer der Gründer des 6am Club. Tim, erklär uns mal, was macht ihr da eigentlich?
1: Der 6am Club ist eine Morning Community aus Ulm. Wir machen verschiedene Angebote wie ja, Eisbaden, Rennen, Yoga und treffen uns als immer größer werdende Freundesgruppe frühmorgens, die zusammen Sport macht und geile Erlebnisse teilt.
0: Die wichtige Frage, warum um 6 Uhr morgens?
1: Warum das Ganze um 6 Uhr morgens? Ja, weil das die beste Zeit des Tages ist. Da geht die Sonne auf, da ist es noch schön ruhig. Genau, am Ende ist es auch eine Einstiegshürde, nimmt Leute raus, die vielleicht eher bis spät in die Nacht immer Partys machen und dort unterwegs sind und zieht eher die Leute an, die eben den Tag leben wollen, die Gemeinsamkeit teilen, einfach aktiv in den Tag starten zu wollen. Yes. Ja, wenn ihr Bock habt auf einen geilen Morgen, auf Gemeinschaft und endlich mal nicht an der Snooze-Taste kleben zu bleiben, dann kommt vorbei.
0: Ihr habt ja auch einige Events. Woher weiß ich denn, wann und wo die sind?
1: Genau, also wir sind für alle offen. Wir haben Social-Media-Beiträge, wo einfach bestimmte Aktionen beworben werden, die für alle zugänglich sind. Das sind kostenlose Morning-Sessions, ob die jetzt sportlich sind oder nicht sportlich. Genau, es soll einfach irgendein Erlebnis sein, die Gemeinschaft verbindet. Und genau, uns findet man fast jeden Morgen an der Donau.
0: Dann erzähl uns nochmal, für wen ist denn die Morning-Community, der 6am Club, was?
1: Ja, das ist für jeden was, der in dieser Stadt entweder noch nicht so richtig angekommen ist oder vielleicht auch neue Erlebnisse sucht, einfach neue Menschen kennenlernen möchte. Für manche kann es auch eine Dating-Plattform bestimmt sein. Ob es jetzt für Freunde oder für Partner ist. Es sind super viele offene Leute bei uns, super viele Leute, die auch offen gegenüber anderen sind. Wir wollen einfach immer mehr Angebote schaffen, wo sich Leute vernetzen können. Genau.
0: Joggen, Eisbaden, Yoga und das Ganze um 6 Uhr morgens. Das ist der 6am Club. Für alle, die morgens schon aktiv sein möchten und gerne mal neue Leute kennenlernen wollen, also Wecker stellen, einfach mal vorbeischauen an der Donau. Und wer lieber etwas länger schläft, darf das natürlich auch ohne schlechtes Gewissen tun. Den ganzen Podcast mit ihm gibt's nochmal zum Nachhören auf donau3fm.de.
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3: Wir haben es Dienstag Mittag kurz vor 1.
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0: Es ist 13.

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2: Endspurt bei der OB-Wahl in Ehingen und die Hundtankpreise sorgen weiter für Ärger. Ich bin Franzi Scherer. Guten Tag. Wer in Ehingen wohnt, kann morgen 4 Bewerber um das Oberbürgermeisteramt direkt erleben. Donau 3FM-Reporter Markus Österle.
3: Beim Wahlforum in der Lindenhalle treffen der Ehinger Sozialbürgermeister Tobias Huber, Obermarchtals Bürgermeister Martin Krämer, der Ehinger Rechtsanwalt Christoph Lang und der Ehinger Brummifahrer Christoph Schlegel aufeinander. Die Ehinger Steinmetzin Birgit Münz hat abgesagt. Der selbsternannte Prophet Roman Urban aus Beinfurt wurde wegen seiner Verschwörungserzählungen nicht eingeladen. Heute Abend prüft der Gemeindewahlausschuss vorab, wer überhaupt offiziell zur OB-Wahl zugelassen wird.
2: Wer gerade tanken muss, schaut wahrscheinlich lieber nicht so genau auf die Anzeige. Die hohen Benzin- und Dieselpreise sorgen weiter für Ärger. Jetzt wächst auch der Druck auf die Bundesregierung. SPD-Generalsekretär Tim Klüssendorf fordert schnelle Maßnahmen gegen die hohen Spritpreise.
4: Es reicht, sagt der SPD-Mann und spricht vielen Autofahrern damit wohl aus der Seele. Klüssendorf fordert nun erneut einen Spritpreisdeckel und auch eine Übergewinnsteuer auf Krisengewinne der Ölkonzerne. Die Bundeswirtschaftsministerin dagegen will gezielt entlasten, zum Beispiel Geringverdiener. Und Wirtschaftsforscher, die warnen vor einer Entlastung nach dem Gießkannenprinzip. Tenor: zu teuer und bringt wenig. Claudia Wächter, Nachrichtenredaktion.
2: Nach dem SEK-Einsatz in der falschen Wohnung in Heidenheim hat sich die Polizei jetzt bei der betroffenen Frau entschuldigt. Ende August hatten die Einsatzkräfte versehentlich ihre Wohnung aufgebrochen, obwohl sie nichts mit dem Einsatz zu tun hatte. Die Polizei will den entstandenen Schaden ersetzen. Warum die Beamten die falsche Wohnung erwischt haben, bleibt offen. In der eigentlich gesuchten Wohnung fanden sie später die Nachbildung einer Waffe. Raus aus dem Hörsaal, rein ins echte Gemeindeleben. 33 angehende Pfarrerinnen und Pfarrer haben in der württembergerischen Landeskirche Vikariat begonnen. 24 Frauen und 9 Männer machen jetzt 2 Jahre lang ihre praktische Ausbildung, teils direkt in den Gemeinden, teils im Pfarrseminar. Die Landeskirche wertet die Zahl als Zeichen dafür, dass der Pfarrberuf weiterhin gefragt ist. Alles dazu auf donau3fm.de und da gibt's auch jederzeit mehr Nachrichten.
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5: Wir schauen auf die Temperaturen. Derzeit richtig schön warm schon im Schwabeländle. Bei den Temperaturen hängen wir derzeit rum bei so 24 Grad. Da geht aber noch ein bisschen was. Heute sind Höchsttemperaturen so zwischen 26 und 28 Grad möglich. Es wird also richtig warm. Die Sonne scheint, so gefällt mir das. Heute Nacht dann Tiefstwerte um 10 Grad. Morgen am Mittwoch dann eher wechselhaft. Der Donnerstag ist dafür wieder richtig schön.
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5: Wir schauen auf die Straßen um 1:03. Und zwar schauen wir zuerst auf die B10 bzw. auf die B466. Ulm Richtung Stuttgart zwischen Kuchen und Gingen an der Vils. Da ist die Straße jetzt dann doch voll gesperrt. Bitte diesen Bereich umfahren. Da staut sich ja eigentlich den ganzen Tag schon. Jetzt ist sie aber voll gesperrt. Wenn ihr das Ganze umfahren wollt, dann macht das gerne über Stötten, Schnittlingen, Dornsdorf komplett hinten rum, Steinekirch oder über die andere Richtung über Reichenbach und Schlad. Dann könnt ihr die Sperrung auf alle Fälle umfahren. Sonst schaut's wohl ganz gut aus. Der Stau auf der A8 wird mir hier nicht mehr angezeigt. Wenn ihr dort unterwegs seid, gern mal Info an mich zurück. Sonst gute und sichere Fahrt.
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5: Geblitzt wird aber natürlich noch und das eigentlich recht entspannt. Einmal in Erbach, Erlenbachstraße bei der Bäckerei, B311, Ortsdurchfahrt Obermarchtal, B28, da haben wir eine Abstandsmessung, neue in Richtung Senden und in Heidenheim-Mergelstetten wird auf Höhe vom Entsorgungszentrum noch geblitzt. Das war's. Wenn ihr noch was für uns habt, dann sehr gerne durchgeben. Entweder per WhatsApp, die Nummer gibt's auf donau3fm.de oder ihr klingelt kostenfrei durch 08.490.400.
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5: Ich wünsche euch einen schönen Dienstagmittag. Sie sind klein, haben es aber wirklich faustdick hinter den Ohren, beziehungsweise sind prall gefüllt.
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0: 400, 500 Euro.
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0: der Silencio entre dos Sierras an diesem sonnigen Dienstagmittag. Na, wie würdet ihr reagieren? Ihr seid so unterwegs, dann seht ihr irgendjemand vom Donau 3FM Team. Derjenige hat ein Sparschwein in der Hand. Ihr bekommt das Sparschwein und das Ding ist voll mit Geld. Funktioniert genauso unser Gewinnspiel.
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0: Unsere

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4: Euch einen schönen Nachmittag. Dienstag haben wir es kurz vor 2:30.
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3: Schönes Spätsommerwetter hier bei uns in Schwaben. Einige Cabrios fahren hier auch vorbei. Das sollte man auch nutzen, wenn man ein Cabrio hat und jetzt hat rauszugehen, denn es ist richtig schön warm. Höchsttemperaturen heute zwischen 25 und 28 Grad. Morgen am Mittwoch ist es eher wechselhaft, vor allem in der zweiten Tageshälfte haben wir auch hier und da auch einige Regenschauer mit dabei. Der Donnerstag ist wieder trocken und sonnig, da dann nur noch Temperaturen um 20 Grad.
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3: Wir schauen auf die Straßen um 14:58. Eine Meldung haben wir noch für euch. Die Lage auf der B10 hat sich verbessert. Stuttgart Richtung Ulm zwischen Giengen und Geislingen an der Steige. Wir haben noch ein bisschen dichten Verkehr. Zeitverlust nur noch bei 10 Minuten.
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3: Geblitzt wird immer noch in Erbach in der Erlenbachstraße gegenüber von der Bäckerei. Da steht ein Superblitzer. Nochmal so ein Gerät steht auf der B311. In der Ortsdurchfahrt von Obermarchtal ist das auf Höhe vom ehemaligen Gasthaus. Und in Heidenheim-Mergelstetten an der Zypritzstraße steht noch ein Blitzer auf Höhe vom Entsorgungszentrum. Wenn ihr noch was für uns habt, dann sehr gerne durchgeben. Entweder per WhatsApp, da gibt es die Nummer auf donau3fm.de oder kostenfrei durchklingeln 08.490.400.
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3: Ich wünsche euch einen schönen Dienstagnachmittag hier bei Donau 3 FM. Wenn ihr Lust habt auf das nächste Straßenbahnkonzert, dann solltet ihr auf alle Fälle in den nächsten 10 Minuten ganz genau zuhören.
6: Tolles Gewinnspiel, dankeschön.
7: Super, wirklich geil.
8: Total geflasht. Also, gell, das war ein besonderes Erlebnis und wir danken euch.
3: Also ihr hört schon, mit Malik Harris und Laith Aldean hat es ganz wunderbar funktioniert. Wer für euch singen wird beim nächsten Konzert und wie ihr damit dabei sein könnt, das gibt's gleich in 10 Minuten.

0: Stargazing am Dienstagnachmittag. 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
0: Einmal mit einem echten Star in der Straßenbahn stecken bleiben, das wär's doch, oder? Also das Ganze gibt's bei uns, nur dass ihr nicht stecken bleibt, sondern durch Ulm durchfahrt mit der Goldochsen Straßenbahn. Und in der Straßenbahn gibt's dann für euch das Donau 3 FM Straßenbahnkonzert. Das geht jetzt in die dritte Runde schon. Angefangen haben wir mit Malik Harris und beim letzten Mal war dann Laith Aldean für euch mit dabei und das Konzert war richtig, richtig schön.
3: Die Stimmung top, das ist wirklich besonders, sehr, sehr cool. Die Leute sind voll dabei bei sowas. Man sollte jetzt wahrscheinlich nicht mit den allertraurigsten Balladen ums Eck kommen, weil doch, klar, sind alle so ein bisschen aufgeheizt. Das ist aber irgendwie auch cool und wenn man es dann schafft, irgendwie zusammen ein bisschen zu singen, ist das schon mördermäßig.
0: Ja, und dieses Mal singt dieser junge Mann in der Goldochsen Straßenbahn für euch.

0: euch spielt der britische Singer-Songwriter Nick Howard. 2012 hat er bei The Voice of Germany gewonnen und am 3. Oktober kommt er nach Ulm. 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Wie funktioniert's? Ganz einfach anmelden auf donau3fm.de und dann noch ein bisschen Glück haben dabei.
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3: Dienstagnachmittag kurz vor 2.
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2: Es ist 14 Uhr.
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20: Endspurt bei der OB-Wahl in Ehingen. Und die Hund-Tank-Preise sorgen weiter für Ärger. Ich bin Franzi Scherer. Guten Tag. Wer in Ehingen wohnt, kann morgen 4 Bewerber um das Oberbürgermeisteramt direkt erleben. Donau 3 FM-Reporter Markus Österle.
21: Beim

0: Aalforum in der Lindenhalle. Treffen der Ehinger Sozialbürgermeister Tobias Huber, Obermarchtals Bürgermeister Martin Krämer, der Ehinger Rechtsanwalt Christoph Lang und der Ehinger Brummifahrer Christoph Schlegel aufeinander. Die Ehinger Steinmetzin Birgit Münz hat abgesagt. Der selbsternannte Prophet Roman Urban aus Beinfurt wurde wegen seiner Verschwörungserzählungen nicht eingeladen. Heute Abend prüft der Gemeindewahlausschuss vorab, wer überhaupt offiziell zur OB-Wahl zugelassen wird.
1: Wer gerade tanken muss, schaut wahrscheinlich lieber nicht so genau auf die Anzeige. Die hohen Benzin- und Dieselpreise sorgen weiter für Ärger. Jetzt wächst auch der Druck auf die Bundesregierung. SPD-Generalsekretär Tim Klüssendorf fordert schnelle Maßnahmen gegen die hohen Spritpreise.
2: Es reicht, sagt der SPD-Mann und spricht vielen Autofahrern damit wohl aus der Seele. Klüssendorf fordert nun erneut einen Spritpreisdeckel und auch eine Übergewinnsteuer auf Krisengewinne der Ölkonzerne. Die Bundeswirtschaftsministerin dagegen will gezielt entlasten, zum Beispiel Geringverdiener. Und Wirtschaftsforscher, die warnen vor einer Entlastung nach dem Gießkannenprinzip. Tenor, zu teuer und bringt wenig. Claudia Wächter, Nachrichtenredaktion.
1: Nach dem SEK-Einsatz in der falschen Wohnung in Heidenheim hat sich die Polizei jetzt bei der betroffenen Frau entschuldigt. Ende August hatten die Einsatzkräfte versehentlich ihre Wohnung aufgebrochen, obwohl sie nichts mit dem Einsatz zu tun hatte. Die Polizei will den entstandenen Schaden ersetzen. Warum die Beamten die falsche Wohnung erwischt haben, bleibt offen. In der eigentlich gesuchten Wohnung fanden sie später die Nachbildung einer Waffe. Raus aus dem Hörsaal, rein ins echte Gemeindeleben. 33 angehende Pfarrerinnen und Pfarrer haben in der württembergerischen Landeskirche Vikariat begonnen. 24 Frauen und 9 Männer machen jetzt 2 Jahre lang ihre praktische Ausbildung, teils direkt in den Gemeinden, teils im Pfarrseminar. Die Landeskirche wertet die Zahl als Zeichen dafür, dass der Pfarrberuf weiterhin gefragt ist. Alles dazu auf donau3fm.de und da gibt's auch jederzeit mehr Nachrichten.
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4: Schönes Spätsommerwetter in Schwaben. Temperaturen haben wir derzeit so zwischen 25 und 28 Grad. Die Sonne scheint, es geht ein ganz leichter Wind. Super, super Wetter. Morgen am Mittwochnachmittag schaut es ein bisschen anders aus. Der Vormittag ist noch ganz gut, am Nachmittag zieht es dann ein bisschen zu. Da kann es hier und da dann mal einen Regenschauer geben. Und der Donnerstag ist dafür wieder richtig sonnig.
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4: Um 2:03 haben wir eine Meldung für euch, und zwar von der A7 Richtung Ulm zwischen Heidenheim und Gingen-Helbrechtingen. Bitte vorsichtig fahren, da liegen einige Gegenstände auf allen Fahrstreifen verteilt. Bitte hier aufpassen, sonst läuft's. Gute und sichere Fahrt.
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4: Gerade ganz frisch gemeldet von Sabine. Ein Blitzer zwischen Dornstadt und Beimerstetten auf Höhe von Kfz Meier in der 70er-Zone. Danke dir, Sabine, fürs Melden. Weitere Blitzer haben wir noch in Erbach in der Erlenbachstraße bei der Bäckerei und auf der B311 Ortsdurchfahrt Obermachtal auf Höhe vom ehemaligen Gasthaus.
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4: Ich bin ganz ehrlich, einige kennen sich richtig gut aus hier bei uns im Schwaberländle. Es sind wohl schon ein paar richtige Antworten reingekommen beim Schwabenquiz mit Oma Rosa. Und da hat der gestrige Tipp schon gereicht anscheinend.
7: Mehrere Musiker kommen da in den gesuchten Ort und zeigen, was sie in Sachen Jazz so drauf haben.
4: Vielleicht sind es ja Jazzmusikanten, die da selbst schon vor Ort waren. Wenn ihr es noch nicht wisst, überhaupt gar kein Problem. Unsere Oma Rosa hat gleich für euch Tipp Nummer 2, und zwar um 2:10. Passt ja.
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0: Und für euch gibt's jetzt an diesem Dienstagnachmittag Tipp Nummer 2.
1: Der gesuchte Ort liegt genau 127 Kilometer vom südlichsten Ort Deutschlands entfernt. Trotzdem ist eine Hütte, die am südlichsten Punkt liegt, nach unserem gesuchten Ort benannt. Der Grund dafür ist ganz einfach. Obwohl die Hütte so weit entfernt liegt, ist sie trotzdem im Besitz des Alpvereins, den es nämlich in dem gesuchten Ort auch gibt. Daher haben die kurzerhand die Hütte nach diesem Ort benannt.
0: Auch ein Tipp, der gut weiterhelfen könnte. Also wir wissen jetzt schon mal, das sind bergbegeisterte Leute in diesem gesuchten Ort unterwegs. Und es sind auch Freunde der Jazzmusik dort zu Hause. Wenn ihr wisst, welchen Ort wir in dieser Woche suchen, dann jetzt reinklicken auf donau3fm.de, WhatsApp-Nummer einspeichern sowieso und dann uns die richtige Ortschaft per WhatsApp schicken. 01520 242 4x3. Wenn jetzt jemand mit Bergsteigen oder mit Jazz nichts am Hut hat, morgen gibt's Tipp Nummer 3.
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0: Bibi Rexha und Faithless, New Religion an diesem sonnigen Dienstagnachmittag. Live für euch noch mit dabei Jennifer Lopez, Ain't It Funny. Wir haben es genau 20 nach 2. Mit den Regiobuslinien im Landkreis Biberach kommt ihr einfach und flexibel von A nach B. Angefahren werden hier auch nicht nur die großen Städte. Irine Brauchle, Bürgermeisterin von Oggelshausen, ist begeistert vom Angebot.
1: Wir haben eine sehr gute Verbindung, auch für die Leute, die zum Arbeiten müssen, sodass sie ihr Auto stehen lassen können. Was positiv ist, dass die Regionalität erhalten bleibt. Das sind Busunternehmer, die einfach unsere Gemeinden kennen, die unsere Straßen kennen und die auch verlässlich sind, sodass unsere Bürger auch weiterhin gut und sicher und pünktlich dort ankommen, wo sie möchten.
0: Auch Uttenweiler wird von den Regiobuslinien angesteuert und auch hier freut sich der Bürgermeister Werner Binder über die Anbindung.
2: Es ist einfach Flexibilität, dass man einfach zu bestimmten Zeiten irgendwo hinkommt und das ist eigentlich gehäuft, das ist eigentlich super.
0: Und gerade die kleineren Dörfer profitieren davon.
2: Also für Uttenweiler ist es eigentlich toll, wenn der ÖPNV durch Uttenweiler fährt und die Verbindung nach Biberach vor allem auch für die Jugendlichen, auch nach Rehlingen in Schulen, wo die meisten ja hingehen, entweder nach Biberach oder nach Rehlingen. Deshalb ist der ÖPNV besonders wichtig.
0: Der BW Regiobus, gefördert vom Landkreis Biberach und dem Land Baden-Württemberg. Mehr Infos auch zum neuen Linienbündel unter www.biberach.de.
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6: Spätsommerwetter hier bei uns in Schwaben. Höchstwerte sind heute möglich so zwischen 25 und 28 Grad. Richtig schön warm, es geht ein leichter Wind. Tolles Wetter. Morgen am Mittwoch ist es ein bisschen wechselhaft, vor allem dann auch am Nachmittag. Da kann es hier und da mal ein paar Tröpfchen geben. Der Donnerstag ist dafür wieder sonnig und warm.
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6: Auf der B10 stockt es schon wieder. Stuttgart Richtung Ulm. Das ist ja auch da dann dazwischen. Zwischen Giengen und Geislingen an der Steige. Derzeit ist der Verkehr 15 Minuten obendrauf. Sonst läuft's. Gute und sichere Fahrt euch.
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6: Drei Blitzer haben wir für euch. Einmal Erlenbachstraße bei der Bäckerei, ein zweites Mal B311 in der Ortsrückfahrt von Obermachtal und einen dritten Blitzer haben wir zwischen Dornstadt und Beimerstetten, Höhe Kfz Meier in der 70er-Zone. Alle weiteren Blitzer gibt's für euch zum Nachlesen auf donau3fm.de oder in der App.
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6: Wir suchen in dieser Woche bei Schwabens Top 10 Schwabens beliebtestes Vereinsheim. Und das muss natürlich dann schon einiges zu bieten haben, außer ein Tisch und ein Stuhl und ein Dach über dem Kopf. Bei Johanna sieht es genauso aus. Sie will da schon was geboten haben. Sie hat sich nämlich bei uns beworben mit einem Vereinsheim. Und das muss das Dingens mitbringen.
9: Ich finde es ganz cool, wenn im Vereinsheim Tischkicker und Billardtische spielen könnte, damit man mit Freunden eben zusammen im Verein einen schönen Abend haben kann.
6: In welchem Verein? Das der Fall ist. Das gibt's gleich in 10 Minuten und dann erfahrt ihr auch, wie ihr euer Vereinsheim von eurem Heimatverein zum Beispiel einreichen könnt.

0: Taylor Swift, Blank Space an diesem sonnigen Dienstagnachmittag. Wir haben es auf die Sekunde genau, 14.45 Uhr.
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0: Wir suchen in dieser Woche Schwabens beliebtestes Vereinsheim und es kommen schon jede Menge Nominierungen rein. Unter anderem kam was von Hörerin Johanna hier bei uns an. Johanna, was würdest du sagen, was ist das Top-Vereinsheim hier in der Region?
2: Ich bin Johanna aus Dietenheim und es ist zwar kein richtiges Vereinsheim, aber ich nominiere trotzdem unseren Mini-Keller von den Minis Dietenheim, weil wir dort einfach sehr viele coole Möglichkeiten haben, schönen Abend verbringen, mit Fernseher gucken, Tischkicker spielen und wir haben auch eine eigene Bar und dann ist ganz cool, wenn man da Zeit verbringen kann.
0: Absolut, ist also richtig was los bei euch. Wenn ihr auch noch einen tollen Vorschlag habt, so wie die Johanna, dann sehr, sehr gerne einreichen. Reinklicken auf donau3fm.de, da könnt ihr das Vereinsheim schon mal anmelden, dann ist es schon mal nominiert und dann könnt ihr gerne auch noch eine WhatsApp-Sprachnachricht dazu schicken, warum denn genau dieses Vereinsheim das beliebteste und beste hier in der Region sein soll.
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3: Da hören wir doch mal wieder rein, Michel, würde ich mal ganz krass jetzt so behaupten.
4: So, Miller, durch der Rehmer ran.
3: Durch der Rehmer runter. Ich habe was richtig Leckeres gekauft letztens, ja, was ich jetzt in mich reinmampfen werde. Und zwar richtig gute Zimtsterne.
4: Also. Du erzählst eigentlich jeden Tag vom Essen. Und weil du Zimtsterne gerade ansprichst, ich habe neulich in dem Geschäft auch schon überlegt, soll ich mir jetzt einen Stollen mitnehmen oder nicht? Weil ich stehe ja brutal auf Marzipanstollen.
3: Ja,
4: und
3: oh,
4: auch wenn viele Omis immer behaupten, ja, das selber, das macht man doch selber. So gut wie im Supermarkt kriegst du den gar nicht hin.
3: Das stimmt.
4: Und dann waren da eben noch zwei ältere Leute, zwei Senioren, und die haben auch überlegt, ob sie, und dann der eine hat ein bisschen so genuschelt, so, oh, man kommt ja Zimtsterne. Das hat zu seiner Frau wahrscheinlich, ich schätze, das war seine,
3: Zimtsterne.
4: Ja, der wollte Zimtsterne.
3: Apropos Zimtsterne, was auch sehr fein ist, letztens im Italienurlaub, wo ich ja war, gab es einen Striezel, großes Kino.
4: Ja, da war ich, glaube ich, auch schon mal.
3: Italienischen Frühstücksbuffet, muss ich
4: aber
3: mir vorstellen.
4: Bei mir war damals sogar die Auswahl recht groß, Mohn, Marzipan, Zimt, alles Mögliche gab's.
3: Faszinierend. So, ich lasse mir jetzt meine Zimtsterne schmecken und damit viel Spaß mit der Michel, kurz vor drei.
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20: Es ist 15 Uhr.
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22: Unerlaubte Behandlungen von einer Kieferorthopädin und kriminelle Banden auf Social Media. Ich bin Franzi Scherer. Guten Tag. Wer für Botox oder Hyaluron in eine Praxis geht, sollte genau hinschauen, wer die Behandlung durchführt. Donau3FM-Reporterin Jana Faas.
23: Am Landgericht Konstanz steht ab heute eine Kieferorthopädin vor Gericht. Die 37-Jährige soll zwischen Ende 2021 und März 2025 insgesamt 275 Schönheitsbehandlungen vorgenommen haben. Unter anderem an Stirn, Augen und Wangen. Laut Staatsanwaltschaft fehlte ihr als Kieferorthopädin aber die nötige Qualifikation. Angeklagt ist sie wegen gefährlicher Körperverletzung und Betrugs. Alles zum Fall auf donau3fm.de.
22: Kriminelle Banden suchen ihre Täter inzwischen offenbar auch auf Social Media und teilweise sind sie gerade mal 13 Jahre alt.

0: Das Bundeskriminalamt warnt davor, dass Minderjährige zunehmend für Gewalttaten angeworben werden.
1: Gewalttaten werden dabei teils wie eine Dienstleistung online organisiert. Auftraggeber und diejenigen, die schließlich zuschlagen, begegnen sich oft gar nicht persönlich. Gleichzeitig nutzen vor allem jüngere Kriminelle soziale Netzwerke, um mit Macht, Status und Gewalt zu protzen. Das BKA spricht von einer sogenannten Gen Z-Mafia. Insgesamt beobachtet die Behörde im Bereich der organisierten Kriminalität außerdem eine zunehmende Gewaltbereitschaft. Thomas Bleski, Nachrichtenredaktion.
0: Nach dem Brand eines leerstehenden Wohnhauses in Weißenhorn Anfang Juli hat die Polizei einen 16-jährigen Tatverdächtigen ermittelt. Die Ermittler gehen von Brandstiftung aus. Ende vergangener Woche wurden die Räume des Jugendlichen durchsucht. Dabei wurden relevante Beweismittel sichergestellt. Mehr ist dazu noch nicht bekannt. Beim Feuer entstand ein Schaden von rund 50.000 Euro. Wie kann Wohnen in Ulm abseits der klassischen Mietwohnungen aussehen? Wer sich für gemeinschaftliches oder alternatives Wohnen interessiert, kann sich kommenden Dienstag in der Ulmer Volkshochschule informieren. Ab 19 Uhr stellen sich da ganze 13 Initiativen und Projekte aus Ulm und der Region vor. Vom Mehrgenerationenhaus bis zum mobilen Wohnen. Mehr Nachrichten in einer halben Stunde und jederzeit auf donau3fm.de.
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3: Und das kann sich ganz schön sehen lassen, unser Wetter heute. Das ist nochmal der Sommer so richtig zurückgekehrt. Temperaturen, da haben wir derzeit in Ulm aktuell im Fischerviertel 26 Grad zu bieten. Das hört sich gar nicht so schlecht an, gell? Da kann man fast nochmal die Bordhosen rausholen. Und in der Nacht geht's runter auf 12 Grad. Morgen dann meist bedeckter Himmel bei 23 Grad. Es gibt aber auch noch sonnige Abschnitte, aber eben auch vereinzelt Schauer möglich.
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3: Um 15.03 Uhr, wir schauen auf die Straßen in Schwaben. Behinderungen hätten wir aktuell auf folgenden Strecken. Einmal die A7 Richtung Ulm zwischen Nersingen und Kreuz Ulm-Elchingen. Gefahr durch Gegenstände, liegt ein Hammer auf der Fahrbahn. Die A8 Stuttgart Richtung München zwischen Günzburg und Burgau. Beidseitig Mäharbeiten, dauert bis ca. 17 Uhr an. Und B10 Ulm Richtung Stuttgart zwischen Geislingen und Kuchen. 14 Minuten Zeitverlust.
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3: Die aktuellsten Blitzer einmal zwischen Dornstadt und Beimerstetten auf Höhe vom Kfz-Haus. Dann haben wir das Ganze in der 70er-Zone und in Altenstadt haben wir auch noch einen reinbekommen. Am Marktplatz Schritttempo dort. Seid gewarnt und fahrt anständig.
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3: Schönen Nachmittag, servus zusammen. So 9 Tage waren wir bei Möbel Innhofer in Senden für euch vor Ort und haben mit euch ganz viele Runden in unserem Donau 3FM Möbel-Tornado gespielt. Und heute haben wir mit euch das grande Finale begangen, haben wir gefeiert. Denn zum Schluss gab es ja für euch noch den großen Möbel Innhofer Gutschein im Wert von 500 Euro obendrauf.
6: Ja, wie cool, danke schön, ja mega. Oh Gott, ist das geil. Ich zitter gerade, ihr glaubt nicht.
3: Wer sich da heute Morgen so sehr freuen durfte und was sie sich von diesem Gutschein kaufen möchte, das werdet ihr gleich erfahren. Jetzt machen wir erstmal Musik für den Nachmittag mit der Bloodhound Gang, mit Kaigo, Khalid und Griffin. Und das hier, erst ist mit Flashback.

0: Evil Jared und seine Bloodhound Gang mit ihrem ersten großen Brecher damals, ne, mit The Bad Touch. Gleich Luis Fonsi und Michael Schulte haben wir auch noch. Der darf heute in keinem gepflegten Haushalt fehlen. Jetzt machen wir aber erstmal das, was viele noch interessieren dürfte, denn es gab ja was und da haben sich gestern bei mir noch viele Leute beworben, sogar für den großen Gutschein.
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0: So, ein neues Nachttischle oder ein neuer Schrank. Na, zum Abschluss unserer großen Donau 3 FM Möbeltornado-Aktion bei Möbel in Hofer in Senden. Da haben wir heute Morgen in der Gute-Laune-Morning-Show das große Finale mit euch gefeiert. Und zu gewinnen gab es ganz obendrein noch den großen Inhofer-Gutschein im Wert von 500 Euro. Und Daniela aus Leichingen hat sich angemeldet, durfte sich dann über einen Rückruf von Andi Scheiter und Easy 1000 freuen.
2: Es geht tatsächlich um deine Wohnung.
3: Mhm.
2: Gibt es da irgendwas, wo du sagst, ey, jetzt Richtung Herbst, das muss raus, da muss was Neues rein?
3: Ich brauche ein neues Sofa.
4: Aha. Hast ja, du da schon dir eins rausgesucht?
3: Nee, noch gar nicht. Also vom Material her kein Leder mehr, aber das andere haben wir noch nicht rausgesucht.
2: Okay, dann würde ich mal sagen, Daniela, dann solltest du langsam aber sicher mal in die Gänge kommen.
3: Ja, okay.
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2: Ja, richtig, richtig.
4: Ja. 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
3: Ja, wie cool!

0: ist das gar nicht. Ich zitter gerade, ihr glaubt nicht. Wie cool, danke schön.
1: Bitte schön, du bekommst den ganz großen Innenhofer-Gutschein von uns.
0: Oh ja, wie cool, danke schön, vielen, vielen Dank. Oh, ihr rettet mir gerade einen Tag.
2: Jawohl, da sagen wir nochmal herzlichen Glückwunsch. Gilt übrigens auch für alle, die Gutscheine aus unserem Donau-3-FM Möbeltornado gefischt haben. Schön, dass ihr mit dabei wart. Feine Sache, wiederholen wir natürlich. Und ich habe mit Easy 1000 gesprochen. Vielleicht rundet sie nächstes Mal aufgrund ihres Nachnamens noch auf ein Tausender auf. Sind wir mal gespannt.
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1: Es ist kurz vor 3:30.
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14: Es ist 3:30.
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16: Unerlaubte Behandlungen von einer Kieferorthopädin und kriminelle Banden auf Social Media. Ich bin Franzi Scherer. Guten Tag. Wer für Botox oder Hyaluron in eine Praxis geht, sollte genau hinschauen, wer die Behandlung durchführt. Donau 3 FM Reporterin Jana Faas.
17: Am Landgericht Konstanz steht ab heute eine Kieferorthopädin vor Gericht. Die 37-Jährige soll zwischen Ende 2021 und März 2025 insgesamt 275 Schönheitsbehandlungen vorgenommen haben, unter anderem an Stirn, Augen und Wangen. Laut Staatsanwaltschaft fehlte ihr als Kieferorthopädin aber die nötige Qualifikation. Angeklagt ist sie wegen gefährlicher Körperverletzung und Betrugs. Alles zum Fall auf donau3fm.de.
16: Kriminelle Banden suchen ihre Täter inzwischen offenbar auch auf Social Media und teilweise sind sie gerade mal 13 Jahre alt. Das Bundeskriminalamt warnt davor, dass Minderjährige zunehmend für Gewalttaten angeworben werden.
18: Gewalttaten werden dabei teils wie eine Dienstleistung online organisiert. Auftraggeber und diejenigen, die schließlich zuschlagen, begegnen sich oft gar nicht persönlich. Gleichzeitig nutzen vor allem jüngere Kriminelle soziale Netzwerke, um mit Macht, Status und Gewalt

0: Gewalt zu protzen. Das BKA spricht von einer sogenannten Gen Z-Mafia. Insgesamt beobachtet die Behörde im Bereich der organisierten Kriminalität außerdem eine zunehmende Gewaltbereitschaft. Thomas Bleskin, Nachrichtenredaktion.
1: Nach dem Brand eines leerstehenden Wohnhauses in Weißenhorn Anfang Juli hat die Polizei einen 16-jährigen Tatverdächtigen ermittelt. Die Ermittler gehen von Brandstiftung aus. Ende vergangener Woche wurden die Räume des Jugendlichen durchsucht. Dabei wurden relevante Beweismittel sichergestellt. Mehr ist dazu noch nicht bekannt. Bei einem Feuer entstand ein Schaden von rund 50.000 Euro. Wie kann Wohnen in Ulm abseits der klassischen Mietwohnungen aussehen? Wer sich für gemeinschaftliches oder alternatives Wohnen interessiert, kann sich kommenden Dienstag in der Ulmer Volkshochschule informieren. Ab 19 Uhr stellen sich da ganze 13 Initiativen und Projekte aus Ulm und der Region vor. Vom Mehrgenerationenhaus bis zum mobilen Wohnen. Mehr Nachrichten in einer halben Stunde und jederzeit auf donau3fm.de.
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3: Die Temperaturen, da liegen wir bei 26 Grad. Der Sommer ist also nochmal richtig schön zurückgekommen. Das ändert sich dann morgen wieder, nachdem es in der Nacht Temperaturen so um 12 Grad gibt und noch trocken bleibt, kann es morgen durchaus den ein oder anderen kleinen Schauer geben. Temperaturen morgen mal so bei bis zu 23 Grad maximal noch und meist bedeckter Himmel.
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3: 15.33 Uhr. Wir schauen auf die Straßen. In Schwaben Behinderungen auf der A7, Fahrtrichtung Ulm, zwischen Dreieck-Hettichstetten und Nersingen Gegenstände auf der Fahrbahn. Die A8 Stuttgart-München zwischen Günzburg und Burgau, beidseitig Mäharbeiten noch bis ca. 17 Uhr, da kommt es auch immer wieder zu Behinderungen. Auf der B30 Ulm Richtung Biberach zwischen Neu-Ulm und Wieblingen, Pannen-Pkw auf dem Standstreifen. Polizei ist vor Ort, bitte langsam in diesem Bereich. Und auf der B30 Ravensburg-Biberach, Vorsicht bei Biberach Südjordanbad, an der Überleitung zu der B312 Richtung Bergheim, da ist eine ungesicherte Unfallstelle.
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3: Blitzer aktuell in Erbach auf der Erlenbachstraße gegenüber der Bäckerei in der 30er-Zone. B311, Ortsdurchfahrt Obermarchtal auf Höhe vom ehemaligen Gasthaus. Zwischen Dornstadt und Beimerstetten Höhe Kfz Meier in der 70er-Zone. Und am Marktplatz in Altenstadt, da ist Schritttempo und auch da wird geblitzt.
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3: Servus zusammen. So, neue Hefte, neuer Stundenplan. Plötzlich klingelt morgens wieder der Wecker. Nach den Sommerferien beginnt für die Kinder ein komplett neues Schuljahr. Aber warum hängt dieser Neustart eigentlich ausgerechnet an der großen Sommerpause? Das war nämlich nicht immer so. Und die Antwort dazu gibt es natürlich gleich bei dem, von dem viele behaupten...
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3: Ja. Bei unserem Donau 3FM Schlaumeier.

0: Sabrina Carpenter und Taste bei Donau 3 FM. Gleich Tempest City mit der nagelneuen mit Self-Aware und vorher kommt ein ganz großer seiner Zunft.
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0: 6 Wochen Pause und danach geht dann alles wieder bei Null los. Neue Klasse, neue Lehrer, neuer Stundenplan. Klingt logisch, aber wer hat eigentlich entschieden, dass das Schuljahr gerade nach den Sommerferien neu startet und nicht zum Beispiel nach Weihnachten?
4: Ja, das wirkt heute völlig selbstverständlich, war in Deutschland aber lange anders. In vielen Bundesländern begann das Schuljahr früher nämlich nach Ostern. Geändert wurde das in den 60er Jahren. Mit dem Hamburger Abkommen von 1964 einigten sich die Bundesländer darauf, das Schuljahr künftig einheitlich am 1. August beginnen zu lassen. Ein Grund: Deutschland wollte sich stärker an den in vielen europäischen Ländern üblichen Schulrhythmus anpassen und gleichzeitig das Schulwesen zwischen den Ländern vereinfachen. Die Umstellung dauerte bis 1967. Dafür gab es teilweise sogenannte Kurzschuljahre, damit der Kalender Schritt für Schritt vom Oster auf den Spätsommertermin verschoben werden konnte. Heute beginnt das Schuljahr rechtlich am 1. August und endet am 31. Juli. Der Unterricht startet aber erst, wenn die Sommerferien im jeweiligen Bundesland vorbei sind. Deshalb ist der erste Schultag nach den Ferien für uns der sichtbare Start in ein neues Schuljahr. Kurz zusammengefasst also, früher begann das Schuljahr in vielen Teilen Deutschlands nach Ostern und seit den 60er Jahren liegt der Neustart im Sommer, damit die Länder einen gemeinsamen Rhythmus haben und sich Deutschland am europäischen Schuljahr orientieren kann.
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2: Es ist 16 Uhr.
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4: Unerlaubte Behandlungen von einer Kieferorthopädin und die Spritpreise sollen entlastet werden. Ich bin Franzi Scherer. Guten Tag. Wer für Botox oder Hyaluron in eine Praxis geht, sollte genau hinschauen, wer die Behandlung durchführt. Donau 3 FM Reporterin Jana Faas.
5: Am Landgericht Konstanz steht ab heute eine Kieferorthopädin vor Gericht. Die 37-Jährige soll zwischen Ende 2021 und März 2025 insgesamt 275 Schönheitsbehandlungen vorgenommen haben, unter anderem an Stirn, Augen und Wangen. Laut Staatsanwaltschaft fehlte ihr als Kieferorthopädin aber die nötige Qualifikation. Angeklagt ist sie wegen gefährlicher Körperverletzung und Betrugs. Alles zum Fall auf donau3fm.de.
4: Tanken tut gerade richtig weh. Und jetzt stellt Kanzler Friedrich Merz Entlastungen in Aussicht. Angesichts der hohen Spritpreise sagt er, die Bundesregierung müsse handeln. Wie genau Autofahrer entlastet werden sollen, ist aber noch offen. Super E10 kostet derzeit im Schnitt rund 2,29 Euro pro Liter, Diesel etwa 2,41 Euro. Kriminelle Banden suchen ihre Täter inzwischen offenbar auch auf Social Media und teilweise sind sie gerade mal 13 Jahre alt. Das Bundeskriminalamt warnt davor, dass Minderjährige zunehmend für Gewalttaten angeworben werden.
6: Gewalttaten werden dabei teils wie eine Dienstleistung online organisiert. Auftraggeber und diejenigen, die schließlich zuschlagen, begegnen sich oft gar nicht persönlich. Gleichzeitig nutzen vor allem jüngere Kriminelle soziale Netzwerke, um mit Macht, Status und Gewalt zu protzen. Das BKA spricht von einer sogenannten Gen-Z-Mafia. Insgesamt beobachtet die Behörde im Bereich der organisierten Kriminalität außerdem eine zunehmende Gewaltbereitschaft. Thomas Bleski, Nachrichtenredaktion.
4: Überholen war geplant. Am Ende waren es rund 50.000 Euro Schaden. Auf der B33 bei Steißlingen im Kreis Konstanz ist am Montagabend

0: ein Audi mit einem BMW zusammengestoßen. Der Audi-Fahrer hatte beim Ausscheren offenbar den BMW auf der linken Spur übersehen. Verletzt wurde zum Glück niemand. Der BMW war danach allerdings Schrott und musste abgeschleppt werden. Die B33 war für die Unfallaufnahme zeitweise komplett gesperrt. Mehr Nachrichten in einer halben Stunde und jederzeit auf donau3fm.de.
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2: Die Temperaturen derzeit bei 26 Grad, also wunderschöner Sommertag heute. Morgen schaut es anders aus, nachdem wir in der Nacht so 12 Grad kriegen und es da meist auch noch trocken ist. Morgen meist bedeckter Himmel, zeitweise gibt es noch sonnige Abschnitte, aber nur 23 Grad und vereinzelt sind Schauer möglich.
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2: 16 Uhr und gleich 3 Minuten auf der A8 Stuttgart Richtung München zwischen Günzburg und Burgau. Beidseitig Mäharbeiten dauern circa noch eine Stunde lang. Und auf der B30 Ulm Richtung Biberach zwischen Neu-Ulm und Wieblingen Pannenfahrzeug. Vorsicht dort in diesem Bereich. Polizei ist aber bereits vor Ort.
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2: Blitzer aktuell Erbach-Erlenbach-Straße gegenüber der Bäckerei. B311 Ortsdurchfahrt Obermarchtal und zwischen Dornstadt und Beimerstetten auf Höhe des Kfz-Hauses. Sowie in Altenstadt haben wir noch einen Schritttempo dort am Marktplatz.
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2: Servus zusammen, schönen Nachmittag. So, Wecker klingelt 6 Uhr morgens. Während die einen noch 10-mal auf Snooze drücken, steht der Ulmer 6am Club schon an der Donau und gemeinsam in den Tag zu starten. Tim Nöhring ist einer der Gründer des 6am Clubs. Tim, erklär mal, warum macht er das eigentlich? Und ich würde sagen, das lassen wir dem Tim gleich mal ein bisschen genauer sagen.
4: Ja, das ist für jeden was, der in dieser Stadt entweder noch nicht so richtig angekommen ist oder vielleicht auch neue Erlebnisse sucht.
2: Ja, was diesen 6am Club so besonders macht, wie ihr dort ganz schnell neue Leute kennenlernt, das gibt's gleich bei mir.

0: Kim Wild aus den 80ern mit You Keep Me Hanging On und gleich hier Leon Rimes oder auch Kamrad für euch heute am Dienstagnachmittag bei Donau 3 FM. 16.14 Uhr haben wir es mittlerweile. So, Wecker klingelt 6 Uhr morgens, während die einen noch 10-mal so aufs Snooze drücken, um noch sich mal umzudrehen, steht der Ulmer 6 AM Club schon an der Donau, um gemeinsam den Tag zu starten. Tim Nöhring ist einer der Gründer des 6 AM Club. Tim, erklär uns mal, was macht ihr eigentlich?
1: Der 6 AM Club ist eine Morning Community aus Ulm. Wir machen verschiedene Angebote wie ja, Eisbaden, Rennen, Yoga und treffen uns als immer größer werdende Freundesgruppe frühmorgens, die zusammen Sport macht und geile Erlebnisse teilt.
0: Okay, an sich cool, aber warum bitte um 6 Uhr morgens?
1: Warum das Ganze um 6 Uhr morgens? Ja, weil das die beste Zeit des Tages ist. Da geht die Sonne auf, da ist es noch schön ruhig. Genau, am Ende ist es auch eine Einstiegshürde. Nimmt Leute raus, die vielleicht eher bis spät in die Nacht immer Partys machen und dort unterwegs sind. Und zieht eher die Leute an, die eben den Tag leben wollen, die Gemeinsamkeit teilen, einfach aktiv in den Tag starten zu wollen. Yes. Ja, wenn ihr Bock habt auf einen geilen Morgen, auf Gemeinschaft und endlich mal nicht an der Snooze-Taste kleben zu bleiben, dann kommt vorbei.
0: Okay, ihr habt ja auch einige Events, Tim, und woher weiß ich zum Beispiel, wann und wo die sind?
1: Genau, also wir sind für alle offen, wir haben Social-Media-Beiträge, wo einfach bestimmte Aktionen beworben werden, die für alle zugänglich sind. Das sind kostenlose Morning-Sessions, ob die jetzt sportlich sind oder nicht sportlich. Genau, es soll einfach irgendein Erlebnis sein, die Gemeinschaft verbindet und genau, uns findet man fast jeden Morgen an der Donau.
0: Und für wen würdest du sagen, ist eure Morning-Community denn was?
1: Ja, das ist für jeden was, der in dieser Stadt entweder noch nicht so richtig angekommen ist oder vielleicht auch neue Erlebnisse sucht, einfach neue Menschen kennenlernen möchte. Für manche kann es auch eine Dating-Plattform bestimmt sein. Ob es jetzt für Freunde oder für Partner ist. Es sind super viele offene Leute bei uns, super viele Leute, die auch offen gegenüber anderen sind. Wir wollen einfach immer mehr Angebote schaffen, wo sich Leute vernetzen können. Genau.
0: Jawohl, danke schön. Na, Joggen, Eisbaden, Yoga und so weiter. Und das morgens um 6 Uhr. Das ist der 6 AM Club. Für alle, die morgens schon aktiv sein möchten, gerne neue Leute kennenlernen, also Wecker stellen, sich einfach mal trauen, früher aufzustehen, mal vorbeischauen. Und wer lieber was länger schläft,

0: Hilft, darf natürlich auch ohne schlechtes Gewissen länger pennen, kein Problem. Den ganzen Podcast und alle Infos gibt's auf donau3fm.de und vielleicht werdet ihr ja Fan des 6am Clubs und sagt danach ganz deutlich:
1: Das ist er! Ja.

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17: Unerlaubte Behandlungen von einer Kieferorthopädin und die Spritpreise sollen entlastet werden. Ich bin Franzi Scherer. Guten Tag. Wer für Botox oder Hyaluron in eine Praxis geht, sollte genau hinschauen, wer die Behandlung durchführt. Donau 3 FM Reporterin Jana Faas.
18: Am Landgericht Konstanz steht ab heute eine Kieferorthopädin vor Gericht. Die 37-Jährige soll zwischen Ende 2021 und März 2025 insgesamt 275 Schönheitsbehandlungen vorgenommen haben, unter anderem an Stirn, Augen und Wangen. Laut Staatsanwaltschaft fehlte ihr als Kieferorthopädin aber die nötige Qualifikation. Angeklagt ist sie wegen gefährlicher Körperverletzung und Betrugs. Alles zum Fall auf donau3fm.de.
17: Tanken tut gerade richtig weh. Und jetzt stellt Kanzler Friedrich Merz Entlastungen in Aussicht. Angesichts der hohen Spritpreise sagt er, die Bundesregierung müsse handeln. Wie genau Autofahrer entlastet werden sollen, ist aber noch offen. Super E10 kostet derzeit im Schnitt rund 2,29 Euro pro Liter. Diesel etwa 2,41 Euro. Kriminelle Banden suchen ihre Täter inzwischen offenbar auch auf Social Media. Und teilweise sind sie gerade mal 13 Jahre alt. Das Bundeskriminalamt warnt davor, dass Minderjährige zunehmend für Gewalttaten angeworben werden.
19: Gewalttaten werden dabei teils wie eine Dienstleistung online organisiert. Auf

0: Auftraggeber und diejenigen, die schließlich zuschlagen, begegnen sich oft gar nicht persönlich. Gleichzeitig nutzen vor allem jüngere Kriminelle soziale Netzwerke, um mit Macht, Status und Gewalt zu protzen. Das BKA spricht von einer sogenannten Gen-Z-Mafia. Insgesamt beobachtet die Behörde im Bereich der organisierten Kriminalität außerdem eine zunehmende Gewaltbereitschaft. Thomas Bleski, Nachrichtenredaktion.
1: Überholen war geplant. Am Ende waren es rund 50.000 Euro Schaden. Auf der B33 bei Steißlingen im Kreis Konstanz ist am Montagabend ein Audi mit einem BMW zusammengestoßen. Der Audi-Fahrer hatte beim Ausscheren offenbar den BMW auf der linken Spur übersehen. Verletzt wurde zum Glück niemand. Der BMW war danach allerdings Schrott und musste abgeschleppt werden. Die B33 war für die Unfallaufnahme zeitweise komplett gesperrt. Mehr Nachrichten in einer halben Stunde und jederzeit auf donau3fm.de.
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3: Die Temperaturen aktuell messen wir immer noch 26 Grad. In Ulm in der kommenden Nacht geht's runter auf 12, bleibt aber meist noch trocken. Und morgen schaut's ein bisschen anders aus. Morgen kann's Schauer geben, muss aber auch nicht unbedingt sein und wenn, dann eh nur wenig. Aber die Temperaturen gehen nur maximal bis auf 23 Grad hoch und meist ist es bewölkt, gibt aber auch kurze sonnige Abschnitte.
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3: Um 16.33 Uhr auf der A8 Stuttgart-München zwischen Günzburg und Burgau finden beidseitig Mehrarbeiten statt. Das dauert noch circa bis 17 Uhr. Dann haben wir noch Neu-Ulm B10 Europastraße. Zwischen der Breitenhofstraße und der Memminger Straße dauert es 11 Minuten länger im Moment.
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3: Blitzer in der Erbach auf der Erlenbachstraße gegenüber der Bäckerei in der 30er-Zone. B311 Ortsdurchfahrt Obermachtal auf Höhe des ehemaligen Gasthauses. Am Marktplatz in Altenstadt, da ist Schritttempo, und in Schemmerhofen steht jetzt auch wieder der Superblitzer in der 70er-Zone Richtung Warthausen auf Höhe vom Autohaus.
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3: So, auf die Plätze, fertig, los, denn die Donau 3FM Sparschweinsuche geht in die nächste Runde.
6: Danke, danke, mega, voll, vielen Dank. Also meine Kinder freuen sich total.
7: Herzlichen Glückwunsch.
8: Ja, voll, danke, dankeschön, mega, voll cool, mega.
9: Super, vielen Dank, klasse, Donau 3FM.
3: Ja, eine so eine Freude, gell? Also wie die Suche abläuft, was ihr dabei gewinnen könnt und ab wann ihr jetzt ganz genau aufpassen solltet, das besprechen wir gleich.

0: Bon Jovi und She's a Little Runaway. Das ist Donut 3 FM heute am Dienstagnachmittag. Gleich Lily Wood und Prayer in Sea. Außerdem auch noch Katy Perry mit Watch It Burn.
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0: Jawohl, hat er, die Donau 3 FM. 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

0: 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Es ist gleich 17 Uhr, gleich die aktuellsten Nachrichten mit Franzi Scherer.
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16: Falsche Handwerker vor der Haustür und die Spritpreise sollen entlastet werden. Ich bin Franzi Scherer. Guten Tag. Wenn plötzlich unangekündigt Handwerker vor der Haustür stehen, lieber einmal zu viel misstrauisch sein. Eine Frau aus Konstanz hat so zwei falschen Kanalreinigern den Zugang zu ihrer Wohnung verschafft. Alles zu diesem Fall gibt's gleich im Donau 3 FM Update. Tanken ist gerade richtig teuer. Jetzt kündigt Kanzler Merz Gegenmaßnahmen an. Beim Unternehmertag des Handelsverbands BGA sagt Merz in Berlin, die Bundesregierung müsse wegen der hohen Spritpreise handeln. Wie die Entlastung genau aussehen soll und wann sie kommt, ist bislang noch offen. Donau 3 FM Reporterin Claudia Wächter.
17: Der Frust an der Tankstelle ist auch bei Merz angekommen. Für viele, die täglich das Auto brauchen, ist eine Belastungsgrenze erreicht, sagt der Kanzler und verspricht, wir werden sehr bald einen Vorschlag auf den Tisch legen. Details nannte er nicht. Aber der Druck auf die Bundesregierung wächst, endlich zu handeln. Eventuell mit einem Spritpreisdeckel, einer Übergewinnsteuer für die Ölkonzerne oder auch mit gezielten Maßnahmen, zum Beispiel nur Entlastungen für Geringverdiener.
16: Was bisher eher nach Science-Fiction klang, ist offenbar Realität. Die USA haben nach Medienberichten erstmals bestätigt, Waffen im Weltraum stationiert zu haben. Damit bekommt die militärische Nutzung des Alls eine neue Dimension. Donau 3 FM Reporterin Tina Eck.
18: Trumps Space Force wird Wahrheit, aber Details über die Weltraumwaffen gibt es noch nicht. Sie sind als Warnung an China und Russland gedacht, zum Schutz der Urstreitkräfte und als Antwort auf wachsende und wandelnde Bedrohungen, wie es heißt. China und Russland seien beim Ausbau ihrer militärischen Schlagkraft im All auf dem Vormarsch, glaubt die US-Regierung, und Weltraumwaffen könnten zum Beispiel feindliche Satelliten zerstören, falls die US-Truppen oder Satelliten im Visier hätten. China will keine Militarisierung des Weltalls, sondern friedliche Nutzung.
16: Überholen war geplant. Am Ende waren es rund 50.000 Euro Schaden. Auf der B33 bei Steißlingen im Kreis Konstanz ist am Montagabend ein Audi mit einem BMW zusammengestoßen. Der Audi-Fahrer hatte beim Ausscheren offenbar den BMW auf der linken Spur übersehen. Verletzt

0: wurde zum Glück niemand. Der BMW war danach allerdings Schrott und musste abgeschleppt werden. Die B33 war für die Unfallaufnahme zeitweise komplett gesperrt. Mehr Nachrichten in einer halben Stunde und jederzeit auf donau3fm.de.
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2: Ja, 26 Grad, das lässt sich sehen. Wunderschöner Sommertag heute. Ein Tag, der zu einer Generalflanur einlädt in der City. In der kommenden Nacht dann Temperaturen um 12 Grad. Morgen schaut es ein bisschen anders aus. Es gibt zwar noch sonnige Abschnitte, aber meist ist der Himmel stark bewölkt. Es sind auch vereinzelt Schauer möglich bei Temperaturen um 23 Grad maximal.
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2: 17.03 Uhr, B466 Heidenheim Richtung Mühlhausen im Täle. Zwischen Heidenheim B19 und dem Sondheimer Wirtshäusle. Dichter Verkehr, da dauert es im Moment 10 Minuten länger.
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2: Blitzer aktuell in Schemmerhofen. Da steht wieder der Superblitzer in der 70er-Zone Richtung Warthausen auf Höhe vom Autohaus. Dann Marktplatz in Altenstadt, da ist Schritttempo angesagt. B311 Ortsdurchfahrt Obermachtal, Höhe des ehemaligen Gasthauses. Und dann haben wir aktuell noch einen in Erbach auf der Erlenbachstraße gegenüber der Bäckerei in der 30er-Zone.
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2: 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Servus zusammen, einen schönen Nachmittag bei Donau 3FM. So, zwei Männer geben sich als Kanalreiniger aus, kommen so in die Wohnung einer 83-Jährigen und klauen Bargeld und Wertsachen. Wie die Masche funktioniert hat, worauf ihr achten solltet, darüber sprechen wir gleich im Donau 3FM Update.

0: Klassiker von Julio. Gangsters Paradise bei Donau 3 FM. Gleich Dua Lipa für euch. Es ist 17 Uhr und 14 Minuten. Jetzt gut aufpassen, denn es gibt schon wieder eine neue Masche.
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0: Sie klingeln, sie wirken seriös und behaupten, es gäbe einen dringenden Wasserschaden. Doch eigentlich wollen sie nur in die Wohnung. Und mit genau dieser Masche ist eine 83-Jährige in Konstanz bestohlen worden. Franziska Scherer von den Donau 3 FM Nachrichten. Was ist denn genau in Konstanz passiert?
2: Ja, zwei Männer haben bei einer 83-Jährigen geklingelt und behauptet, wegen eines Wasserschadens im Nebengebäude auch ihre Wohnung kontrollieren zu müssen. Drinnen ließen sie die Frau mehrere Wasserleitungen aufdrehen. Während sie abgelenkt war, klauten die Männer Bargeld und Wertsachen und verschwand danach ziemlich schnell.
0: Ist ziemlich hinterlistig und wie schützt man sich vor so einer Masche?
2: Vor allem nicht unter Druck setzen lassen. Wenn unangekündigt Handwerker vor der Tür stehen, Ausweis zeigen lassen, Tür wieder schließen und selbst bei der Firma anrufen. Wichtig, mit einer Nummer, die ihr selbst raussucht. Fremde außerdem nie unbeaufsichtigt in die eigene Wohnung lassen.
0: Ganz genau, danke schön Franzi. Also bei den unangekündigten Handwerkern lieber einmal mehr nachfragen, bevor ihr jemanden reinlasst, der euch ausraubt. Ist ja gerade so eine Masche, auch diese Arbeiter, der Hof müsste gepflastert werden, das Dach müsste gemacht werden, der Zaun müsste gestrichen werden. Das machen wir alles super günstig und fachgerecht. Meistens bekommt man dann wirklich lächerliche Arbeit, die nach ein paar Tagen wieder ganz deutlich als qualitativ minderwertig zu sehen ist und dann noch eine fette Rechnung und hat dann Mordsgeschisse. Also, alles zum Fall, außerdem zum Nachlesen auf donau3fm.de.
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10: Es ist 5:30.
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12: Falsche Handwerker vor der Haustür und die Spritpreise sollen entlastet werden. Ich bin Franzi Scherer. Guten Tag. Wenn plötzlich unangekündigt Handwerker vor der Haustür stehen, lieber einmal zu viel misstrauisch sein. In Konstanz haben sich zwei falsche Kanalreiniger Zutritt zur Wohnung einer 83-Jährigen verschafft. Während die Seniorin Wasserhähne aufdrehen sollte, klauten die Männer Bargeld und Wertsachen. Danach flüchteten sie. Die Polizei sucht jetzt nach Zeugen und rät, Ausweis zeigen lassen, Tür wieder schließen und selbst bei der Firma nachfragen. Tanken ist gerade richtig teuer. Jetzt kündigt Kanzler Merz Gegenmaßnahmen an. Beim Unternehmertag des Handelsverbands BGA sagt Merz in Berlin, die Bundesregierung müsse wegen der hohen Spritpreise handeln. Wie die Entlastung genau aussehen soll und wann sie kommt, ist bislang noch offen. Donau3FM-Reporterin Claudia Wächter.
13: Der Frust an der Tankstelle ist auch bei Merz angekommen. Für viele, die täglich das Auto brauchen, ist eine Belastungsgrenze erreicht, sagt der Kanzler und verspricht, wir werden sehr bald einen Vorschlag auf den Tisch legen. Details nannte er nicht. Aber der Druck auf die Bundesregierung wächst, endlich zu handeln, eventuell mit einem Spritpreisdeckel, einer Übergewinnsteuer für die Ölkonzerne oder auch mit gezielten Maßnahmen, zum Beispiel nur Entlastungen für Geringverdiener.
12: Was bisher eher nach Science-Fiction klang, ist offenbar Realität. Die USA haben nach Medienberichten erstmals bestätigt, Waffen im Weltraum stationiert zu haben. Damit bekommt die militärische Nutzung des Alls eine neue Dimension. Donau3FM-Reporterin Tina Eck.
14: Trumps Space Force wird Wahrheit, aber Details über die Weltraumwaffen gibt es noch nicht. Sie sind als Warnung an China und Russland gedacht, zum Schutz der Urstreitkräfte und als Antwort auf wachsende und wandelnde Bedrohungen, wie es heißt. China und Russland seien beim Ausbau ihrer militärischen Schlagkraft im All auf dem Vormarsch, glaubt die US-Regierung, und Weltraumwaffen könnten zum Beispiel feindliche Satelliten zerstören, falls die US-Truppen oder Satelliten im Visier hätten. China will keine Militarisierung des Weltalls, sondern friedliche Nutzung.
12: Raus aus dem Hörsaal, rein ins echte Gemeindeleben. 33 angehende Pfarrerinnen und Pfarrer haben in der württembergerischen Landeskirche

0: Kirche Vikariat begonnen. 24 Frauen und 9 Männer machen jetzt 2 Jahre lang ihre praktische Ausbildung, teils direkt in den Gemeinden, teils im Pfarrseminar. Die Landeskirche wertet die Zahl als Zeichen dafür, dass der Pfarrberuf weiterhin gefragt ist. Mehr Nachrichten in einer halben Stunde und jederzeit auf donau3fm.de.
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2: 26 Grad aktuell, in der kommenden Nacht geht's runter, bleibt noch trocken zunächst bei 12 Grad. Morgen Wetterumschwung, wenn man den geneigten Meteorologen glauben darf. Maximal 23 Grad, meist bedeckter Himmel. Über 60% ist mit Schauern übersät, die ab und zu mal auftauchen können. Insgesamt also ein bisschen unfreundlicher. Donnerstag wird zwar wieder freundlicher, aber kühler mit 19 Grad.
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2: Um kurz nach 17:30 A8 Richtung München zwischen der Auffahrt zur B10 Ulm West und Ulm Ost. Gefahr durch eine ungesicherte Unfallstelle. Und Ulm Richtung Giengen an der Brenz auf der Heidenheimer Straße zwischen dem Kreisverkehr Ulm-Bülfingen und der A8. Bei Ulm Ost Unfall und deswegen staut sich dort in diesem Bereich so nach und nach.
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2: 2 neue Blitzer, einmal in Schemmerhofen, da steht der Superblitzer seit kurzem wieder in der 70er-Zone Richtung Warthausen auf Höhe vom Autohaus und auf dem Lehrer Talweg in Ulm auf Höhe vom Botanischen Garten.
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2: Servus zusammen, schönen Abend heute am Dienstag, an diesem wunderschönen sonnigen Dienstag. Tja, ihr erinnert euch vielleicht noch.
5: Also wir konnten tatsächlich 2 auf Neu-Ulmer Seite davon abhalten, den Notruf zu wählen und sagen, das ist eine Übung. Es war doch recht realistisch. Auf Neu-Ulmer Seite, da war auch eine Einsatzkraft von uns entsprechend und hat dort eben Bescheid gesagt, dass es sich um eine Übung handelt. Wurde auch viel nachgefragt und war etwas Verunsicherung da. Wir hatten aber auch in der Rettungsleitstelle in Ulm Bescheid gegeben, dass falls ein Anruf ankommt, dass die auch Bescheid wissen, dass dort eine Übung auf der Donau ist.
2: Mhm, falls ihr gestern da unterwegs wart, wisst ihr es vielleicht noch. Und was da genau los war, wieso sich der ein oder andere darüber gewundert hat, das klären wir gleich auf. Jetzt gibt's erstmal Musik mit Elton John und Britney Spears. Wir haben Starship wieder ausgepackt. Und Jennifer Lopez mit David Guetta. 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

0: hatten schon. Und Britney Spears, Hold Me Closer, das ist Donau 3 FM heute in diesem sonnigen Dienstagabend. Genießt es noch, denn morgen soll es ja ein bisschen anders ausschauen. Allerdings, wie gesagt, nicht jeder freut sich, wenn es heiß ist. Ich gehöre auch nicht dazu, gell? So, anderes Thema. Wir sind bei der Donau. Da war ja gestern was los. Falls ihr da vorbeigelaufen seid, habt ihr euch vielleicht wirklich gedacht, was ist denn da los? Auf der Donau in Ulm hat die DLRG abends den Ernstfall geprobt. Auf dem Ausflugsschiff Ulmer Spatz wurde ein Unfall mit mehreren Verletzten simuliert. Insgesamt waren 28 ehrenamtliche Wasserretter im Einsatz. Oliver Bernsau von der DLRG Ulm, wie liefen das ab?
1: Wir haben Strömungsretter-Trupp hat sich erstmal Zugang verschafft. Das heißt, er ist rübergeschwommen, wo man es gesehen hat, und hat dort mal eine Lage sondiert, hat mal geschaut, was an Bord überhaupt passiert ist, hat eine Meldung an die Einsatzleitung gegeben, damit die entsprechende weitere Maßnahmen auch veranlassen können, und haben begonnen, die Patienten zu versorgen.
0: Ja, und getestet wurden außerdem eine Drohne mit Wärmebildkamera und ein Sonargerät. Alle Personen konnten bei der Übung gerettet werden, und das alles läuft übers Ehrenamt. Wie kann man da mitmachen?
1: Das, was wir machen, ist

0: Das ist ehrenamtlich, genau. Man bringt sich bei uns ein, fängt mit dem Rettungsschwimmschein in Silber mal an, macht eine Fachausbildung Wasserrettung und kann sich dann mit einer Fachausbildung entsprechend fortbilden. Bootsführer werden, Taucher werden, Strömungsretter werden oder entsprechend Einsatzleiter, Führungskraft, alles möglich.
1: Wie hatte das Ulmer Spatz-Team die Übung denn erlebt? Das wird ja da von der Lebenshilfe betrieben, gell?
0: Ja, die waren begeistert. Die haben das erstmal wahrgenommen, haben sich gut versorgt gefühlt, dass wenn etwas ist, dass dann auch Hilfe schnell naht und professionelle Hilfe auch geleistet wird. Es war das eine oder andere Thema, das man mal angesprochen hat, dass alles immer Friede, Freude, Eierkuchen ist, ist ja nicht so. Aber im Großen und Ganzen, nein, in Summe waren sie wirklich zufrieden mit der Übung.
1: Danke, Oliver Bernsau von der DLRG in Ulm. Infos mit Bildern der spektakulären Übung findet ihr übrigens auf donau3fm.de.

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2: Gleich wird's 18 Uhr, gleich die aktuellsten Nachrichten für euch.
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1: Es ist 18 Uhr.
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0: Falsche Handwerker vor der Haustür und unerlaubte Behandlungen von einer Kieferorthopädin. Ich bin Franzi Scherer. Guten Abend. Ein angeblicher Notfall an der Wasserleitung und plötzlich sind die Wertsachen weg. In Konstanz haben sich zwei falsche Kanalreiniger Zutritt zur Wohnung einer 83-Jährigen verschafft. Donau 3 FM-Reporter Markus Österle.
11: Die Männer behaupteten, wegen eines Wasserschadens im Nachbargebäude auch ihre Wohnung kontrollieren zu müssen. Drinnen forderten sie die Seniorin auf, mehrere Wasserleitungen aufzudrehen. Während sie dadurch abgelenkt war, klauten die Täter Bargeld und Wertsachen und verschwanden anschließend schnell aus der Wohnung. Die Polizei sucht jetzt Zeugen und warnt vor der Masche. Tipp: Ausweis zeigen lassen, Tür wieder schließen und selbst bei der angeblichen Firma nachfragen. Fremde außerdem nie unbeaufsichtigt in der Wohnung lassen.
0: Wer Botox oder Hyaluron spritzen lässt, sollte genau hinschauen, wer behandelt. Vor dem Landgericht Konstanz steht seit heute eine 37-jährige Kieferorthopädin. Sie soll zwischen 2021 und 2025 insgesamt 275 Schönheitsbehandlungen ohne die nötige Qualifikation durchgeführt haben. Angeklagt ist sie wegen gefährlicher Körperverletzung und Betrugs. Alles dazu gibt's auf donau3fm.de. Streaming wurde in den vergangenen Jahren deutlich teurer. Jetzt könnten einige Kunden Geld zurückbekommen. Verbraucherschützer klagen gegen Preiserhöhungen bei Netflix, Apple TV und Wow. Je nach Vertrag fordern sie Rückzahlungen zwischen 200 und 700 Euro. Ob und wann tatsächlich Geld fließt, ist aber noch offen.
12: Konkret heißt der Vorwurf, die Anbieter haben die Preise mehrmals erhöht, ohne dafür eine neue Zustimmung der Kunden einzuholen. Stattdessen gab es nur den Hinweis auf Preisanpassungsklauseln in den Geschäftsbedingungen. Und die, sagen die Verbraucherschützer, sind unwirksam. Betroffene können sich der Klage anschließen, kostenlos. Transparenz ist wichtig, auch weil viele die Preise regelmäßig erhöhen. Erst kürzlich war das wieder der Fall bei Netflix. Claudia Wächter, Nachrichtenredaktion.
0: Wie kann Wohnen in Ulm abseits der klassischen Mietwohnung aussehen? Wer sich für gemeinschaftliches oder alternatives Wohnen interessiert, kann sich kommenden Dienstag in der Ulmer Volkshochschule informieren. Ab 19 Uhr stellen sich da ganze 13 Initiativen und Projekte aus Ulm und der Region vor. Vom Mehrgenerationenhaus bis zum mobilen Wohnen. Mehr Nachrichten in einer halben Stunde und jederzeit auf donau3fm.de.
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2: Die Temperaturen gehen langsam zurück, noch haben wir aber 25 Grad und in der Nacht haben wir so circa 12 Grad, meist noch trocken. Morgen dann schaut es ein bisschen anders aus, morgen meist bedeckter Himmel, zeitweise auch Regenschauer möglich, bei nur noch 23 Grad.
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2: 18.03 Uhr, A8 Richtung München zwischen Ulm West und Ulm Ost. 2 Kilometer Stau. Derzeitiger Verlust liegt bei 24 Minuten. Dann haben wir die A8 Richtung München zwischen Auffahrt zur B10 Ulm West und Ulm Ost. Da läuft gerade eine Unfallaufnahme. Vorsicht in diesem Bereich. Und A8 Richtung Stuttgart zwischen Burger und Günzburg. Der rechte Fahrstreifen derzeit gesperrt. Und Gefahr auch durch Personen auf der Fahrbahn. Fahrt bitte vorsichtig in diesem Bereich.
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2: Die aktuellsten Blitzer stehen einmal auf dem Lehrer Talweg in Ulm beim Botanischen Garten. Da ist 70 erlaubt und auch 70 erlaubt in Schemmerhofen. Da steht seit heute der Superblitzer wieder in der 70er-Zone Richtung Warthausen auf Höhe vom Autohaus.
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2: Und gleich mit Oma Rosa. Sie verrät uns ihren zweiten Tipp, wo sie sich gerade aufhält. Wenn ihr das erraten könnt, dann dürft ihr das gerne reinschicken per WhatsApp. Die Nummer gibt es jederzeit zu finden auf donau3fm.de. Und dann geht es für euch um eine Donau3fm Schwabentasse. Vorher Musik von Boy Meets Girl, von Linkin Park und von Taylor Swift.
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0: Boy Meets Girl und Waiting for a Star to Fall. Jetzt kommen wir zu dem, auf das viele warten, denn gestern wurde zwar schon häufig probiert, aus dem ersten Tipp was zu machen, aber da haben sich viele täuschen lassen von einer gewissen Musikrichtung, vom Jazz. Aber wie gesagt, das muss nicht unbedingt immer ein Ort sein, denn Jazz gibt's ja nicht nur an einem Ort. Allerdings haben wir jetzt einen weiteren Tipp für euch und das könnte vielleicht schon der Hinweis für euch sein, wenn ihr eine Schwabentasse abräumen wollt.
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0: So, wenn ihr gleich den Tipp gewinnbringend vermarkten wollt, beziehungsweise uns das melden wollt, dann macht das bitte per WhatsApp. Die WhatsApp-Nummer findet ihr jederzeit auf donau3fm.de. Oben rechts auf das Telefonhörersymbol klicken. Jetzt fragt man nach, Oma Rosa, in welchem Ort halten wir uns denn auf?
2: Der gesuchte Ort liegt genau 127 Kilometer vom südlichsten Ort Deutschlands entfernt. Trotzdem ist eine Hütte, die am südlichsten Punkt liegt, nach unserem gesuchten Ort benannt. Der Grund dafür ist ganz einfach. Obwohl die Hütte so weit entfernt liegt, ist sie trotzdem im Besitz des Alpvereins, den es nämlich in dem gesuchten Ort auch gibt. Daher haben die kurzerhand die Hütte nach diesem Ort benannt.
0: Dankeschön, Oma Rosa. Also vielleicht bringt's ja schon was mit Tipp Nummer 2. Wenn ihr euch nicht sicher seid, kein Problem, morgen um die Zeit folgt der dritte.
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0: 3FM und wir schalten kurz auf die Straßen. Da gab es einen Unfall und zwar auf der A8. Es ist 18.18 Uhr. Und zwar Unfall auf der A8 Fahrt Richtung München zwischen Ulm West bzw. Ulm Nord und Ulm Ost. Eine Vollsperrung derzeit wegen eines Auffahrunfalls und vor Ort ist unser Donau 3FM Polizeireporter Thomas Heckmann.
1: Ja, derzeit ist die Autobahn 8 von Ulm Nord Richtung Ulm Ost, also in Fahrt Richtung München, nach einem Auffahrunfall vollgesperrt. Hier werden im Moment noch die Verletzten versorgt. Die Feuerwehr ist auch vor Ort. Deswegen geht hier gar nichts. Es wird aber gleichzeitig versucht, schon mal hier Platz zu schaffen, dass man wenigstens nachher auf einer Spur an der Unfallstelle vorbeikommt. Es wird also noch eine ganze Weile zu Behinderungen kommen. Von der Autobahn 8, Donau 3FM, Polizeireporter Thomas Heckmann.
0: Danke dir, Thomas, fürs Melden. Sind wir also aktuell informiert und ihr seid gewarnt, falls ihr diesen Bereich noch umfahren könnt.
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0: FM heute Abend, Dienstagabend. Jetzt haben wir gleich hier großen Sound von Michael Jackson, von Daft Punk und auch Musik von Bastille. Aber vorher gibt es natürlich gleich noch die Nachrichten mit Franziska Scherer.
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Robbie Williams, Let's Dance. 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
10: Es ist 6:30.
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12: Falsche Handwerker vor der Haustür und unerlaubte Behandlungen von einer Kieferorthopädin. Ich bin Franzi Scherer. Guten Abend. Ein angeblicher Notfall an der Wasserleitung und plötzlich sind die Wertsachen weg. In Konstanz haben sich zwei falsche Kanalreiniger Zutritt zur Wohnung einer 83-Jährigen verschafft. Donau3FM-Reporter Markus Österle.
13: Die Männer behaupteten, wegen eines Wasserschadens im Nachbargebäude auch ihre Wohnung kontrollieren zu müssen. Drinnen forderten sie die Seniorin auf, mehrere Wasserleitungen aufzudrehen. Während sie dadurch abgelenkt war, klauten die Täter Bargeld und Wertsachen und verschwanden anschließend schnell aus der Wohnung. Die Polizei sucht jetzt Zeugen und warnt vor der Masche. Tipp: Ausweis zeigen lassen, Tür wieder schließen und selbst bei der angeblichen Firma nachfragen. Fremde außerdem nie unbeaufsichtigt in der Wohnung lassen.
12: Wer Botox oder Hyaluron spritzen lässt, sollte genau hinschauen, wer behandelt. Vor dem Landgericht Konstanz steht seit heute eine 37-jährige Kieferorthopädin. Sie soll zwischen 2021 und 2025 insgesamt 275 Schönheitsbehandlungen ohne die nötige Qualifikation durchgeführt haben. Angeklagt ist sie wegen gefährlicher Körperverletzung und Betrugs. Alles dazu gibt's auf donau3fm.de. Streaming wurde in den vergangenen Jahren deutlich teurer. Jetzt könnten einige Kunden Geld zurückbekommen. Verbraucherschützer klagen gegen Preiserhöhungen bei Netflix, Apple TV und Wow. Je nach Vertrag fordern sie Rückzahlungen zwischen 200 und 700 Euro. Ob und wann tatsächlich Geld fließt, ist aber noch offen.
14: Konkret heißt der Vorwurf, die Anbieter haben die Preise mehrmals erhöht, ohne dafür eine neue Zustimmung der Kunden einzuholen. Stattdessen gab es nur den Hinweis auf Preisanpassungsklauseln in den Geschäftsbedingungen. Und die, sagen die Verbraucherschützer, sind unwirksam. Betroffene können sich der Klage anschließen, kostenlos. Transparenz ist wichtig auch, weil viele die Preise regelmäßig erhöhen. Erst kürzlich war das wieder der Fall bei Netflix. Claudia Wächter, Nachrichtenredaktion.
12: Wie kann Wohnen in Ulm abseits der klassischen Mietwohnung aussehen? Wer sich für gemeinschaftliches oder alternatives Wohnen interessiert, kann sich kommenden Dienstag in der Ulmer Volkshochschule informieren. Ab 19 Uhr stellen sich da ganze 13 Initiativen und Projekte aus Ulm und der Region vor.

0: Vom Mehrgenerationenhaus bis zum mobilen Wohnen. 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
2: Die Temperaturen in der Nacht bei 12 Grad. Morgen gibt es nur noch maximal 23 Grad. Meist bedeckter Himmel und zeitweise auch Schauer.
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2: Kurz nach 6:30, wir schauen auf die A8. Da haben wir Behinderungen und zwar wegen eines Unfalls. Derzeit werden dort die Verletzten versorgt. A8 Richtung München zwischen Ulm-West und Ulm-Ost. Derzeit voll gesperrt. Vor Ort ist unser Donau 3FM Polizeireporter Thomas Heckmann.
4: Hier an der Unfallstelle auf der A8 zwischen Ulm-Nord und Ulm-Ost hat die Feuerwehr jetzt soweit die Fahrbahn gereinigt und auch der Rettungsdienst hat die Verletzten abtransportiert, sodass man zumindest einspurig durch die Unfallstelle durchkommt. Erst ist die rechte Spur frei, dann die linke Spur. Es geht also im Zickzack durch, dass man zwischen den Unfallfahrzeugen auch in Richtung München weiterkommt. Der Stau wird natürlich noch eine ganze Weile andauern, bis Abschleppwagen dann die zwei beschädigten Fahrzeuge abtransportiert haben. Von der Autobahn 8, Donau 3FM, Polizeireporter Thomas Heckmann.
2: Also soweit aktuell, teilweise wieder geöffnet, auch Fahrt Richtung München. Das heißt, etwas Entspannung, aber wie gesagt, ein bisschen kann es noch andauern.
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2: Blitzer hätten wir aktuell einen neuen dazu bekommen. Der steht in Ulm und zwar unten bei der Pizzeria aus Solimio zwischen Grimmelfingen und dem Industriegebiet Donautal, dort in der 70er-Zone. Aktuell auch der auf dem Lehrer Talweg in Ulm beim Botanischen Garten und auch neu seit heute wieder der Superblitzer in Schemmerhofen, 70er-Zone Richtung Warthausen auf Höhe vom Autohaus.
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2: 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Schönen Abend, servus zusammen am Dienstag. So, Will Smith hat viele, viele Kinohits gelandet, aber einen Film würde er heute wohl lieber vergessen. Besonders bitter, dafür hat er sogar eine Rolle in einem späteren Kultfilm abgelehnt und zum Glück lief es mit einem anderen Streifen deutlich besser und der Titelsong daraus wurde sogar zum Nummer 1 Hit. Den gibt's heute als Donau 3FM Tageshit, um wen es sich handelt. Das erfahren wir natürlich dann auch nach Daft Punk, nach Michael Jackson und nach Bastille.
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0: Frank und Get Lucky. Das ist Donau 3 FM heute am Dienstagabend.
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0: Es gibt einen Film, der Hollywood-Star Will Smith zurückblickend echt peinlich ist. Und da ist er sich sogar mit den Kinobesuchern und Filmkritikern einig. Die haben den Film nämlich auch zerrissen. Es geht um diesen Film.
3: Viele Männer haben versucht, den Westen zu zähmen. Aber nur einer tut es mit Stil.
4: West.
3: Er ist ein Mann des Gesetzes mit einem echt coolen Outfit und einer mächtigen Kanone. Wild Wild West.
0: Ja, um Wild Wild West drehen zu können, hat Will Smith sogar die Hauptrolle im futuristischen Actionfilm Matrix abgelehnt. Zu seiner Verteidigung, bei Wild Wild West hat derselbe Mann Regie geführt wie beim Film, den Will Smith bis heute zu seinen besten Filmen zählt, Man in Black Teil 1. Und dazu hat Will Smith auch den Titelsong beigesteuert. Und der war genau heute am 15. September vor 29 Jahren die Nummer 1 in Deutschland und somit heute unser Donau 3 FM Tageshit. Will Smith und The Man in Black.

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2: Es ist 19 Uhr.
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9: Ich bin Babette Büchner. Nachdem die Spritpreise auf neue Rekordhöhen geklettert sind, hat Bundeskanzler Friedrich Merz jetzt schnelle Hilfe versprochen. Ein Instrument nimmt er dabei aber vom Tisch.
10: Ich sehe keinerlei faktische und keinerlei rechtliche Grundlage für eine solche Übergewinnsteuer, zumal die, die wir im Jahr 2022 mal versucht haben zu erheben, immer noch vor den Gerichten ausgetragen wird. Das ist keine ausreichende Grundlage für Besteuerung.
9: Die Regierung will stattdessen verschiedene Steuern und Abgaben in den Blick nehmen, um Verbrauchern zu helfen. Kriminelle Banden in Deutschland werben nach Erkenntnissen des Bundeskriminalamts immer mehr Minderjährige für Gewalttaten an. Die Kontakte laufen häufig über soziale Medien, teils sind die angeworbenen Täter erst 13 Jahre alt. Das BKA spricht von einem neuen Phänomen, das sich sehr dynamisch entwickelt.
11: Gewalttaten werden dabei teils wie eine Dienstleistung online organisiert. Auftraggeber und diejenigen, die schließlich zuschlagen, begegnen sich oft gar nicht persönlich. Gleichzeitig nutzen vor allem jüngere Kriminelle soziale Netzwerke, um mit Macht, Status und Gewalt zu protzen. Das BKA spricht von einer sogenannten Gen-Z-Mafia. Insgesamt beobachtet die Behörde im Bereich der organisierten Kriminalität außerdem eine zunehmende Gewaltbereitschaft. Thomas Bleskin, Nachrichtenredaktion.
9: Berlin bekommt mehr Geld vom Bund für Sicherheit und Kultur. Dazu wurde ein neuer Hauptstadtfinanzierungsvertrag unterzeichnet. Von 2028 bis 2037 stehen Berlin demnach rund 5 Milliarden Euro für hauptstadtbedingte Ausgaben zur Verfügung. Mehr Geld gibt es unter anderem für die Berliner Philharmoniker. Auch die hohen Mehrkosten durch die verschärfte Sicherheitslage werden abgedeckt. Der Schauspieler Ralf Richter ist tot. Er ist mit nur 69 Jahren gestorben, hat seine Managerin bestätigt. Seinen Durchbruch hatte Richter mit seiner Rolle im Wolfgang-Petersen-Klassiker Das Boot gefeiert. In der Rolle des Ruhrpott-Proleten Kalle Grabowski in der Komödie Bang Boom Bang erreichte er später Kultstatus.
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12: In der kommenden Nacht 12 Grad, es bleibt meist noch trocken, später schaut es dann anders aus, das heißt morgen meist bedeckter Himmel. Es gibt zunächst noch sonnige Abschnitte regional, später meist bedeckt und teilweise auch Schauer bei nur noch 23 Grad.
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12: 19.03 Uhr, wir schauen auf die Straße. Behinderungen auf der A8 Richtung München zwischen Märklingen und Ulm-Ost läuft zäh, 4 Kilometer Stau. Im Moment Verzögerung 34 Minuten im Schnitt. Da gab es einen Unfall, aber zeitweise wird die Spur auch Richtung München im Wechsel mit der Gegenspur zumindest auf einem Fahrstreifen geöffnet und die Unfallfahrzeuge sollten demnächst entfernt sein. Dann sollte sich das Ganze wieder lösen langsam. Wenn es möglich ist für euch momentan diesen Bereich noch umfahren.

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2: Blitzer aktuell in Erbach auf der Erlenbachstraße gegenüber der Bäckerei. B311 Ortsdurchfahrt Obermarchtalhöhe des ehemaligen Gasthauses in Schemmerhofen in der 70er-Zone steht seit heute auch in Richtung Warthausen. Beim Autohaus in Schemmerhofen wieder der Blitzer in der 70er-Zone und Ulm Leerer Talweg, Blitzer beim Botanischen Garten sowie Ulm auf der Eisenbahnstraße zwischen Grimmelfingen und Donautal bei der Pizzeria in der 70er-Zone.
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2: So, das sind nochmal gute Nachrichten für alle Oasis-Fans. Liam und Noel Gallagher, die legen jetzt richtig nach. Gehen 2027 unerwartet wieder auf gemeinsame Tour. Jetzt also doch. Zwei Termine sind für Fans aus Schwaben besonders interessant, wo die Konzerte stattfinden und warum ihr schon vor dem Ticketkauf etwas Glück braucht. Das hört ihr gleich im Isis Promiversum. Und das gibt's bei uns gleich nach den Spin Doctors, nach Harry Styles und nach Lady Gaga und Bruno Mars.

0: FM mit den Spin Doctors und Two Princes bei Donau 3 FM. Gleich wird's noch rockiger, denn Oasis haben eine neue Tour angekündigt. Nach fast 18 Jahren Pause spielen sie 2027 wieder in Deutschland und das ist gar nicht so weit weg. Mehr dazu jetzt in Easys Promiversum.
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4: Freunde der gepflegten Unterhaltung. Fast 18 Jahre ist es dann her, dass sie das letzte Mal ein Konzert in Deutschland gespielt haben.
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0: Ja, Oasis feiern ja große Comeback-Tour und kommen nach Deutschland. Am 2. und am 3. Juli stehen Oasis in der Allianz Arena in München auf der Bühne. Das sind übrigens die einzigen Deutschland-Termine ihrer Tour. Insgesamt gibt es da 38 Konzerte. Zuletzt haben Oasis am 19. Juli 2009 beim Melt Festival in Ferropolis gespielt. Kurz darauf hat sich die Band dann aber nach einem Streit der Brüder getrennt. 2025 haben Liam und Noel ihr Live-Comeback gefeiert, aber ohne Tourstopp in Deutschland. Diesmal sieht es anders aus. Wer sagt, oh, da muss ich unbedingt mit dabei sein und gerne nach München will, der braucht Glück. Bis Donnerstag, also bis zum 17. September um 17 Uhr, können sich Fans auf der Oasis-Webseite anmelden. Ausgewählte Fans bekommen dann per E-Mail so einen persönlichen Code zugeschickt und mit diesem Code können dann bis zu 4 Tickets gekauft werden. Beim Ticketanbieter Ticketmaster braucht ihr dafür ein Konto mit derselben E-Mail-Adresse wie bei der Oasis-Anmeldung, also habt es im Hinterkopf. Ohne Code gibt es keine regulären Tickets und selbst mit Code gibt es keine Ticket-Garantie. Übrigens, bei allen Konzerten ist auch Richard Ashcroft als Special Guest mit dabei. Das ist ja der frühere Sänger der Band The Verve. Wer sein Glück versucht, dem drücke ich ganz, ganz fest die Daumen. Wird mit Sicherheit mega.
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6: Einen wunderschönen Dienstagabend. Servus zusammen. So, der große Donau 3 FM Konzertsommer 2026 ist natürlich rum. Wir haben mit Zehntausenden von euch zu Sean Paul, zu Nena, zu den Verspenglern, Judas Priest, Annen-Mai Kantereit, Roland Kaiser und vielen, vielen weiteren Stars abgefeiert. Jetzt wird es wieder mal Zeit für was ganz Kleines, dafür aber ganz Besonderes. Ein tolles Konzert. Unser Donau 3 FM Straßenbahnkonzert. Welchen Künstler ihr in diesem Herbst hautnah erleben dürft und wie ihr mit dabei sein könnt. Und das trifft nur einen ganz kleinen Kreis an Auserwählten. Ja, das hört ihr gleich hier bei mir. Vorher machen wir natürlich noch Musik für euren heutigen Dienstagabend. Jetzt unter anderem mit Kamrat, mit Bon Jovi oder auch mit Leonie und Callum Scott.

0: Tom Gregory, Fingertips bei Donau 3 FM. Heute ist Dienstag, gleich für euch Musik von Labouche und auch von Teddy Swims. Und vorher gibt's noch eine hochinteressante Geschichte für Konzertfans. You can try and tear me
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0: Erst Malik Harris, dann Laith Aldean und jetzt steht schon der nächste Künstler für unser Straßenbahnkonzert fest. Am 3. Oktober ist es nämlich wieder soweit. 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Es ist wohl das kleinste Konzert, auf dem ihr je gewesen seid, dafür aber mit Sicherheit auch das einzigartigste. 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

0: von Goldochsen sehr, sehr begehrt. Anmeldung also Pflicht. Ich drück euch die Daumen.
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2: Es ist 20 Uhr.
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4: Ich bin Babette Büchner. Die Spritpreise klettern immer weiter. Bundeskanzler Friedrich Merz verspricht deshalb jetzt Entlastungen für Autofahrer. Eine Übergewinnsteuer auf Extraprofite der Mineralölkonzerne lehnt er jedoch ab. Genau für diese Steuer wirbt aber die SPD.
5: Immerhin einig ist man sich, dass viele Autofahrer an der Schmerzgrenze sind. Wir werden etwas gegen die Preistreiberei tun, verspricht der Kanzler. Aber eine Übergewinnsteuer hält er für rechtlich nicht durchsetzbar. SPD-Finanzminister Klingbeil will allerdings damit Entlastungen für Autofahrer gegenfinanzieren und fordert auch einen Spritpreisdeckel. Doch auch der ist umstritten in der Regierung. Dennoch sagt Merz, wir werden schnell Vorschläge auf den Tisch legen. Claudia Wächter, Nachrichtenredaktion.
4: Weltraumwaffen waren lange Science-Fiction, doch diese Zeiten scheinen vorbei. Die USA haben jetzt nach US-Medienberichten erstmals die Stationierung von Waffen im Weltraum offiziell bestätigt.
6: Trumps Space Force wird Wahrheit, aber Details über die Weltraumwaffen gibt es noch nicht. Sie sind als Warnung an China und Russland gedacht, zum Schutz der Urstreitkräfte und als Antwort auf wachsende und wandelnde Bedrohungen, wie es heißt. China und Russland seien beim Ausbau ihrer militärischen Schlagkraft im All auf dem Vormarsch, glaubt die US-Regierung, und Weltraumwaffen könnten zum Beispiel feindliche Satelliten zerstören, falls die US-Truppen oder Satelliten im Visier hätten. China will keine Militarisierung des Weltalls, sondern friedliche Nutzung. Aus den USA, Tina Eck.
4: Nach mehreren Malariafällen bei Mitarbeitern des Frankfurter Flughafens haben sich jetzt auch zwei Bewohner eines nahegelegenen Stadtteils infiziert. Nach Angaben des Frankfurter Gesundheitsamts arbeiten die beiden nicht am Airport und hatten auch keine Auslandsreise gemacht. Wer am Frankfurter Flughafen arbeitet oder in der Nähe wohnt, sollte bei ungewöhnlichen Symptomen zum Arzt gehen, sagte der Leiter der Behörde. Grund zur Sorge gebe es aber nicht. Der Schauspieler Ralf Richter ist tot. Er starb mit nur 69 Jahren, bestätigte seine Managerin. Seinen Durchbruch hatte Richter mit seiner Rolle im Filmklassiker Das Boot gefeiert. Später spielte er oft den Ruhrpott-Proleten, wie zum Beispiel im Kultfilm Bang Boom Bang.
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7: Der Mittwoch bringt mit maximal 23 Grad etwas kühlere Temperaturen als zuletzt, meist bedeckter Himmel und zeitweise gibt's auch Regenschauer. Temperaturen in der Nacht auf Donnerstag bei 10 Grad. Donnerstag selbst wird wieder freundlicher und trocken mit Sonne und Wolken, allerdings nur noch bei maximal 19 Grad.
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8: Die A8 Richtung München zwischen Auffahrt B10, Ulm-West und Ulm-Ost Vorsicht. Defekter Personenkraftwagen auf dem linken Fahrstreifen. Die Polizei ist vor Ort. Die B466 Mühlhausen im Täle Richtung Heidenheim an der Brenz zwischen Sontheimer Wirtshäusle und Heidenheim. B19 dichter Verkehr. 10 Minuten Zeitverlust. 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
2: Ich bin Babette Büchner. Bundeskanzler Friedrich Merz steht innenpolitisch massiv unter Druck. Jetzt hat er seine für nächste Woche geplante Reise zur UN-Generaldebatte nach New York abgesagt. Das erfuhr die deutsche Presseagentur aus Regierungskreisen.
3: Kanzler Merz hatte schon letztes Jahr nicht an der UN-Generaldebatte teilgenommen und die deutsche Rede dort Außenminister Wadephul überlassen. So wird es nun wohl auch dieses Jahr kommen. Merz' kurzfristige Absage dürfte dem innenpolitischen Druck geschuldet sein. Kurz vor zwei weiteren Landtagswahlen mit drohenden Wahlschlappen wird in der Union mehr oder weniger offen über einen möglichen Austausch des Kanzlers diskutiert. Merz will noch am Sonntagabend mit der CDU-Spitze über die Wahlergebnisse beraten und dabei wohl vor allem fragen, wie viel Rückendeckung er in den eigenen Reihen noch hat. Aus Berlin, Ronny Thorau.
2: Nachdem die Spritpreise auf immer neue Rekordhöhen klettern, hat Bundeskanzler Friedrich Merz schnelle Hilfe versprochen. Ein Instrument nimmt er dabei aber vom Tisch. Für eine Übergewinnsteuer auf Extraprofite der Mineralölkonzerne sieht er keine rechtliche Grundlage. Die Regierung will stattdessen verschiedene Steuern und Abgaben in den Blick nehmen, um Verbraucher zu entlasten. Kunden von Netflix, Apple TV und Wow könnten Geld zurückbekommen. Verbraucherschützer haben gegen Preiserhöhungen der drei Streamingdienste geklagt und fordern je nach Vertrag Rückzahlungen von 200 bis 700 Euro.
4: Konkret heißt der Vorwurf, die Anbieter haben die Preise mehrmals erhöht, ohne dafür eine neue Zustimmung der Kunden einzuholen. Stattdessen gab es nur den Hinweis auf Preisanpassungsklauseln in den Geschäftsbedingungen. Und die, sagen die Verbraucherschützer, sind unwirksam. Betroffene können sich der Klage anschließen, kostenlos. Transparenz ist wichtig, auch weil viele die Preise regelmäßig erhöhen. Erst kürzlich war das wieder der Fall bei Netflix. Claudia Wächter, Nachrichtenredaktion.
2: Wie lebt man möglichst lange? Daran tüfteln Forscher überall. In Japan funktioniert das schon jetzt sehr gut. Dort ist die Zahl der 100-Jährigen zum ersten Mal über 100.000 gestiegen. Insgesamt gibt es dort inzwischen fast 108.000 Menschen, die 100 Jahre oder älter sind, gab das japanische Gesundheitsministerium bekannt. Rund 88% der 100-Jährigen sind dabei Frauen.
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5: Der Mittwoch bringt mit maximal 23 Grad etwas kühlere Temperaturen als zuletzt, meist bedeckter Himmel und zeitweise gibt's auch Regenschauer. Temperaturen in der Nacht auf Donnerstag bei 10 Grad. Donnerstag selbst wird wieder freundlicher und trocken mit Sonne und Wolken, allerdings nur noch bei maximal 19 Grad.
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7: Die A7 Ulm Richtung Füssenreute zwischen Kreuz Ulm-Elchingen und Nersingen. Der linke Fahrstreifen ist wegen Bauarbeiten gesperrt. Bis morgen 6 Uhr. Die A8 München Richtung Stuttgart in Höhe Adelsried. Der rechte Fahrstreifen ist wegen einer Nachtbaustelle gesperrt. Die Ausfahrt ist gesperrt. Bis morgen 5 Uhr. Die A8 Stuttgart Richtung München zwischen Eichelberg und Raststätte Grübingen Süd. Ein defektes Fahrzeug steht auf dem Standstreifen. 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

0: Es ist 22 Uhr.
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2: Ich bin Diana Kramer. Die Spritpreise steigen und steigen. Jetzt hat Bundeskanzler Friedrich Merz eine zügige Entlastung in Aussicht gestellt. Eine Übergewinnsteuer auf Extraprofite der Mineralölkonzerne lehnt Merz allerdings ab. Dafür gäbe es auch keine ausreichende rechtliche Grundlage, sagt er.
3: Insofern müssen wir uns was Einfacheres, was anderes einfallen lassen. Wir haben in der Koalition vor langer Zeit schon einen Direktzahlungs-Auszahlungsmechanismus besprochen. Das Finanzministerium ist hier an der Arbeit. Ich hoffe, damit auch bald fertig, sodass wir die privaten Haushalte direkt erreichen können mit entsprechenden

0: den Unterstützungsleistungen.
1: Merz sprach von mehreren verschiedenen Optionen zur Entlastung der Autofahrer, die jetzt in der Koalition besprochen werden. Ob ihm diese geplanten Entlastungen auch innenpolitisch helfen, ist allerdings ungewiss. Der Kanzler steht massiv unter Druck. Jetzt hat Merz seine für nächste Woche geplante Reise zur UN-Generaldebatte nach New York abgesagt, wie die dpa aus Regierungskreisen erfuhr. Die Rede von Merz in der Generaldebatte war für Mittwoch geplant, 3 Tage nach den Landtagswahlen in Mecklenburg-Vorpommern und Berlin. Beide Wahlen gelten als mitentscheidend für die politische Zukunft des Kanzlers. Ein Bericht aus dem US-Verteidigungsministerium bestätigt, was die Trump-Regierung lange bestritten hat. Der Irankrieg hat die Munitionsvorräte der USA empfindlich ausgedünnt. Das Pentagon will nun gegensteuern.
2: Die US-Munitionsvorräte sind seit Kriegsbeginn Ende Februar ein politisch hochbrisantes Thema hier in den USA. Pentagon-Chef Hegseth hatte die Berichte über Munitionsknappheit immer zurückgewiesen, ebenso Präsident Trump. Nun offenbart der Bericht aus der Generalinspektion des Pentagons aber doch erhebliche Engpässe bei der Rüstung und beim Waffennachschub. Produktions- und Beschaffungsprozesse werden jetzt unter Hochdruck gestrafft. Wichtige Materialien, Komponenten und Munitionsbestände sollen gelagert werden und für den Notfall bereitstehen. Tina Eck, USA.
1: Nach mehreren Malariafällen bei Mitarbeitern des Frankfurter Flughafens sind nun 2 Anwohner erkrankt. Beide Personen leben im Stadtteil Schwanheim, der sich in unmittelbarer Nähe zum Flughafen befindet. Das Frankfurter Gesundheitsamt rief die Bevölkerung und Ärzte auf, bei Symptomen auch die Flughafenmalaria im Hinterkopf zu haben.
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4: Der Mittwoch bringt mit maximal 23 Grad etwas kühlere Temperaturen als zuletzt, meist bedeckter Himmel und zeitweise gibt's auch Regenschauer. Temperaturen in der Nacht auf Donnerstag bei 10 Grad. Donnerstag selbst wird wieder freundlicher und trocken mit Sonne und Wolken, allerdings nur noch bei maximal 19 Grad.
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6: Die A7 Richtung Füssenreute zwischen Kreuz Ulm-Elchingen und Nersingen linker Fahrstreifen gesperrt. Bauarbeiten bis morgen 6 Uhr. Die A8 Richtung Stuttgart in Höhe Adelsried rechter Fahrstreifen gesperrt. Nachtbaustelle, Ausfahrt gesperrt. Bis morgen 5 Uhr. 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
0: 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Es ist 23 Uhr.
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4: Ich bin Diana Kramer. Nachdem die Spritpreise auf immer neue Rekordhöhen klettern, hat Bundeskanzler Friedrich Merz nun schnelle Hilfe versprochen. Es werde Entlastungen für Autofahrerinnen und Autofahrer geben, sagte der Kanzler.
5: Für viele Menschen, die täglich das Auto brauchen, ist eine Belastungsgrenze erreicht. Und ich bin der Meinung, dass wir handeln müssen. Das genaue Instrumentarium steht noch nicht fest. Sie können aber davon ausgehen, dass wir sehr bald einen Vorschlag dazu vorlegen werden.
4: Ein Instrument hat der Kanzler allerdings ausgeschlossen. Für eine Übergewinnsteuer auf Extraprofite der Mineralölkonzerne sieht er keine rechtliche Grundlage. Die Regierung will stattdessen verschiedene Steuern und Abgaben in den Blick nehmen. Geprüft wird außerdem ein Mechanismus für Direktzahlungen an private Haushalte. Der Bundeskanzler hat seine für nächste Woche geplante Reise zur UN-Generalversammlung nach New York abgesagt. Er werde entgegen ursprünglicher Planungen nicht nach New York reisen, da seine Präsenz in Berlin erforderlich sei, erfuhr die dpa aus Regierungskreisen.
6: Kanzler Merz hatte schon letztes Jahr nicht an der UN-Generaldebatte teilgenommen und die deutsche Rede dort Außenminister Wadefuhl überlassen. So wird es nun wohl auch dieses Jahr kommen. Merz' kurzfristige Absage dürfte dem innenpolitischen Druck geschuldet sein. Kurz vor zwei weiteren Landtagswahlen mit drohenden Wahlschlappen wird in der Union mehr oder weniger offen über einen möglichen Austausch des Kanzlers diskutiert. Merz

0: will noch am Sonntagabend mit der CDU-Spitze über die Wahlergebnisse beraten und dabei wohl vor allem fragen, wie viel Rückendeckung er in den eigenen Reihen noch hat. Aus Berlin, Ronny Thorau.
1: Bundesverteidigungsminister Boris Pistorius und sein US-Amtskollege Pete Hegseth haben in Washington eine Absichtserklärung über eine verstärkte Zusammenarbeit bei Rüstungsprojekten unterzeichnet. Angesichts aktueller sicherheitspolitischer Herausforderungen soll es eine Kooperation bei der Herstellung hochmoderner Waffensysteme und komplexer Munition geben, teilte das Verteidigungsministerium in Berlin mit. Der Schauspieler Ralf Richter ist tot. Er starb im Alter von 69 Jahren, das teilte seine Managerin mit. Seinen schauspielerischen Durchbruch feierte Ralf Richter mit seiner Rolle im Wolfgang-Petersen-Klassiker Das Boot. Seine Ruhrpott-Proletenfigur Kalle Grabowski wurde zum Kult.
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3: Der Mittwoch bringt mit maximal 23 Grad etwas kühlere Temperaturen als zuletzt, meist bedeckter Himmel und zeitweise gibt's auch Regenschauer. Temperaturen in der Nacht auf Donnerstag bei 10 Grad. Donnerstag selbst wird wieder freundlicher und trocken mit Sonne und Wolken, allerdings nur noch bei maximal 19 Grad.
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5: Die A7 Richtung Füssenreute zwischen Kreuz Ulm-Elchingen und Nersingen. Der linke Fahrstreifen ist wegen Bauarbeiten gesperrt. Bis morgen 6 Uhr. Die A8 Richtung Stuttgart in Höhe Adelsried. Der rechte Fahrstreifen ist wegen einer Nachtbaustelle gesperrt. Die Ausfahrt ist gesperrt. Bis morgen 5 Uhr. 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
0: Es ist 0 Uhr.
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4: Ich bin Diana Kramer. Die Spritpreise steigen und steigen. Jetzt hat Bundeskanzler Friedrich Merz aber zügige Entlastung in Aussicht gestellt. Eine Übergewinnsteuer auf Extraprofite der Mineralölkonzerne lehnt Merz allerdings ab. Dafür gäbe es keine ausreichende rechtliche Grundlage, sagt er.
5: Insofern müssen wir uns was Einfacheres, was anderes einfallen lassen. Wir haben in der Koalition vor langer Zeit schon einen Direktzahlungs-Auszahlungsmechanismus besprochen. Das Finanzministerium ist hier an der Arbeit. Ich hoffe, damit auch bald fertig, sodass wir die privaten Haushalte direkt erreichen können mit entsprechenden Unterstützungsleistungen.
4: Merz sprach von mehreren verschiedenen Optionen zur Entlastung der Autofahrer, die jetzt in der Koalition besprochen werden. Ob ihm die geplanten Entlastungen auch innenpolitisch helfen, ist allerdings ungewiss. Der Kanzler steht massiv unter Druck. Jetzt hat Merz seine für nächste Woche geplante Reise zur UN-Generaldebatte nach New York abgesagt, wie die dpa aus Regierungskreisen erfuhr. Die Rede von Merz in der Generaldebatte war für Mittwoch geplant, 3 Tage nach den Landtagswahlen in Mecklenburg-Vorpommern und Berlin. Beide Wahlen gelten als mitentscheidend für die politische Zukunft des Kanzlers. Kunden von Netflix, Apple TV und Wow könnten Geld zurückbekommen. Verbraucherschützer haben gegen Preiserhöhungen der drei Streamingdienste geklagt und fordern jeden

0: Nachvertrag Rückzahlungen von 200 bis 700 Euro.
1: Konkret heißt der Vorwurf, die Anbieter haben die Preise mehrmals erhöht, ohne dafür eine neue Zustimmung der Kunden einzuholen. Stattdessen gab es nur den Hinweis auf Preisanpassungsklauseln in den Geschäftsbedingungen. Und die, sagen die Verbraucherschützer, sind unwirksam. Betroffene können sich der Klage anschließen, kostenlos. Transparenz ist wichtig, auch weil viele die Preise regelmäßig erhöhen. Erst kürzlich war das wieder der Fall bei Netflix. Claudia Wächter, Nachrichtenredaktion.
0: Italien und Spanien haben erneut ihre gegenseitigen Grenzkontrollen verlängert. Diese sollen für weitere 2 Wochen gelten, kündigten beide EU-Länder an. Italien hatte die Einführung seinerzeit damit begründet, seine Grenzen wegen des Andrangs von Migranten auf die spanische Nordafrika-Exklave Ceuta besser schützen zu müssen.
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3: Der Mittwoch bringt mit maximal 23 Grad etwas kühlere Temperaturen als zuletzt, meist bedeckter Himmel und zeitweise gibt's auch Regenschauer. Temperaturen in der Nacht auf Donnerstag bei 10 Grad. Donnerstag selbst wird wieder freundlicher und trocken mit Sonne und Wolken, allerdings nur noch bei maximal 19 Grad.
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5: Die A7, Füssenreute Richtung Ulm. Zwischen Föhringen und Dreieck Hittestetten. In beiden Richtungen Gefahr durch einen Fuchs auf der Fahrbahn. Die A7, Ulm Richtung Füssenreute, zwischen Kreuz Ulm-Elchingen und Nersingen. Der linke Fahrstreifen ist wegen Bauarbeiten bis morgen 6 Uhr gesperrt. Die A8, München Richtung Stuttgart, zwischen Adelsried und Zusmarshausen, der rechte Fahrstreifen ist gesperrt. Der Parkplatz ist geschlossen, Baustelle bis morgen 5 Uhr. Die A8, München Richtung Stuttgart, zwischen Oberelchingen und Ulm-Ost, der Standstreifen ist blockiert, Gefahr durch ein liegen gebliebenes Fahrzeug. Die A8, München Richtung Stuttgart, zwischen Eichelberg und Kirchheim-Tech-Ost. Ein Lastkraftwagen ist defekt. Der rechte Fahrstreifen ist gesperrt. 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

0: Ist 1 Uhr.
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2: Ich bin Diana Kramer. Bundeskanzler Friedrich Merz hat angesichts weiter steigender Spritpreise Entlastungen für Autofahrer angekündigt. Eine Übergewinnsteuer auf Extraprofite der Mineralölkonzerne lehnt er aber ab. Doch genau für diese Steuer wirbt die SPD.
3: Immerhin einig ist man sich, dass viele Autofahrer an der Schmerzgrenze sind. Wir werden etwas gegen die Preistreiberei tun, verspricht der Kanzler. Aber eine Übergewinnsteuer hält er für rechtlich nicht durchsetzbar. SPD-Finanzminister Klingbeil will allerdings damit Entlastungen für Autofahrer gegenfinanzieren und fordert auch einen Spritpreisdeckel. Doch auch der ist umstritten in der Regierung. Dennoch sagt Merz, wir werden schnell Vorschläge auf den Tisch legen. Claudia Wächter, Nachrichtenredaktion.
2: Bundeskanzler Merz hat erneut seinen Willen bekräftigt, das schwarz-rote Reformpaket durchzusetzen. Es sei ein Versprechen, den ernsthaften Versuch zu unternehmen, das hinzubekommen, sagte Merz am Abend auf einer Veranstaltung zum 150. Geburtstag von Ex-Kanzler Konrad Adenauer in Berlin. Mehr könne er nicht tun, fügte Merz hinzu. Der Kanzler reagierte damit auf Bestrebungen aus der SPD, das Reformpaket noch einmal zu ändern. Deutschland und die USA wollen ihre Zusammenarbeit bei Rüstungsprojekten deutlich ausbauen. Dazu haben Verteidigungsminister Boris Pistorius und sein US-Amtskollege Pete Hegseth in Washington eine Absichtserklärung über verstärkte Kooperationen unterzeichnet. Es gebe einen hohen Bedarf an Rüstungsgütern und diese erfordere erhöhte Produktionskapazitäten, sagte Pistorius.
4: Wir wollen durch die engere Kooperation dafür sorgen, dass die Innovationskraft unserer Industrien noch stärker und schneller ausgeschöpft werden kann, um sowohl uns als auch den Amerikanern bessere Möglichkeiten zu geben, sowohl rüstungsindustriell als aber auch, was die Rüstungskapazitäten und die Ausrüstung unserer Streitkräfte angeht.
2: Bundesverteidigungsminister Pistorius. Der Schauspieler Ralf Richter ist tot. Er starb im Alter von 69 Jahren, teilte seine Managerin mit. Sein Durchbruch feierte Ralf Richter in Wolfgang Petersens Klassiker Das Boot. Seine Ruhrpott-Proletenfigur Kalle Grabowski in Bang Boom Bang wurde zum Kult. Richter hatte seit längerem gesundheitliche Probleme. Er litt an einer Lungenerkrankung und einer Herzunterfunktion.
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5: Der Mittwoch bringt mit maximal 23 Grad etwas kühlere Temperaturen als zuletzt, meist bedeckter Himmel und zeitweise gibt's auch Regenschauer. Temperaturen in der Nacht auf Donnerstag bei 10 Grad. Donnerstag selbst wird wieder freundlicher und trocken mit Sonne und Wolken, allerdings nur noch bei maximal 19 Grad.
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2: Die A7 Richtung Füssenreute zwischen Kreuz Ulm-Elchingen und Nersingen. Der linke Fahrstreifen ist wegen Bauarbeiten bis heute 6 Uhr gesperrt. Die A8 Richtung Stuttgart zwischen Adelsried und Sussmarshausen. Der rechte Fahrstreifen ist wegen einer Baustelle bis heute 5 Uhr gesperrt. Der Parkplatz ist geschlossen. Die A8 Richtung Stuttgart zwischen Oberelchingen und Ulm-Ost. Der Standstreifen ist durch ein liegen gebliebenes Fahrzeug blockiert. 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

0: Ist 2 Uhr.
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2: Ich bin Diana Kramer. Nachdem die Spritpreise auf immer neue Rekordhöhen klettern, hat Bundeskanzler Friedrich Merz nun schnelle Hilfe versprochen. Es werde Entlastungen für Autofahrer geben, sagte der Kanzler.
3: Für viele Menschen, die täglich das Auto brauchen, ist eine Belastungsgrenze erreicht. Und ich bin der Meinung, dass wir handeln müssen. Das genaue Instrumentarium steht noch nicht fest. Sie können aber davon ausgehen, dass wir sehr bald einen Vorschlag dazu vorlegen werden.
2: Ein Instrument hat der Kanzler allerdings ausgeschlossen. Für eine Übergewinnsteuer auf Extraprofite der Mineralölkonzerne sieht er keine rechtliche Grundlage. Die Regierung will stattdessen verschiedene Steuern und Abgaben in den Blick nehmen. Der Bundeskanzler hat derweil seine für nächste Woche geplante Reise zur UN-Generalversammlung abgesagt. Er werde entgegen ursprünglicher Planungen nicht nach New York reisen. Seine Präsenz sei in Berlin erforderlich, heißt es aus Regierungskreisen.
4: Kanzler Merz hatte schon letztes Jahr nicht an der UN-Generaldebatte teilgenommen und die deutsche Rede dort Außenminister Wadephul überlassen. So wird es nun wohl auch dieses Jahr kommen. Merz' kurzfristige Absage dürfte dem innenpolitischen Druck geschuldet sein. Kurz vor zwei weiteren Landtagswahlen mit drohenden Wahlschlappen wird in der Union mehr oder weniger offen über einen möglichen Austausch des Kanzlers diskutiert. Merz will noch am Sonntagabend mit der CDU-Spitze über die Wahlergebnisse beraten und dabei wohl vor allem fragen, wie viel Rückendeckung er in den eigenen Reihen noch hat. Aus Berlin, Ronny Thorau.
2: Bundesverteidigungsminister Boris Pistorius und sein US-Amtskollege Pete Hegseth haben eine Absichtserklärung über eine verstärkte Zusammenarbeit bei Rüstungsprojekten unterzeichnet. Angesichts der aktuellen sicherheitspolitischen Herausforderungen soll es eine Kooperation bei der Herstellung hochmoderner Waffensysteme und komplexer Munition geben, sagte Pistorius in Washington. In Stadthagen in Niedersachsen ist ein Streit unter Kindern um einen Ball derart eskaliert, dass am Ende 5 Personen verletzt wurden. Nach Angaben der Polizei hatten sich mehrere Eltern in den Streit ihrer Sprösslinge eingemischt und nach einer verbalen Auseinandersetzung kam es zu einer Schlägerei. Die Polizei setzte Pfefferspray ein, um die Kontrahenten zu trennen. Ein 26-Jähriger kam schwer verletzt in ein Krankenhaus, 4 weitere Erwachsene wurden leicht verletzt.
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5: Der Mittwoch bringt mit maximal 23 Grad etwas kühlere Temperaturen als zuletzt, meist bedeckter Himmel und zeitweise gibt's auch Regenschauer. Temperaturen in der Nacht auf Donnerstag bei 10 Grad. Donnerstag selbst wird wieder freundlicher und trocken mit Sonne und Wolken, allerdings nur noch bei maximal 19 Grad.
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6: Die A7 Richtung Füssenreute zwischen Kreuz Ulm-Elchingen und